0: Autos gefallen. US-Präsident Trump will noch in diesem Jahr Nordkoreas Machthaber Kim Jong-un treffen. Details nannte er nicht. Trump bedauerte, dass Nordkorea so wörtlich 57 sehr mächtige Atomwaffen besitze. Er hätte das als amerikanischer Präsident niemals zugelassen, sagte er. Das Stockholmer Friedensforschungsinstitut SIPRI schätzte die Zahl im Juni auf rund 60. Prinz Harry und seine Frau Meghan planen nach britischen Medienberichten, mit ihren Kindern aus Kalifornien nach Großbritannien zurückzuziehen. 2020 hatten sie nach einem Zerwürfnis mit der königlichen Familie ihre Aufgaben als arbeitende Mitglieder der Königsfamilie aufgegeben. Aus London, Franziska Hoppen.
1: Demnach soll die Familie künftig in einer privaten, nicht zum Königshaus gehörenden Residenz außerhalb Londons leben. Die beiden Kinder des Paares, der 7-jährige Prinz Archie und die 5-jährige Prinzessin Lilibet, sollen demnach bereits für den Schulbeginn im September an einer britischen Schule angemeldet sein. König Charles sei am vergangenen Sonntag über den anstehenden Umzug informiert worden, heißt es. Pläne, dass Prinz Harry oder Meghan ihre Aufgaben als aktive Mitglieder der Königsfamilie wieder aufnehmen, gibt es demnach bislang nicht.
0: Das waren die Nachrichten. Das Wetter in Deutschland. Gebietsweise trocken, teilweise kräftige Schauer und ein paar Gewitter. Tiefstwerte 19 bis 10 Grad. Am Tage im Süden und Nordwesten Schauer, teils Gewitter. An den Alpen längere Regenfälle, sonst oft trocken. Höchstwerte 20 bis 28 Grad. Am Freitag zeitweise sonnig, im Nordwesten und im Süden Schauer und Gewitter bei 19 bis 26 Grad. Es ist 2.03 Uhr.
2: Und hier der Verkehrsservice in der ARD-Hitnacht. Die A4 Görlitz Richtung Dresden ist zwischen Kodersdorf und Weißenberg wegen einer Nachtbaustelle noch bis ca. 5 Uhr gesperrt. Die A5 Karlsruhe Richtung Frankfurt ist zwischen Dossenheim und Ladenburg wegen Bergungsarbeiten nach wie vor gesperrt. Die A7 Hannover Richtung Kassel ist zwischen Seesen und Echte nach einem Unfall gesperrt und die A73 Suhl Richtung Bamberg ist zwischen Dreieck Suhl und Suhl Zentrum nach einem Unfall gesperrt. Allen unterwegs wünschen wir eine gute und sichere Fahrt. Kommen Sie gut an Ihr Ziel.
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2: Ja, und es wird wieder höchste Zeit, einen Gruß an alle Bäcker zu schicken. Schließlich sind sie auch schon wieder viele kräftig am Kneten und Backen. Und irgendwie habe ich schon wieder diese frischen, knusprigen Brötchen vor Augen, die mir dann das Frühstück versüßen. Also weiter gutes Gelingen in die zahlreichen Backstuben. Und ich grüße natürlich auch alle anderen. Und hoffe, dass Sie weiter gut dabei sind hier in der ARD-Hitnacht live aus dem Dresdner Studio. Ich bin Heiko Rasch und wünsche weiter gutes Durchkommen für alle, die gerade noch in ihrer Nachtschicht sind.

0: Ich und ich, Annette Humpe und Adel Tawil. 15 Jahre liegt ihr gemeinsames Musikprojekt ja schon auf Eis, und dass sie immer noch so präsent in den Radioprogrammen sind, das zeigt doch vor allem, wie zeitlos auch ihre Produktionen von damals sind. Ja, vielleicht setzen sie sich ja gemeinsam wieder mal ins Studio und setzen ihre gemeinsame Arbeit fort. Gleiche Erinnerung an Marie Fredriksson mit Roxette. An der Seite von Per Gessle haben sie auch ein großes Stück Musikgeschichte geschrieben. Und das vor allem in den 80er und 90er Jahren. Und zuvor habe ich hier noch Erasure.
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0: Es wird 2.30 Uhr, hier der aktuelle Verkehrsservice in der ARD-Hitnacht. Die A4 Görlitz Richtung Dresden ist zwischen Kodersdorf und Weißenberg wegen einer Nachtbaustelle noch bis ca. 5 Uhr gesperrt. Die A5 Karlsruhe Richtung Frankfurt ist zwischen Dossenheim und Ladenburg wegen Bergungsarbeiten gesperrt. Und die A73 Suhl Richtung Bamberg ist zwischen Dreieck Suhl und Suhl Zentrum nach einem Unfall gesperrt. Allen unterwegs wünschen wir gute Fahrt. Kommen Sie gut an Ihr Ziel.
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Mike and the Mechanics hier in der ARD-Hitnacht. Mike Rutherford, Mitte der 80er Jahre, hat sich der Genesis-Musiker mit diesem Musikprojekt auch einen eigenen Wunsch erfüllt und internationale Erfolge feiern können. Im vergangenen Jahr war er mit seiner Band auf Jubiläumstour, sind auch schon 40 Jahre zusammengekommen. Und jetzt bei uns Barry White. Dank seiner tiefen Bassstimme hat er immer auch ein bisschen Erotik in seine Songs gebracht. Schon seine Mutter verstand es ja, sein musikalisches Talent zu fördern. Sie selbst war eine Klavierlehrerin und brachte Barry natürlich auch schon im Kindesalter das Klavierspielen bei. Noch bevor er in den Stimmbruch kam. Und auch der verlief bei ihm ganz besonders, nämlich zweimal kurz hintereinander. Das erste Mal zum Tenor und nach dem zweiten Stimmbruch rutschte seine Stimme dann ins ganze Gegenteil und blieb dann im tiefen Bassbereich. Was ihm in seiner musikalischen Karriere auch sehr zugute kam, vor 50 Jahren veröffentlichte Barry White sein 6. Studioalbum und setzte damit auch seine Erfolgsserie nicht nur in Amerika, sondern auch in Europa fort. Und darauf auch zu finden, dieser Hit, You See the Trouble with Me, hier ist Barry White.

2.46 Uhr. Gute Nachrichten aus der Verkehrsredaktion. Eine Entwarnung auf der A5 Basel-Karlsruhe. Zwischen Effringenkirchen und Dreieck Neuenburg ist kein Falschfahrer mehr unterwegs. Wir wünschen gute Fahrt.

Eine Band aus Berlin, Mitte der 90er Jahre schon gegründet, Bell Book and Scandal, hier in der ARD-Hitnacht, Rescue Me. Das war ihr erster Single-Hit von ihrem Debütalbum gleich und sie standen ja auch schon mit Whitney Houston und Roxette auf einer Bühne, als sie damals nämlich nach der Jahrtausendwende in deren Konzerten im Vorprogramm auftraten. Bis zu den Nachrichten hier noch Pat Benatar, Damn und zuvor Matthew Wilder.

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1: Um 3 Uhr mit Wolfgang Berger. In Krankenhäusern oder Praxen immer wieder kommt es zu Behandlungsfehlern. Der medizinische Dienst veröffentlicht heute konkrete Zahlen für 2025. Die Fachleute schätzen, dass in jedem Jahr Kosten für das Gesundheitssystem durch Behandlungsfehler entstehen, in Höhe von etwa 50 Milliarden Euro. Jan Busche aus der Nachrichtenredaktion berichtet, was Expertinnen und Experten erwarten.
2: Medikamente werden verwechselt, es wird das falsche Bein operiert, OP-Material wird im Körper vergessen oder sogar der falsche Patient behandelt. Rund 3000 solcher und anderer Behandlungsfehler hat der medizinische Dienst 2024 dokumentiert. Fehler, die zu einem Gesundheitsschaden geführt haben. Heute gibt es also die Zahlen für 2025. Die Ärztekammer Niedersachsen sagt, dass nur zum Teil individuelle Fehler verantwortlich seien. Die Ärztekammer beklagt ein so wörtlich stark beanspruchtes Gesundheitssystem. Soll heißen, zu wenig Geld, zu wenig Personal.
1: In mehreren Bundesländern hat es am Abend schwere Unwetter gegeben. Im Norden von Rheinland-Pfalz berichtet die Polizei von Sturmschäden an Gebäuden und umgestürzten Bäumen. Westlich von Koblenz wurden 2 Menschen schwer verletzt. Auch im Süden Thüringens und im bayerischen Unterfranken gab es laut Polizei zahlreiche Einsätze. Vor dem Hintergrund der stockenden Verhandlungen hat US-Präsident Trump dem Iran mit massiven wirtschaftlichen Konsequenzen gedroht. Trump kündigte zugleich an, dass künftig auch alle Staaten und Unternehmen isoliert würden, die den Iran finanziell oder wirtschaftlich unterstützen. Aus Washington Anne Schneider.
3: Dazu zählten etwa Länder, die iranisches Öl kaufen oder bei dessen Transport helfen, Finanzinstitute, die Geschäfte mit dem Iran abwickeln, sowie Reedereien, die zur Umgehung der Sanktionen genutzt werden. Trump forderte die Verbündeten und Handelspartner ausdrücklich auf, diese Isolationspolitik mitzutragen. Welche neuen Maßnahmen nach der Ankündigung folgen sollen, ließ der Präsident allerdings offen. Beobachter sehen darin deshalb zunächst eine Verschärfung der Rhetorik.
1: Prinz Harry kehrt offenbar mit seiner Familie zurück nach Großbritannien. Wie britische Medien übereinstimmend berichten, soll der Umzug bis Ende des Monats abgeschlossen sein. Eine offizielle Bestätigung gibt es bislang nicht. Harry und seine Frau Meghan hatten sich 2020 von ihren royalen Pflichten zurückgezogen. Das waren die Nachrichten. Das Wetter in Deutschland. Gebietsweise trocken, teilweise kräftige Schauer und ein paar Gewitter, Tiefstwerte 19 bis 10 Grad. Am Tage im Süden und Nordwesten Schauer, teils Gewitter, an den Alpen längere Regenfälle, sonst oft trocken, Höchstwerte 20 bis 28 Grad. Am Freitag zeitweise sonnig, im Nordwesten und im Süden Schauer und Gewitter, 19 bis 26 Grad. Am Samstag gebietsweise trocken, einzelne Schauer bei 18 bis 26 Grad. Es ist 3.03 Uhr.
4: Und hier der Verkehrsservice in der ARD-Hitnacht. Die A4 Görlitz Richtung Dresden ist zwischen Kodersdorf und Weißenberg wegen einer Nachtbaustelle noch bis ca. 5 Uhr gesperrt. Die A5 Karlsruhe Richtung Frankfurt ist zwischen Dossenheim und Ladenburg wegen Bergungsarbeiten gesperrt. Die A7 Fulda Richtung Würzburg ist zwischen Dreieck Fulda und Bad Brückenau-Volkers wegen eines defekten LKWs gesperrt. Und die A73 Suhl Richtung Bamberg ist zwischen Dreieck Suhl und Suhl Zentrum nach einem Unfall gesperrt. Allen unterwegs eine gute und sichere Fahrt.
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4: Unser Weg in den Donnerstagmorgen hinein, hier aus dem MDR-Studio in Dresden mit Heiko Rasch im Studio. Ich grüße Sie, schönen guten Morgen und die ersten Takte, die verraten doch schon, wir gehen in die 80er Jahre. Einer der besondersten Titel überhaupt, finde ich, denn dieser Song machte die norwegische Band A-ha zu Superstars. Aber erst nach dem dritten Anlauf, Take on Me.

Und den Song, den muss ich leider unterbrechen. Den fangen wir aber gleich nochmal von vorn an. Denn ich habe noch eine dringende Meldung aus der Verkehrsredaktion gerade reingekommen. Ein Falschfahrer auf der A4 Köln-Aachen zwischen Kreuz Aachen und Aachen Zentrum. Kommt Ihnen ein Falschfahrer entgegen, fahren Sie bitte äußerst rechts und überholen Sie nicht. Auf der A4 Köln-Aachen zwischen Kreuz Aachen und Aachen Zentrum ist ein Falschfahrer unterwegs. Vorsicht in beiden Richtungen.

3.12 Uhr, hier nochmal der Verkehrsservice, immer noch aktuell, der Falschfahrer auf der A4 Köln-Aachen. Zwischen Kreuz Aachen und Aachen Zentrum kommt Ihnen ein Falschfahrer entgegen. Fahren Sie bitte äußerst rechts und überholen Sie nicht. Zwischen Kreuz Aachen und Aachen Zentrum ein Falschfahrer, Vorsicht bitte in beiden Richtungen.

3.16 Uhr und gute Nachrichten habe ich aus der Verkehrsredaktion. Eine Entwarnung von der A4 Köln-Aachen zwischen Kreuz Aachen und Aachen Zentrum. Ist kein Falschfahrer mehr unterwegs. Wir wünschen gute Fahrt.

0: Ferry in der ARD Hitnachts. Schon in den 70er Jahren wurde er bekannt, damals als Sänger von Roxy Music, aber auch schon in den 70ern trieb er dann seine Solokarriere voran und auch damit wurde er erfolgreich. Und seit den 80er Jahren gibt es ja auch für Herbert Grönemeyer kein Halten. Bis heute sind seine Konzertkarten in Windeseile vergriffen, so auch diese Tour für das kommende Jahr schon. Die beginnt ja am 27. Mai in Kiel und nachdem die Karten für die ersten Arenen ganz schnell ausverkauft waren, wurden weitere Zusatzkonzerte organisiert und so sind jetzt schon 20 Konzerte zusammengekommen, die er im nächsten Jahr mit dieser Tour absolvieren wird. Also ungebremst begeistert er seine Fans in mehreren Generationen. Und ich habe einen Song von seinem 7. Studioalbum, Ö heißt die Platte, auch in allen 3 deutschsprachigen Ländern Nummer 1 der Albumcharts und aus diesem Album dieser Hit, Halt mich, Herbert Grönemeyer.
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0: Kurz nach 3:30, schönen guten Morgen. Hier der aktuelle Verkehrsservice in der ARD-Hitnacht. Die A4 Görlitz Richtung Dresden ist zwischen Kodersdorf und Weißenberg wegen einer Nachtbaustelle noch bis ca. 5 Uhr gesperrt. Die A5 Karlsruhe Richtung Frankfurt ist zwischen Dossenheim und Ladenburg wegen Bergungsarbeiten gesperrt. Die A5 Karlsruhe Richtung Basel ist zwischen Mülheim, Neuenburg und Dreieck Neuenburg nach einem Unfall gesperrt. Und die A73 Suhl Richtung Bamberg ist zwischen Dreieck Suhl und Suhl Zentrum nach einem Unfall gesperrt. Allen unterwegs gute Fahrt. Jetzt mit Ray Parker Jr. Bis auf die Kinoleinwand hat er es ja geschafft mit diesem Song Ghostbusters.
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0: Power auf die Bühne war damals auch der Karrierestart von Diana Ross. Und gleich bei uns die Backstreet Boys. Zuvor habe ich noch Tears for Fears.
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1: Um 4 Uhr mit Wolfgang Berger. In Krankenhäusern oder Praxen immer wieder kommt es zu Behandlungsfehlern. Der medizinische Dienst veröffentlicht heute konkrete Zahlen für 2025. Die Fachleute schätzen, dass in jedem Jahr Kosten für das Gesundheitssystem durch Behandlungsfehler entstehen, in Höhe von etwa 50 Milliarden Euro. Jan Busche aus der Nachrichtenredaktion berichtet, was Expertinnen und Experten erwarten.
2: Medikamente werden verwechselt, es wird das falsche Bein operiert, OP-Material wird im Körper vergessen oder sogar der falsche Patient behandelt. Rund 3000 solcher und anderer Behandlungsfehler hat der medizinische Dienst 2024 dokumentiert. Fehler, die zu einem Gesundheitsschaden geführt haben. Heute gibt es also die Zahlen für 2025. Die Ärztekammer Niedersachsen sagt, dass nur zum Teil individuelle Fehler verantwortlich seien. Die Ärztekammer beklagt ein so wörtlich stark beanspruchtes Gesundheitssystem. Soll heißen, zu wenig Geld. Zu wenig Personal.
1: In mehreren Bundesländern hat es am Abend schwere Unwetter gegeben. Im Norden von Rheinland-Pfalz berichtet die Polizei von Sturmschäden an Gebäuden und umgestürzten Bäumen. Westlich von Koblenz wurden 2 Menschen schwer verletzt. Auch im Süden Thüringens und im bayerischen Unterfranken laufen laut Polizei zahlreiche Einsätze. Bäume seien auf Straßen und geparkte Autos gefallen. Nach fehlenden Erfolgen bei den Verhandlungen hat US-Präsident Trump dem Iran mit einem beispiellosen Wirtschaftskrieg gedroht. Außerdem müsse jedes Land bei einer Unterstützung des Iran mit wirtschaftlichen Konsequenzen rechnen, verkündete Trump. Es brauche die Hilfe aller Verbündeten der USA, um die vom Iran ausgehende Bedrohung zu stoppen. Prinz Harry und seine Frau Meghan planen nach britischen Medienberichten, mit ihren Kindern aus Kalifornien nach Großbritannien zurückzuziehen. 2020 hatten sie nach einem Zerwürfnis mit der königlichen Familie ihre Aufgaben als arbeitende Mitglieder der Königsfamilie aufgegeben. Aus London Franziska Hoppen.
3: Demnach soll die Familie künftig in einer privaten, nicht zum Königshaus gehörenden Residenz außerhalb Londons leben. Die beiden Kinder des Paares, der 7-jährige Prinz Archie und die 5-jährige Prinzessin Lilibet, sollen demnach bereits für den Schulbeginn im September an einer britischen Schule angemeldet sein. König Charles sei am vergangenen Sonntag über den anstehenden Umzug informiert worden, heißt es. Pläne, dass Prinz Harry oder Meghan ihre Aufgaben als aktive Mitglieder der Königsfamilie wieder aufnehmen, gibt es demnach bislang nicht.
1: Das waren die Nachrichten. Das Wetter in Deutschland. Tagsüber im Süden und Nordwesten Schauer, teils Gewitter, an den Alpen längere Regenfälle, sonst oft trocken, Höchstwerte 20 bis 28 Grad. Am Freitag zeitweise sonnig, im Nordwesten und im Süden Schauer und Gewitter, 19 bis 26 Grad. Am Samstag gebietsweise trocken, einzelne Schauer, 18 bis 26 Grad. Es ist 4.03 Uhr.
4: Und hier der Verkehrsservice in der ARD-Hitnacht. Die A4 Görlitz Richtung Dresden ist zwischen Kodersdorf und Weißenberg wegen einer Nachtbaustelle bis ca. 5 Uhr gesperrt. Die A5 Karlsruhe Richtung Frankfurt ist zwischen Dossenheim und Ladenburg wegen Reinigungsarbeiten gesperrt. Die A5 Karlsruhe Richtung Basel ist zwischen Müllheim-Neuenburg und Dreieck-Neuenburg nach einem Unfall gesperrt und die A73 Suhl Richtung Bamberg ist zwischen Dreieck-Suhl und Suhl-Zentrum ebenfalls nach einem Unfall gesperrt. Allen unterwegs eine gute Fahrt, kommen Sie gut an Ihr Ziel.
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4: Morgenstund hat Goldemund. Ja, ziemlich abgedroschen, dieser Spruch. Und nicht wirklich ein Trost für alle, die schon wieder aus dem Schlaf gerissen wurden. Das Gold bezieht sich auch vielmehr auf die zahlreichen Hits. Live aus dem Dresdner Studio. Ich bin Heiko Rasch. Schönen guten Morgen.

0: Patrick Swayze in der ARD-Hitnacht. Vorgestern wäre er 74 geworden, starb aber auch schon mit 57 im Jahr 2009. Aber unvergessen, vor allem auch in seiner Rolle bei Dirty Dancing. Morgen am 21. August vor 39 Jahren, da war ja die Filmpremiere von Dirty Dancing. Und der Streifen, der übertraf ja auch alle Erwartungen. Der Film kostete den Produzenten 6 Millionen Dollar und eingespielt hat er weltweit rund 218 Millionen Dollar. Ein super Geschäft. Und Patrick Swayze bewies ja damit vor allem auch sein musikalisches Talent. Und die Weltpremiere war also am 21. August 87. Der Kinostart in Deutschland, der war am 8. Oktober 87 und sorgte für lange Schlangen vor den Kinokassen. Und jetzt bei uns Adele.
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0: 4:16 Uhr. Schönen guten Morgen.

0: 4.30 Uhr, schönen guten Morgen. Hier der aktuelle Verkehrsservice in der ARD-Hitnacht. Die A4 Görlitz Richtung Dresden ist zwischen Kodersdorf und Weißenberg wegen einer Nachtbaustelle noch bis ca. 5 Uhr gesperrt. Die A5 Karlsruhe Richtung Frankfurt ist zwischen Dossenheim und Ladenburg wegen Reinigungsarbeiten gesperrt. Die A5 Karlsruhe Richtung Basel ist zwischen Mülheim-Neuenburg und Dreieck Neuenburg nach einem Unfall gesperrt. Die A33 Brilon Richtung Bielefeld ist zwischen Etteln und Borchen nach einem Unfall noch bis ca. 7 Uhr gesperrt. Die A73 Suhl Richtung Bamberg ist zwischen Dreieck Suhl und Suhl Zentrum nach einem Unfall gesperrt. Und die A100 Stadtring Berlin-Wilmersdorf Richtung Neukölln, der Britzer Tunnel ist nach einem Unfall gesperrt. Allen unterwegs eine gute und hoffentlich auch entspannte Fahrt.
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Unverkennbar, Chris Rea hier in der ARD-Hitnacht. Ein Rockstar, der sich ja auch selbst nie so gesehen hat. Für ihn stand ja immer die Familie an erster Stelle, die ihn sicher auch während seiner Erkrankung großen Halt gab. Seine Songs machen ihn unvergessen. 4:44 Uhr, schönen guten Morgen. Und hier ist Lip Sync.

0: Lip Sync hier aus dem Dresdner Studio mit der ARD-Hitnacht und mit Heinz-Rudolf Kunze, Bruce Springsteen und Rod Stewart geht es bis zu den 5 Uhr Nachrichten. Danach starten ja die ersten regionalen Frühprogramme. Kommen Sie weiter gut durch den Donnerstag, 4.49 Uhr, 11.05 Uhr. Schönen guten Morgen.
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1: Um 5 Uhr mit Christine Beit. US-Präsident Trump hat dem Iran mit einem Wirtschaftskrieg gedroht. Das werde ein wirtschaftlicher D-Day sein, so Trump. Er begründete seine Äußerungen damit, dass der Iran die Chance auf eine Einigung mit den USA nicht genutzt habe. Aus Washington Anne Schneider.
2: Auf seiner Plattform True Social kündigte Trump an, dass künftig auch alle Staaten und Unternehmen isoliert würden, die den Iran finanziell oder wirtschaftlich unterstützten. Dazu zählten etwa Länder, die iranisches Öl kaufen oder bei dessen Transport helfen, Finanzinstitute, die Geschäfte mit dem Iran abwickeln, sowie Reedereien, die zur Umgehung der Sanktionen genutzt werden. Trump forderte die Verbündeten und Handelspartner ausdrücklich auf, diese Isolationspolitik mitzutragen. Welche neuen Maßnahmen nach der Ankündigung folgen sollen, ließ der Präsident allerdings offen.
1: Unwetter haben in vielen Teilen Deutschlands schwere Schäden verursacht. Im hessischen Lahn-Dill-Kreis vermutet die Polizei eine Windhose. Ein Sprecher sagte, teilweise seien komplette Dachstühle angehoben worden. Einige Häuser sind unbewohnbar. Im Norden von Rheinland-Pfalz wurden 2 Spaziergängerinnen von einem Baum getroffen. Eine von ihnen starb. Örtlich gab es zudem Stromausfälle. Auch über den Süden Thüringens und Unterfranken in Bayern sind Unwetter hinweggezogen. Verbraucherschützer warnen wegen geringer Füllstände der Gasspeicher in Deutschland vor möglicherweise steigenden Preisen. Das berichtet die Rheinische Post. Demnach heißt es vom Verbraucherzentrale Bundesverband, niedrige Speicherstände würden die bereits angespannte Lage auf den Energiemärkten im kommenden Winter weiter verschärfen. Die US-Raumfahrtbehörde NASA wird nicht weiter versuchen, das Weltraumteleskop Swift Observatory zu retten. Es werde voraussichtlich noch in diesem Jahr in die Erdatmosphäre eintreten und verglühen, hieß es. Geplant war eigentlich, das Teleskop mit einem Rettungsraumschiff einzufangen und es wieder in eine höhere Umlaufbahn zu bringen. Allerdings gibt es Probleme bei der Steuerung des Raumschiffs. Das Teleskop hat mehr als 20 Jahre lang unter anderem explodierende Sterne beobachtet. Die deutschen Hockeymänner haben die Vorrunde der WM in Belgien und den Niederlanden als Gruppensieger beendet, trotz eines 1:1 im dritten Gruppenspiel gegen Frankreich. Auch die deutschen Frauen haben sich für die Zwischenrunde qualifiziert. Sie gewannen gegen die USA mit 3:1. Das waren die Nachrichten mit Christine Beit.
3: Dankeschön. 3:05. Guten Morgen. Wir haben ein bisschen was schon zu tun. Simone hat die Verkehrsübersicht.
4: Auf der A5 Karlsruhe Richtung Frankfurt ist zwischen Dossenheim und Ladenburg wegen Reinigungsarbeiten die Fahrbahn gesperrt. Und eine Meldung aus dem Landkreis Gießen in Laubach-Wetterfeld ist in der Ruppertsburger Straße ein Baum auf einen Flüssiggastank gefallen. Anwohner werden deshalb gebeten, in einem Radius von 200 Metern um die Ruppertsburger Straße wegen des Gasaustritts den Bereich zu verlassen. Das örtliche Dorfgemeinschaftshaus ist als Betreuungsstelle eingerichtet und werfen Sie hier bitte in diesem Bereich keine brennenden Zigaretten oder Streichhölzer weg. Vielen Dank dafür und kommen Sie bitte gut und sicher an, wenn Sie schon unterwegs sind.
3: Ja, verantwortlich dafür das heftige Unwetter, das gestern vor allen Dingen in Mittelhessen getobt hat. Auch bei uns hier sehr, sehr schwarz, viel Regen, Gewitter und Blitz, aber heute wird es erstmal ruhiger, ne?
4: Auf jeden Fall. Gestern kamen teilweise bis 28 Liter in Alsfeld-Eifer runter, Sontra bis zu 25 Liter auf den Quadratmeter. Viel Wind, viel Unwetter, aber das beruhigt sich heute auf jeden Fall wieder. Es gibt auf jeden Fall längeren Sonnenschein. Es sind zwar auch ein paar Wolken unterwegs, aber heute bleibt es trocken und dazu eigentlich schöne, sommerlich warme 21 bis 28 Grad.
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3: Jo, dann tut das Wetter also heute wieder so, als sei nichts gewesen. Aber wir wollen natürlich mal ein bisschen gucken hier heute in der Sendung, was da in Mittelhessen passiert ist. Weil zum Teil ging es, glaube ich, richtig ab. Die Kollegen von hessenschau.de sind da auch schon aktuell mit dran. Es gibt auch schon die ersten Bilder aus Solms zum Beispiel, wo es ja ein Tornado gegeben haben soll, ne?
4: Genau.
3: Schauen wir uns hier im Lauf der Sendung heute genauer an. Musik haben wir jetzt von Kenny Loggins und Liquido. Und wir wünschen Ihnen einen schönen Morgen.

0: Guten Morgen um 5:11. Manchmal glaube ich, Simone, dass Musiker und Sänger und Sängerinnen die besten Botschafter für ein Land sein können.
1: Ja.
0: Also
1: bin ich bei dir.
0: Gerade im Fall von Italien in den 80ern, überleg mal, was da alles war. Albano und Romina Power, Ricky e Poveri, das waren so tolle Sachen. Und dann natürlich.
1: Ramazzotti.
0: Ja, der fing ja dann auch schon an. Wollten alle anfangen, Italienisch zu lernen, weil es so eine schöne Singsprache ist. Und die Königin, die dürfen wir natürlich nicht vergessen. Und die kommt jetzt.

0: Guten Morgen um 20 Minuten nach 5.
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0: Der kommt diese Woche von Christoph Hartmann von der katholischen Kirche in Fulda.
2: Wenn ich heute die Uhr gut 30 Jahre zurückdrehe, dann sehe ich einen jungen Abiturienten voller Zuversicht. 1996 habe ich mein Abitur gemacht. Die Berliner Mauer war gefallen. Der Kalte Krieg gehörte der Vergangenheit an. Der Kommunismus schien überwunden. Es war eine Zeit voller Aufbruchsstimmung. Die Scorpions sangen Wind of Change und dieses Lied traf den Zeitgeist. Vieles schien plötzlich möglich. Die Hoffnung auf eine friedvolle und freiere Welt löste damals viel Lebensoptimismus aus. Heute, gut 3 Jahrzehnte später, hat sich manches verändert. Kriege sind nach Europa zurückgekehrt. Die Welt rüstet auf, Konflikte und Spannungen prägen täglich die Nachrichten. Manchmal frage ich mich, was ist aus der Hoffnung von damals geworden? Ein Hoffnungszeichen aus jener Zeit jährt sich heute zum 36. Mal. Im Zuge der deutschen Wiedervereinigung erklärte das vereinte Deutschland in Genf den Verzicht auf atomare, biologische und chemische Waffen. Gerade in einer Zeit, in der so viel über militärische Stärke gesprochen wird, bleibt das für mich ein starkes Zeichen. Frieden beginnt dort, wo Menschen bewusst auf Gewalt verzichten und bereit sind, einander zuzuhören. Genau dort setzt auch die Botschaft Jesu an. Er ruft dazu auf, den Nächsten zu lieben, Grenzen zu überwinden und auch dem Fremden mit Offenheit zu begegnen. Dabei stellt er nicht Macht oder Einfluss in den Mittelpunkt, sondern den einzelnen Menschen, besonders die Schwachen, die Armen und diejenigen, die unsere Hilfe brauchen. Nächstenliebe ist dabei keine romantische Vorstellung nach dem Motto, wir haben uns alle lieb. Sie fordert mich heraus. Sie fragt ganz konkret, wer braucht heute meine Aufmerksamkeit? Wem kann ich zuhören? Wem kann ich Mut machen oder beistehen? Frieden wächst nicht erst am Verhandlungstisch der Mächtigen. Er beginnt dort, wo Menschen einander mit Respekt begegnen und den ersten Schritt aufeinander zugehen. Natürlich kann ich die großen Konflikte dieser Welt nicht alleine lösen. Ich kann entscheiden, wie ich den Menschen begegne, die mir heute über den Weg laufen. Ob ich versöhne statt spalte. Ob ich zuhöre statt vorschnell zu urteilen. Ob ich Frieden fördere, statt neuen Unfrieden zu säen. Gerade weil wir uns in Deutschland so lange an den Frieden gewöhnen durften, sollten wir ihn nicht für selbstverständlich halten. Vielleicht beginnt genau dort die Hoffnung, nach der wir uns heute wieder so sehr sehnen, indem wir uns im Alltag immer wieder neu füreinander entscheiden, unseren kleinen Beitrag zum Frieden leisten. Und das jeden Tag neu.
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0: Schönen guten Morgen in HR1. Es ist jetzt 5:30.
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0: Ja, das war krass. Heftige Gewitter sind gestern Abend hier bei uns über Hessen gezogen. Äste wurden abgerissen, Bäume auf Straßen geweht.
2: Richtig heftig getroffen hat es wohl Solms-Oberndorf im Lahn-Dill-Kreis. Dort ist ein Tornado durch den Ort gezogen und hat schlimme Schäden angerichtet.
0: Die Bürgermeisterin Katharina Dittlapp ist fassungslos.
3: Wir haben zahlreiche abgedeckte Dächer, umgestürzte Bäume, Familien, die nicht mehr in ihre Häuser können. Häuser, die vermutlich auch vielleicht gar nicht mehr zu bewohnen sind. Also es ist wirklich, es ist schrecklich.
0: Ja, man merkt dir die Betroffenheit an. Eine gute Nachricht gibt's, es ist niemand verletzt worden. Das hätte wohl auch anders ausgehen können.
3: Teile vom Dach sind teilweise Straßenzüge weitergefunden worden.
2: Krass, oder? Unvorstellbar. Drei Häuser sind auch wohl aktuell einsturzgefährdet.
0: Und unsere Reporter berichten natürlich heute früh noch live aus Solms.
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0: Und jetzt guck mal auf die Straßen.
2: Ja, guten Morgen. Vorsicht auf der A44 Kassel Richtung Dortmund zwischen Zierenberg und Bräuna. Da liegen Gegenstände auf der Fahrbahn und aufgrund des Unwetters gibt es eine Meldung aus dem Landkreis Gießen in Laubach-Wetterfeld. In der Ruppertsburger Straße ist ein Baum auf einen Flüssiggastank gefallen und Anwohner in einem Radius von 200 Metern um die Ruppertsburger Straße werden wegen des Gasaustritts aufgefordert, den Bereich zu verlassen. Das örtliche Dorfgemeinschaftshaus ist als Betreuungsstelle eingerichtet und in diesem Bereich bitte keine brennenden Zigaretten oder Streichhölzer wegwerfen. Danke und wenn Sie unterwegs sind, gute Fahrt.
0: Zumindest heute wird es jetzt aber ruhiger, was das Wetter angeht.
2: Ja, durchatmen ist angesagt. Sonne und Wolken im Laufe des Tages im Wechsel. Es bleibt eigentlich fast überall trocken und sommerlich warm. 21 bis 28 Grad die Temperaturen heute und auch der Freitag. Sonne, mal Wolken, lange bleibt es trocken. Am Nachmittag, am Abend dann aber wieder örtliche Schauer und Gewitter bis maximal 26 Grad.
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0: Und vielleicht haben Sie ja diesen Tag, den 20. August, auserkoren, um heute bei uns anzurufen.
2: Auf der 069 155 und 4x1, um Mitglied zu werden im 5-Uhr-Club. Erzählen Sie uns, warum Sie schon so früh wach sind. Ja. Was steht an?
0: Was liegt an? Also ich meine, ist es freiwillig oder findet es mit sanftem Druck statt, weil Sie arbeiten gehen müssen? Uns interessiert alles, wer heute Morgen schon wach ist und warum. 069 155 und 4x1.

0: So, Simone, das wird heute ein teurer Tag für den Hessischen Rundfunk.
1: Warum?
0: Weil wir unseren Drucker zweimal anwerfen müssen für zwei Zertifikate. Weil heute hauen wir einfach mal einen raus. Wir haben zwei so tolle Anrufer, dass wir beide kurz draufnehmen wollten. Das ist nämlich zum einen die Alexandra, die nach Cannes fährt. Guten Morgen.
2: Guten Morgen.
0: Hi. Urlaub oder was machst du da?
2: Ja, Urlaub, genau. Ja, wir fahren jedes Jahr darunter und das ist einfach eine Gegend, die uns wahnsinnig gut gefällt. Und mein Mann ist jetzt schon runtergefahren und ich habe jetzt die große Ehre, unseren Hund diese 1160 Kilometer zu fahren und 1100 Kilometer habe ich auch noch vor mir.
1: Boah, das heißt, du fährst die ganze Strecke alleine bis darunter?
2: Ja.
0: Okay, das heißt, du hast...
2: Ja, das ist anstrengend.
0: Nicht wirklich ein Ansprechpartner. Es ist so, also auf DAB und UKW kriegst du uns ungefähr bis Karlsruhe und danach machst du einfach Internet an und dann begleiten wir dich noch weiter, okay?
2: Wunderbar, super Idee.
0: Guck, dann bist, was für ein Hund ist das noch ganz kurz?
2: Also ein ganz süßer Labradudel.
1: Oh, wie meine.
2: Ja, so,
1: was, welche
2: so
1: Farbe?
2: So ein Steiftierchen,
1: genau.
2: So ein lebendes Steiftier, ja.
1: Welche
2: genau.
1: Farbe?
2: So ganz hellbeig.
0: Super, sehr schön. Die knuddelst du mal von uns und wir wünschen dir noch eine gute Fahrt. Bleib kurz dran, dann kriegst du dein Zertifikat. Und dann haben wir nämlich auch noch den Frank aus Lohfelden. Der ist auf dem Weg nach Hanmünden. Hallo, guten Morgen.
3: Ja, schönen guten Morgen.
0: Hi.
3: So ist es.
0: Machst du auch Urlaub in Hanmünden?
3: Da gehe ich nur zur Arbeit hin. Also Urlaub mache ich woanders.
0: Ah, okay. Was für eine Arbeit wartet da auf dich?
3: Ja, wir dialysieren nierenkranke Menschen. Also da, das tun wir zusammen.
0: Ah, okay. Das heißt, das sind so Leute, die müssen, glaube ich, sehr, sehr regelmäßig dann zu dir kommen wahrscheinlich. Ne? Wie oft ist das?
3: Ja, absolut korrekt. Dreimal die Woche in der Regel, genau, für mindestens 4 Stunden. Ja, über viele, viele Jahre. Also man denkt immer, Dialyse, das geht nur so ein paar Wochen oder so. Nein, man kann das auch 20, 25 und 30 Jahre tun.
0: Oh also, Gott. Da wachsen Freundschaften, oder?
3: Das stimmt. Also das sind schon ganz langfristige Beziehungen, die man da pflegen darf. Und es gibt ja viele nette Menschen auf dieser Welt und da haben wir auch ganz viele von. Und da gibt es die anderen, die zieht man auch mit durch, sage ich mal so, aber kriegt man alles hin.
0: Okay. Aber Ziel ist schon irgendwann, dass vielleicht ein Spenderorgan kommt, damit man sich das sparen kann, oder?
3: Ja, sehr, sehr gut gesagt. Aber da sind halt gar nicht alle Patienten für geeignet. Entweder sind sie schon zu alt, haben Nebenerkrankungen, sodass das gar nicht möglich ist. Aber das ist schon für viele auch ein Ziel, genau.
0: Also, Frank, super. Das ist sehr, sehr gut, dass du das machst. Sag bitte deinen Patienten liebe Grüße. Ja?
3: Mach's dir gern.
0: Und alles Gute für dich. Dann komm noch gut nach Niedersachsen.
3: Für euch auch, ja. Bis demnächst mal.

0: 10 Minuten vor 6. Wir wünschen einen schönen guten Morgen in HR1. Es gibt eine schnelle Warnmeldung.
1: Vorsicht auf der B8 Bad Camberg Richtung Limburg. Zwischen Niederselters und Oberbrechen, da befindet sich ein Hund im Bereich der Fahrbahn. Bitte fahren Sie da unbedingt vorsichtig.
0: Simone, auch in schweren Zeiten braucht man jemanden, der dir beisteht. Immer.
1: Ich bin da.
0: Na, ja.
1: Jeden Morgen.
0: Jeden Morgen.
1: Für dich.
0: Chrissy
1: Hyde
0: auch.
1: Für alle anderen auch.
0: Okay, die singen es noch ein bisschen schöner.
1: Ach, hier das sind ist aber wirklich wunderschön.
0: I'll stand by you.

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1: 6 Uhr. Unwetter richten auch in Hessen Schäden an. Verbraucherschützer warnen vor steigenden Gaspreisen. Trump droht dem Iran mit einem Wirtschaftskrieg. Das Wetter Sonne und meist trocken, 21 bis 28 Grad. Die Nachrichten mit Katrin Austermann. Guten Morgen. Über Teile von Deutschland sind gestern Abend schwere Unwetter hinweggefegt. In Mayen in Rheinland-Pfalz kam eine Frau ums Leben. Laut Polizei wurde die 58-Jährige von einem Baum erschlagen. Auch in Hessen stürzten Bäume um, Häuser wurden beschädigt. In Mittelhessen wurde ein Tornado beobachtet. HR-Reporter Rainer Battefeld.
2: Mehrere in den sozialen Medien gepostete Videos zeigen einen großen Rüssel, der in Solms-Oberndorf im Lahn-Dill-Kreis Gegenstände in die Höhe zieht. Die Bürgermeisterin von Solms, Katharina Dittlapp, berichtete von zahlreichen abgedeckten Dächern und entwurzelten Bäumen. Auch rund um Wiesbaden und in Frankfurt waren die Feuerwehren im Dauereinsatz. In Laubach-Wetterfeld stürzte ein Baum auf einen Flüssiggastank. Anwohner wurden aufgefordert, ihre Häuser zu verlassen, bis die Feuerwehr den Tank abdichten konnte.
1: Der Bundesverband der Verbraucherzentralen warnt vor steigenden Gaspreisen. Grund ist, dass die Gasspeicher aktuell nur zu gut 50% gefüllt sind. Verbandschefin Popp warnte in der Rheinischen Post vor möglichen Herausforderungen im kommenden Winter. Verbraucher sollten jetzt prüfen, ob ihr Vertrag über den Winter hinaus eine Preisgarantie vorsieht. Im Naturschutzgebiet im Hohen Venn an der deutsch-belgischen Grenze sind die Einsatzkräfte weiter im Dauereinsatz. Obwohl es stark geregnet hat, gibt es weiter keine Entwarnung. ARD-Reporterin Michaela Hase.
3: Der Starkregen hilft zwar vor allem gegen die offenen Flammen, aber die Glut sitzt tief im Boden, im Torf des Hochmoors. Der Regen sorgt aber auch für neue Herausforderungen, nämlich für viel Schlamm auf den unbefestigten Wegen. In der vergangenen Nacht hat sich beispielsweise ein Tanklöschfahrzeug festgefahren und dann musste eins der geländegängigen Firefighter-Fahrzeuge zur Bergung ausrücken. Insgesamt ist die Lage aber stabil. Das Feuer konnte sich auch in der vergangenen Nacht nicht weiter ausbreiten. Allerdings ist es nach wie vor noch nicht überall unter Kontrolle.
1: US-Präsident Trump droht dem Iran mit einem Wirtschaftskrieg. Hintergrund ist, dass es bei den Verhandlungen über ein Ende des Kriegs keine Fortschritte gibt. Aus Washington, Anne Schneider.
4: Auf seiner Plattform True Social kündigte Trump an, dass künftig auch alle Staaten und Unternehmen isoliert würden, die den Iran finanziell oder wirtschaftlich unterstützten. Dazu zählten etwa Länder, die iranisches Öl kaufen, Finanzinstitute, die Geschäfte mit dem Iran abwickeln, sowie Reedereien, die zur Umgehung der Sanktionen genutzt werden. Welche neuen Maßnahmen folgen sollen, ließ der Präsident allerdings offen. Beobachter sehen darin deshalb zunächst eine Verschärfung der Rhetorik.
1: Bei der Hockey-WM sind auch die Frauen in die Zwischenrunde eingezogen. Das Team besiegte im letzten Gruppenspiel die USA mit 3:1. Die Männer hatten sich schon qualifiziert und sicherten sich den Gruppensieg mit einem 1:1 gegen Frankreich. Und das steht heute noch an. Der medizinische Dienst der Krankenkassen hilft Patienten, wenn sie von einem Behandlungsfehler ausgehen. Dazu legen die Gutachter später neue Zahlen auf den Tisch. An der Weseler Werft in Frankfurt steht am Abend wieder das Europa Open Air mit dem HR-Sinfonieorchester an. Es werden viele tausend Besucher erwartet. Und nach dem Zeitfahren gestern gehen die Radprofis bei der Deutschlandtour am Vormittag auf die erste Etappe von Bad Orb im Main-Kinzig-Kreis bis nach Schwäbisch Hall. Das waren die Nachrichten.
5: Vielen Dank und guten Morgen um gleich 6:15. Wir schauen auf die Straßen mit Simone.
6: Vorsicht bitte auf der A7 Hannover Richtung Kassel zwischen Kassel-Ost und Kreuz-Kassel-Mitte. Da liegt ein Spanngurt auf dem rechten Fahrstreifen. Vorsicht auf der B8 Bad Camberg Richtung Limburg zwischen Niederselters und Oberbrechen. Da befindet sich ein Hund im Bereich der Fahrbahn. Und weiterhin die Meldung aus dem Landkreis Gießen in Laubach-Wetterfeld. Ist in der Ruppertsburger Straße ein Baum auf einen Flüssiggastank gefallen. Anwohner in einem Radius von 200 Meter eben um die Ruppertsburger Straße werden wegen des Gasaustritts aufgefordert, den Bereich zu verlassen. Das Dorfgemeinschaftshaus steht als Betreuungsstelle zur Verfügung und bitte keine brennenden Zigaretten oder Streichhölzer da wegwerfen in diesem Bereich. Danke und gute Fahrt wünschen wir.
5: Ja, und dieser Baum ist natürlich auch eine Folge von den schweren Unwettern, die es bei uns im Land gegeben hat. Ganz besonders betroffen gestern Abend Mittelhessen. Da schalten wir auch gleich nochmal hin, aber jetzt schauen wir erstmal, wie das Wetter heute weitergeht.
6: Das beruhigt sich heute erstmal. Also, da sind zwar auch ein paar Wolken unterwegs, aber es gibt längere Abschnitte mit Sonnenschein. Es wird auch sommerlich warm heute, 21 20 bis 28 Grad. Morgen ab dem Abend dann örtlich wieder Schauer oder Gewitter. Morgen dann bis 26 Grad.
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5: Schönen guten Morgen und schön, dass Sie mit uns in diesen Tag starten.
6: Donnerstag ist, gell? Donnerstag.
5: Das ist witzig, dass du das
6: hast
5: sagst.
6: Hast du gerade auch überlegt, gell?
5: Ich wollte keinen
6: falschen Tag,
5: bestimmten Tag sagen. Es ist halt ein Tag, hallo, schön. Ja, ja, ist wohl Donnerstag. Ja. Schönen Donnerstag wünschen wir Ihnen.

0: Irene Cara bringt uns in den Donnerstag um 6:12. Wünschen wir einen schönen guten Morgen, ja, und hoffen, dass der bei Ihnen irgendwie halbwegs schön ist. Denn gestern Abend haben Sie vielleicht auch mal irgendwann Richtung Nordwesten geguckt am Himmel und dachten, ui, das kommt aber schwarz da, ja, und kurz darauf. Wirklich heftige Gewitter bei uns im Land am Abend, haben Äste abgerissen, Bäume auf Straßen geweht, ganze Dächer sind abgedeckt worden.
1: Und besonders schlimm hat es Orte im Landil-Kreis getroffen, unter anderem Solms Oberndorf, da ist wohl ein Tornado durch den Ort gefegt.
2: Also es ist wirklich, ja, es ist schrecklich.
0: Katharina Dittlapp war das, die Bürgermeisterin von Solms. Sie ist völlig schockiert über das Ausmaß der Schäden bei ihr.
2: Wir haben zahlreiche abgedeckte Dächer, umgestürzte Bäume, Familien, die nicht mehr in ihre Häuser können, Häuser, die vermutlich auch ja, vielleicht gar nicht mehr zu bewohnen sind. Teile vom Dach sind teilweise Straßenzüge weiter gefunden worden.
1: Das ist richtig heftig. Und Anwohnerin Christa Gottschlich, ist genau das passiert.
3: Auf einmal denke ich, was ist das denn hier für Gerappel hier und alles? Und da gucke ich an mein Badfenster und da liegt mein ganzes Dach auf der Straße. Fassungslos war ich. Das will ich nicht mehr erleben.
0: Ja, es ist quasi fast schon ein Wunder, dass dabei niemand verletzt worden ist. Das zumindest ist die gute Nachricht. Aber 3 Häuser sind wohl aktuell einsturzgefährdet. Und auch 15 Kilometer weiter in Wetzlar-Münchholzhausen hat es schlimme Schäden gegeben. Da sind ca. 60 Häuser betroffen. Auch da sind komplette Dächer abgedeckt worden. Fassaden drohen einzustürzen. Weitere Dächer müssen gesichert werden. Die Feuerwehren sind schon den ganzen Tag, die ganze Nacht im Einsatz. Und es wird wohl heute auch noch so weitergehen. Auch das THW ist mit einem großen Aufgebot da, um zu helfen. Und wir sprechen heute früh auch noch mit unseren HR-Reportern aus der Region über die heftigen Unwetter in Mittelhessen.
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0: Midnight Oil in HR1. 6.21 Uhr. Weißt du, worauf ich total stehe beim nächsten Song, Simone? Kannst du nicht wissen. Dass Tina Turner direkt nach 2 Sekunden so reinknurrt. Pass auf. Jetzt.
1: Ja, aber das macht die... Aber nicht so, wie du kriegst, bei jedem Song.
0: Nur bei dem hier, der ist besonders schön. I don't wanna lose you. Guten Morgen. 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
4: Einen schönen guten Morgen. Es ist jetzt 6:30. Hier ist HR1. Mit Starkregen und Sturmböen ist ein Unwetter gestern Abend über Teile von Deutschland gezogen. Auch Hessen ist betroffen. Topthema bei Katrin Ostermann in unseren Nachrichten.
5: In Mittelhessen hat es sogar einen Tornado gegeben. In Solms-Oberndorf im Landil-Kreis. Da wurden Sachen durch die Luft gewirbelt. Verletzt wurde aber niemand. An vielen Orten in Hessen war die Feuerwehr im Dauereinsatz wegen des Gewitters. Umgestürzte Bäume und runtergefallene Äste haben Autos und Häuser beschädigt. Dächer wurden abgedeckt. In Rheinland-Pfalz, da ist eine Frau von einem Baum erschlagen worden. Außerdem noch das. Verbraucherschützer erwarten höhere Gaspreise, weil die Speicher aktuell nur halb gefüllt sind. Der Bundesverband warnt in der Rheinischen Post vor Herausforderungen für den Winter. In Krankenhäusern oder Arztpraxen gibt es immer wieder Behandlungsfehler. Wie viele es im vergangenen Jahr waren, dazu veröffentlicht der medizinische Dienst am Vormittag konkrete Zahlen.
4: Und jetzt gibt's mehr Aktuelles aus unseren Regionalstudios.
6: Hier ist das Studio Gießen.
7: 10 tote Schafe und mehrere verletzte Tiere innerhalb von knapp 2 Wochen bei nur einem Schäfer in Aslabergkhausen im Landkreis. Aber ist in allen Fällen der Wolf schuld? Das ist noch unklar. Am 2. August meldet der Schäfer 4 tote Tiere als Wolfsrisse, ein weiteres fehlt. Die Analyse des Wolfszentrums bestätigt seinen Verdacht. Und knapp 2 Wochen später, am 15. August, gibt es wieder einen Vorfall. Diesmal sind sogar 6 Schafe tot, 2 weitere verletzt. Ob auch da ein Wolf zugeschlagen hat, wird gerade im Labor untersucht. Bis das Ergebnis vorliegt, könnte es laut Wolfszentrum aber noch 2 Wochen dauern. Lea Schäbaum, Asla.
8: Gelbe Wiesen und braune Blätter im August. Die Trockenheit hat die mittelhessische Natur dieses Jahr besonders extrem und schnell getroffen. Das sieht auch der technische Leiter des Botanischen Gartens Gießen, Holger Lake, so. Der Park musste letzte Woche erstmals wegen trockener, herabfallender Äste schließen.
9: Was ich aus den Veröffentlichungen rauslese, dass es für die Klimaforscher nicht unerwartet kommt, aber es sagen alle, dass es so schnell kommt, übertrifft Worst-Case-Szenarien.
8: Wann der Park wieder öffnet, noch unklar. Der Botanische Garten in Marburg bewässert deutlich mehr, bleibt aber offen, weil die Wege dort kaum unter Ästen entlang führen, die runterfallen könnten. Simon Schustig, Studio Mittelhessen.
4: Und wir schauen um 6.33 Uhr jetzt mit Simone auf die Verkehrslage.
10: Guten Morgen. Die A67 Darmstadt Richtung Mannheim ist zwischen Lorsch und Firnheimer Dreieck nach einem Unfall mit einem Auto und einem LKW gesperrt. Dadurch haben wir 3 Kilometer Stau. Bitte halten Sie eine Gasse für die Rettungsfahrzeuge frei. Es wird empfohlen zu umfahren und zwar in Richtung Karlsruhe ab Lorsch über die U44, also diese Umleitungsstrecke ist dann für Sie ausgeschildert, und in Richtung Kaiserslautern ab Lorsch über die U46. Und eine Meldung noch aus dem Land. Kreis Gießen in Laubach-Wetterfeld ist am späten Abend in der Ruppertsburger Straße ein Baum auf einen Flüssiggastank gefallen aufgrund des Unwetters. Anwohner in diesem Bereich rund um 200 Meter um die Ruppertsburger Straße werden gebeten, aufgrund des Gasaustritts diesen Bereich tatsächlich zu verlassen. Sie können ins Dorfgemeinschaftshaus gehen, da gibt es eine Betreuungsstelle, und bitte werfen Sie dort keine brennenden Zigaretten und Streichhölzer weg. Wenn Sie unterwegs sind, wünschen wir eine gute und sichere Fahrt.
4: Es war heftig gestern Abend mit den Gewittern. Heftiger Sturm und Regen. Das ist jetzt aber alles vorbei. Heute wird es deutlich angenehmer, sagt Martin Gutt. Das Wetter hier in Mittelhessen ist heute einfach nur sommerlich und im Vergleich zu gestern auch deutlich gemütlicher. Es gibt einfach nur eine Mixtur aus Wolken und Sonnenschein. Mittendrin werden die Wolken noch zeitweise etwas dicker. Regenschauer gibt es zwar auch ganz vereinzelt, aber nur punktuell und nicht so stark wie gestern. Oft bleibt es daher trocken. Und es wird hier zwischen dem Westerwald und dem Vogelsberg im Laufe des Tages mit so 20 bis 25 Grad einfach nur sommerlich warm.
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8: Wir grüßen Sie ganz herzlich aus dem Studio. Die Damen?
11: Ja,
8: wie sieht es bei euch eigentlich aus mit klassischer Musik? Wie steht ihr da drauf?
11: Oh ja, ab und zu.
8: Mögt ihr schon? Mhm. Ja. Ganz große Klassik in einem wunderschönen Rahmen. Heute Abend wieder in Frankfurt. Mit der HR Big Band und dem Sinfonieorchester an der Weseler Werft. 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
0: Ja,

0: Santa Esmeralda. Klingt immer irgendwie alles so ein bisschen spanisch, ne? Aber das Witzige ist, es war ein französisches Projekt mit einem amerikanischen Sänger. Also das hat eigentlich... Aber warte, er heißt mit Nachnamen zumindest Gomez. Kurve bekommen, aber ich finde das Lebensgefühl von dem Song, das geht immer wieder irgendwie schön in die Ohren, oder?
1: Auf jeden Fall, es macht gute Laune.

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4: 7 Uhr. Unwetter richten auch in Hessen Schäden an. Verbraucherschützer warnen vor steigenden Gaspreisen. Trump droht dem Iran mit einem Wirtschaftskrieg. Das Wetter Sonne und meist trocken, 21 bis 28 Grad. Die Nachrichten mit Katrin Austermann. Guten Morgen. Schwere Unwetter sind am Abend über Deutschland gezogen. In Rheinland-Pfalz ist dabei eine Frau von einem Baum erschlagen worden. In Hessen hat es vor allem den Ort Solms-Oberndorf im Lahn-Dill-Kreis getroffen. Dort gab es einen Tornado. Bürgermeisterin Dittlapp sagt, große Teile von Dächern seien dabei mehrere Straßen weit weggeflogen.
5: Das war großes Chaos, was beseitigt werden musste. Bäume waren zusätzlich noch umgestürzt, Ziegel lagen auf der Straße. Teilweise sind Dachziegel und große Teile von Dächern bis zu 3-4 Straßen weiter erst aufgefunden worden.
4: Die Verbraucherzentralen warnen vor höheren Gaspreisen. Grund ist, dass die Gasspeicher aktuell nur etwa halb voll sind und die Einkaufspreise steigen. Das könnte im Winter zu einer Herausforderung werden. Verbandschefin Popp rät deshalb in der Rheinischen Post, Verbraucher sollten im Vertrag nachschauen, ob er über den Winter hinaus eine Preisgarantie hat. Die Feuerwehr hat den großen Waldbrand im Hohen Venn in Belgien eingekesselt. Unter Kontrolle ist er laut den Behörden aber noch nicht. Und es besteht die Gefahr, dass das Feuer in dem Moorgebiet unterirdisch weiter lodert. Mehrere Straßenzüge und Ortsteile in Belgien und auch auf deutscher Seite in der Stadt Monschau evakuiert wurden, sind seit gestern wieder freigegeben. Die Betroffenen haben die Nacht wieder in ihren Häusern und Wohnungen verbracht. Die Verhandlungen der USA mit dem Iran über ein Ende des Krieges stocken, deshalb droht US-Präsident Trump nun mit einem Wirtschaftskrieg. Er erklärte im Internet, alle Länder, Unternehmen und Institutionen, die den Iran unterstützten, müssten mit Sanktionen rechnen. Etwa Länder, die iranisches Öl kaufen oder Finanzinstitute, die Geschäfte mit dem Iran abwickeln. 60 Tonnen schwer und 40 Meter lang. An der Lahn im Limburger Stadtteil Staffel wird heute eine Behelfsbrücke für Autofahrer eingesetzt. Sie soll dafür sorgen, dass der Verkehr weiter über die Lahn rollen kann, solange die neue Brücke gebaut wird. HR-Reporter Benjamin Müller.
6: Ein Schwerlastkran hebt die drei vormontierten Brückenteile an ihren Platz. Dort werden sie dann per Hand fixiert. Seit Ende Mai war der direkte Weg über die Lahn komplett gesperrt. Bald kann der Verkehr dann aber wieder fließen. Nachdem die Übergangsbrücke geöffnet ist, soll dann die alte marode Lahnbrücke abgerissen und eine neue gebaut werden.
4: Bei der Hockey-WM sind auch die deutschen Frauen in die Zwischenrunde eingezogen, durch ein 3:1 gegen die USA. Die Männer haben sich mit einem 1:1 gegen Frankreich den Gruppensieg gesichert. Und das steht heute noch an. Tausende Menschen wenden sich jedes Jahr an den medizinischen Dienst der Krankenkassen, weil sie einen Behandlungsfehler vermuten. Nachher legen Gutachter die konkreten Zahlen für 2025 vor. Die Deutsche Bahn will Schäden an Bahnhöfen schneller beseitigen. Dazu stellt sie am Vormittag mobile Handwerkerteams vor. Und an der Weseler Werft in Frankfurt steht am Abend wieder das Europa Open Air mit dem HR-Sinfonieorchester an. Es werden viele tausend Besucher erwartet. Das waren die Nachrichten.
7: Dankeschön, liebe Katrin. Und um 6:35 schauen wir jetzt mit Simone auf die Straßen.
8: Guten Morgen, die A3 Würzburg Richtung Frankfurt zwischen Obertshausen und dem Offenbacher Kreuz. 2 Kilometer stockender Verkehr. Die Die A67 Darmstadt Richtung Mannheim ist zwischen Lorsch und Firnheimer Dreieck nach einem Unfall mit insgesamt einem PKW und einem LKW gesperrt. Dadurch ab Gernsheim 4 Kilometer Stau. Sie können aber umfahren in Richtung Karlsruhe ab Lorsch über die U44. Die führt über die B47 und die parallel verlaufende A5. Und wenn Sie in Richtung Kaiserslautern unterwegs sind, am besten ab Lorsch über die U46. Die führt dann über Bürstadt und Lampertheim zur A6. Und weiterhin die Meldung aus dem Landkreis Gießen. In Laubach-Wetterfeld ist am späten Abend in der Ruppertsburger Straße ein Baum auf einen Flüssiggastank gefallen. Deshalb im Umkreis von 200 Metern um die Ruppertsburger Straße werden alle gebeten, diesen Bereich zu verlassen aufgrund des Gasaustritts. Und das Dorfgemeinschaftshaus ist als Betreuungsstelle deshalb eingerichtet worden. Und bitte werfen Sie keine brennenden Zigaretten und Streichhölzer dort weg. Eigentlich eine Selbstverständlichkeit. Allen unterwegs sonst eine gute und sichere Fahrt wünschen wir.
7: Ja, es waren heftige Unwetter gestern Abend hier bei uns in Hessen. Aber die sind jetzt weg und kommen heute auch nicht wieder, weiß Martin Gutt.
9: Sonne, Wolken und nachher 20 bis 25 Grad. Das alles dürfen wir heute hier in der Mitte von Hessen erwarten. Das Ganze ist einfach nur ein sommerliches Gemisch. Dabei sind die Wolken manchmal zwar wieder ein bisschen dicker, aber Regenschauer mogeln sich nur punktuell mal rein. Oft bleibt es auch trocken. Und eben am Nachmittag sommerlich warm. Das gilt hier rund um Aslar oder Reiskirchen auch für den Rest der Woche. Auch da bleibt es warm, nur eben wieder ab morgen Nachmittag mit Regen und Gewittern.
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7: Schön, dass Sie mit uns in diesen Tag starten. Wir hoffen, bei Ihnen ist alles heile geblieben beim Unwetter gestern. Wir gucken da natürlich nachher auch nochmal drauf. Simone, Velvet, ist das Samt? Samt, oder? Auf Deutsch,
8: ja.
7: Oder?
8: So. Ja.
7: Ich finde, damit beschreibt ja Alana Miles ihre Stimme eigentlich selbst, oder?
8: Samtig weich.
7: Da kommt sie.

0: Einen schönen guten Morgen um 13 Minuten nach 7 hier in hr1. Ja, das sind krasse Bilder, die wir da heute Morgen sehen. Ein Tornado ist mitten durch Hessen gefegt und jetzt, wenn es hell wird, beginnt eben das ganze Ausmaß der Schäden sichtbar zu werden.
1: Die heftigen Gewitter gestern Abend haben vor allem den Lahn-Dill-Kreis schwer getroffen. Durch Solms-Oberndorf ist eben dieser Wirbelsturm gefegt. 3 Häuser gelten dort aktuell als einsturzgefährdet und wie durch ein Wunder wurde offenbar niemand verletzt.
0: Ja, das zumindest ist die gute Nachricht, aber es ist natürlich viel zu tun. Jetzt Feuerwehr und THW sind seit der Nacht im Dauereinsatz. Unsere hr1-Reporterin Lea Schebaum ist in Solms-Oberndorf. Lea, wenn du dich da umschaust, wie sieht es bei dir momentan aus?
2: Ja, es sieht schon ziemlich heftig aus. Also ich sehe hier schon mindestens 2 Häuser, die komplett ohne Dach dastehen. Also da kann ich ins Dachgeschoss reingucken von hier unten. In einem Hinterhof liegt so ein ganzer Holzzaun, also so ein massiver Sichtschutz zusammengedrückt. Dann hat sich ein ganzes Metallhoftor aus den Angeln gerissen. Das liegt da auf einem Supermarktparkplatz direkt nebenan, haben Holzteile ein Auto teilweise unter sich begraben. Und die ganze Hauptstraße, wo das eben passiert ist, die ist jetzt abgesperrt mit Flatterband und Baustellenabsperrung, weil es halt sein kann, dass hier dann doch noch mal irgendwie was vom Dach fällt.
0: Mhm. Gut, das waren ja Gott sei Dank bisher alles nur Sachschäden, von denen wir gehört haben. Aber wie geht's denn den Menschen? Hast du da schon mit jemandem gesprochen?
2: Ja, ich habe gerade mit einer Anwohnerin gesprochen hier in der Straße. Die wohnt in der 2. Reihe. Die darf auch in ihrem Haus bleiben. Die haben nicht so heftige Schäden am Haus. Die hat aber gesagt, die haben sich schon ganz schön erschrocken, gerade als es hier so laut wurde und dann auch danach, als gesagt wurde, die Straße muss abgesperrt werden. Sie hat auch gesagt, ja, niemand verletzt, aber ihr nagelneues Auto zum Beispiel ist unterm Carport begraben, komplett kaputt. Den Zaun hat es komplett weggerissen. Bäume sind im Garten kaputt gegangen und umgefallen. Und ein Mann hat mir eben gesagt, die Straße hier, die hat es wirklich am heftigsten getroffen. Eine Straße weiter, da sieht man quasi gar nichts.
0: Ja, das Unwetter hat also offensichtlich heftig getobt. Unter anderem in Solms-Oberndorf, auch andere Orte bei uns in Mittelhessen sind immer noch betroffen davon. Und mehr Informationen finden Sie natürlich auch in unserem Morgenticker über hr1.de.
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0: größte Hit von Yes, Owner of a Lonely Heart. Und das Krasse an diesem Song, der wäre fast nie groß geworden, denn der Songwriter, der hatte den mit auf seinem Demo-Tape drauf, aber dachte, ach, jetzt kommen eh nur noch die blöden Sachen. Also hinten drauf und ist auf Toilette gegangen, hat es einfach laufen lassen und dachte, kommt nichts mehr. Und dann sagte der Produzent, nee, warte. Das Ding, das will ich haben. Tja, und aber so ist es dann der größte geworden.
1: Was,
0: ne?
1: Kommt mir hinten cooles von angekrabbelt?
0: Bitte, was schleicht sich denn da herein?
1: Wie cool.
0: Ist das vielleicht ein unglaublich guter Song von Depeche Mode?
1: Aber hallo.
0: Ja.

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1: Einen schönen guten Morgen. 7:30 ist es jetzt. HR1 hier. Unwetter gestern über Hessen besonders. Erwischt hat es Solms Oberndorf im Lahn-Dill-Kreis. Dort hat es einen Tornado gegeben. Katrin Ostermann aus den Nachrichten.
2: Dieser Tornado, der hat schwere Schäden in dem Ort bei Wetzlar angerichtet. Äste und Holzteile sind da durch die Luft gewirbelt worden. Sogar ganze Dächer flogen weg. Einige Häuser sind jetzt nicht mehr bewohnbar, aber verletzt wurde niemand. Auch an vielen anderen Orten in Hessen war die Feuerwehr wegen des Unwetters im Dauereinsatz. Genauso in anderen Bundesländern. In Rheinland-Pfalz ist eine Frau von einem Baum erschlagen worden. Außerdem noch das. Verbraucherschützer warnen, die Gaspreise könnten steigen, denn die Speicher sind gerade nur halb voll. Verbraucher sollten deshalb checken, ob der Gasvertrag eine Preisgarantie über den Winter hat. US-Präsident Trump drohte im Iran mit einem Wirtschaftskrieg, weil es bei den Gesprächen über ein Ende des Krieges nicht vorangeht. Danach müssten Länder, Unternehmen und Institutionen mit Sanktionen rechnen, wenn sie den Iran unterstützen.
1: Und jetzt gibt's mehr Aktuelles aus unseren Regionalstudios.
3: Hier ist das Studio Gießen.
4: Ein Unwetter hat am Abend zahlreiche Häuser beschädigt, vor allem im Lahn-Dill-Kreis. Allein in Wetzlar-Münchholzhausen sind laut Feuerwehr 60 Häuser betroffen. Und auch schwer getroffen hat es Oberndorf, einen Stadtteil von Solms. Hier stehen jetzt mindestens 2 Häuser ohne Dach, bei anderen fehlen Ziegel. Auf einem Parkplatz ein paar Meter weiter haben Holzteile ein Auto teilweise unter sich begraben. Zäune sind umgekippt oder weggeflogen. Die Hauptstraße ist gesperrt, genau da, wo es die Häuser am heftigsten getroffen hat. Einige von ihnen sind jetzt nicht mehr bewohnbar. Die Bewohner sind laut Bürgermeisterin bei Verwandten und Freunden untergekommen. Verletzte habe es demnach nicht gegeben. Lea Schäbaum, Solms-Oberndorf.
5: 60 Tonnen schwer und 40 Meter lang. Am Lahnufer in Limburg-Staffel werden heute 3 Brückenteile montiert. Staffel bekommt bis 2028 eine neue Lahnbrücke, jetzt wird aber erstmal die Behelfsbrücke eingesetzt. Die sorgt dann dafür, dass auch während der Bauzeit der neuen Brücke der Verkehr über die Lahn weiterlaufen kann. Ein Schwerlastkran hebt die 3 vormontierten Brückenteile an ihren Platz. Jedes wiegt ungefähr so viel wie 40 mittelgroße Autos. Los geht das Ganze um 8 Uhr. Seit Ende Mai war der direkte Weg über die Lahn komplett gesperrt. Nachdem die Übergangsbrücke geöffnet ist, soll dann die alte marode Lahnbrücke abgerissen und eine neue gebaut werden. Benjamin Müller, Limburg.
1: Guten Morgen, 7.32 Uhr, die Verkehrsübersicht hat Simone.
6: Bisschen was los mittlerweile. Vorsicht auf der A5 Heidelberg Richtung Darmstadt. In der Auffahrt Bensheim eine ungesicherte Unfallstelle. Die A5 Darmstadt Richtung Heidelberg zwischen Heppenheim und Hemsbach. 4 Kilometer Stau und stockender Verkehr. A60 Mainz Richtung Rüsselsheim zwischen Ginsheim-Gustavsburg und Bischofsheim. 2 Kilometer Stau und stockend. Die A67 Darmstadt Richtung Mannheim ist zwischen Lorsch und Firnheimer Dreieck nach wie vor nach einem Unfall mit einem PKW und einem LKW gesperrt. Dadurch ab Gernsheim 4 Kilometer Stau. Wenn Sie jetzt in Richtung Karlsruhe unterwegs sind, dann fahren Sie am besten ab Lorsch über die Umleitungsstrecke 44 und in Richtung Kaiserslautern ab Lorsch über die U46. Und eine Meldung noch von der A643 Mainz Richtung Wiesbaden zwischen Dreieck Mainz und Schiersteiner Kreuz 5 Kilometer Stau. Und nach wie vor die Meldung aus dem Landkreis Gießen in Laubach-Wetterfeld. Da ist am späten Abend in der Ruppertsburger Straße ein Baum auf einen Flüssiggastank gefallen. Anwohner, die 200 Meter rund um diesen Gastank wohnen, also die Ruppertsberger Straße, werden gebeten, diesen Bereich auf jeden Fall zu verlassen. Das Dorfgemeinschaftshaus ist als Betreuungsstelle eingerichtet und nach wie vor gilt auch hier: Bitte werfen Sie keine brennenden Zigaretten oder Streichhölzer dort in diesem Bereich weg. Also generell nicht. Gute und sichere Fahrt wünschen wir.
1: Jo, und das Wetter hat sich beruhigt nach den heftigen Gewittern gestern. Die Aussichten von Martin Gutt.
7: Das Wetter hier in Mittelhessen ist heute einfach nur sommerlich und im Vergleich zu gestern auch deutlich gemütlicher. Es gibt einfach nur eine Mixtur aus Wolken und Sonnenschein. Mittendrin werden die Wolken noch zeitweise etwas dicker. Regenschauer gibt es zwar auch ganz vereinzelt, aber nur punktuell und nicht so stark wie gestern. Oft bleibt es daher trocken. Und es wird hier zwischen dem Westerwald und dem Vogelsberg im Laufe des Tages mit so 20 bis 25 Grad einfach nur sommerlich warm.
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0: Wir haben das, was alle wollen. Nämlich reservierte Plätze fürs Europa Open Air an der Weseler Werft heute Abend vor der fantastischen Kulisse und vor allen Dingen endlich mal bei angenehmem Wetter. Es war oft zu nass, es war oft zu heiß und heute ist einfach...
1: Heute ist perfetto.
0: Stimmt alles.
1: Ja.
0: Und der Mensch, der sich jetzt hier in Leitung 4 befindet, sofern er noch da ist, hat jetzt echt gute Chancen. Wer ist denn da? Hallo?
2: Ja, hallo, hier ist der Robert.
0: Robert, hallo, schönen guten Morgen. Von wo rufst du an?
2: Ich bin aus Kaufung bei Kassel.
0: Oh, das würde dann aber dann noch eine gewisse Anreise bedeuten bei dir, oder?
2: Genau, das ist das Problem, ja.
0: Was heißt aber Problem?
2: Das geht schon. Ja, nee, das ist jetzt dank der Tickets dann gelöst, ja.
0: Hattest du schon mal damit geliebäugelt, überhaupt zu diesem Konzert zu kommen?
2: Ja, also ich war letztes Jahr da, aber auf der anderen Main-Uferseite, also hab's nur so nebenbei mitbekommen.
0: Ja.
2: Von daher ist das jetzt nochmal.
1: Dann ist das heute aber ein ganz anderer Schnack.
0: Ja.
2: Genau.
0: Denn du bist mit dabei!
2: Danke.
0: Sehr geil. Sehr gerne. Und das ist was anderes, nämlich wenn man das direkt vor der Bühne miterlebt, als auf der gegenüberliegenden Seite. Da war ich auch schon mal, aber naja, das dauert ja immer ein bisschen, bis der ganze Hall dann da drüben an. Also das wird heute Abend für dich ein Hörgenuss und das wird, glaube ich, ganz, ganz fantastisch.
2: Perfekt.
0: Kannst jetzt schon mal losfahren. Dann machst
1: du ein Käffchen trinken in Frankfurt, ein bisschen bummeln.
0: Sehr, sehr gerne. Viel Vergnügen wünschen wir dir.
2: Danke, danke.
0: Jo, ciao.

0: So, um 8 vor 8 wäre jetzt aber mal Zeit für den Großmeister, oder?
1: Oh. Oh, ich lieb's einfach. Das ist so gut.
0: We didn't start a fire. Hier kommt der große Billy Joel.
1: Ab geht, lauter machen.

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5: 8 Uhr. Unwetter richten auch in Hessen Schäden an. Grüne fordern Drohnengipfel im Kanzleramt. Europa Open Air mit dem HR Sinfonieorchester. Das Wetter sonnig und trocken, 21 bis 28 Grad. Die Nachrichten mit Katrin Austermann. Guten Morgen. Gestern Abend sind schwere Unwetter über Hessen hinweggezogen. Vor allem im Lahn-Dill-Kreis hatten die Feuerwehren viel zu tun. Allein in Wetzlar Münchholzhausen wurden 60 Häuser beschädigt. Schwere Schäden gibt es auch durch einen Tornado in Oberndorf, einem Stadtteil von Solms. HR-Reporterin Lea Schebaum.
6: Hier stehen jetzt mindestens zwei Häuser ohne Dach, bei anderen fehlen Ziegel. Auf einem Parkplatz ein paar Meter weiter haben Holzteile ein Auto teilweise unter sich begraben. Zäune sind umgekippt oder weggeflogen. Die Hauptstraße ist gesperrt, genau da, wo es die Häuser am heftigsten getroffen hat. Einige von ihnen sind jetzt nicht mehr bewohnbar. Die Bewohner sind laut Bürgermeisterin bei Verwandten und Freunden untergekommen.
5: Und auch in anderen Bundesländern gab es schwere Unwetter. In Rheinland-Pfalz wurde eine 58-Jährige von einem Baum erschlagen. Die Grünen fordern einen Drohnengipfel im Kanzleramt, gut zwei Wochen nach dem Fund einer Sprengstoffdrohne am Leipziger Flughafen. Das steht in einem Antrag der Bundestagsfraktion, über den der Tagesspiegel berichtet. Darin wird Bundesinnenminister Dobrindt von der CSU vorgeworfen, Symbolpolitik zu betreiben, statt schnell Sicherheitslücken zu schließen. Beim Kampf gegen den großen Wald- und Flächenbrand in Belgien gibt es Fortschritte. Die Behörden teilten mit, dass die Feuerwehr den Brand im Naturschutzgebiet Hohes Venn eingekesselt hat. Für Entwarnung sei es aber noch zu früh. ARD-Reporterin Michaela Hase.
7: Der Starkregen hilft zwar vor allem gegen die offenen Flammen, aber die Glut sitzt tief im Boden, im Torf des Hochmoors. Es müsste noch viel mehr regnen, um das wirklich zu beeinflussen, sagt die Feuerwehr der Stadt Monschau. Der Regen sorgt aber auch für neue Herausforderungen, nämlich für viel Schlamm auf den unbefestigten Wegen. In der vergangenen Nacht hat sich beispielsweise ein Tanklöschfahrzeug festgefahren. Dann musste eins der geländegängigen Firefighter-Fahrzeuge zur Bergung ausrücken.
5: Ein Konzertabend unter freiem Himmel. In Frankfurt findet heute Abend zum 8. Mal das Europa Open Air statt, an der Weseler Werft am nördlichen Mainufer. Die Europäische Zentralbank und das HR Sinfonieorchester laden ein. HR-Reporter Stefan Pommerenke.
8: Der Eintritt ist kostenlos. Wer kann, sollte mit öffentlichen Verkehrsmitteln anreisen. Es gibt nur wenige Parkplätze an der Weseler Werft. Eine Picknickdecke oder kleine Klappstühle dürfen mitgebracht werden. Auch Essen und Getränke in Dosen oder PET-Flaschen dürfen mit auf das Gelände genommen werden. Neben dem Sinfonieorchester spielt auch die HR Big Band. Einlass ist ab 16 Uhr. Das Europa Open Air wird auch im Livestream in der ARD Mediathek übertragen und zeitversetzt ab 20.15 Uhr im HR-Fernsehen gezeigt.
5: Bei der Hockey-WM ist auch das deutsche Frauenteam in die Zwischenrunde eingezogen. Die Mannschaft besiegte im letzten Gruppenspiel die USA mit 3:1. Die Männer hatten sich schon qualifiziert und sicherten sich den Gruppensieg mit einem 1:1 gegen Frankreich. Und das steht heute noch an. Der medizinische Dienst der Krankenkassen hilft Patienten, wenn sie von einem Behandlungsfehler ausgehen. Dazu legen die Gutachter später neue Zahlen auf den Tisch. Die Deutsche Bahn will Schäden an Bahnhöfen schneller beseitigen. Dazu stellt sie am Vormittag mobile Handwerkerteams vor. Und nach dem Zeitfahren gestern gehen die Radprofis bei der Deutschlandtour am Vormittag auf die erste Etappe. Von Bad Orb im Main-Kinzig-Kreis bis nach Schwäbisch Hall. Das waren die Nachrichten.
9: Um 3 Minuten nach 8 kommt die Verkehrsübersicht jetzt hier mit Simone.
10: Immer noch einiges los und Vorsicht bitte auf der B49 Gießen Richtung Limburg zwischen Heckholzhausen Ost und Heckholzhausen West. Da liegt eine Plastikwanne auf der Fahrbahn. Die A3 Frankfurt Richtung Würzburg zwischen Frankfurt Süd und dem Offenbacher Kreuz. 3 Kilometer stockender Verkehr nach einem Unfall mit 2 Lkw auf dem mittleren Fahrstreifen. Die A5 Darmstadt Richtung Seeheim-Jugenheim, streckenweise Stau und stockender Verkehr zwischen Jugenheim und Hemsbach. Die A60 Mainz Richtung Rüsselsheim zwischen Mainz-Laubenheim und Rüsselsheim-Mitte, streckenweise Stau und stockender Verkehr. A66 Wiesbaden Richtung Frankfurt zwischen Wiesbaden-Frauenstein und Wiesbaden-Mainzer Straße 6 Kilometer stockend, dadurch auch 5 Kilometer stockender Verkehr auf der A643 zwischen Dreieck Mainz und dem Schiersteiner Kreuz. A66 Frankfurt Richtung Wiesbaden zwischen Wiesbadener Kreuz und Wiesbaden-Erbenheim 5 Kilometer Stau und stockender Verkehr. Die Unfallstelle hier ist aber mittlerweile weggeräumt. Die A67 Darmstadt Richtung Mannheim ist zwischen Lorsch und Firnheimer Dreieck nach einem Unfall mit einem Auto und einem LKW gesperrt, dadurch ab Gernsheim 3 Kilometer Stau. Gibt eine Umleitungsempfehlung, wenn Sie in Richtung Karlsruhe unterwegs sind, am besten ab Lorsch über die U44 und wenn Sie in Richtung Kaiserslautern unterwegs sind, dann ab Lorsch über die U46. Und die A671 noch Mainz Richtung Wiesbaden zwischen dem Mainspitzdreieck und Hochheim Süd 2 Kilometer Stau. Bitte kommen Sie gut und sicher an irgendwann.
9: Ja, und das Wetter, das hat sich zumindest beruhigt. Also die Gewitter und so, die wir da gestern erlebt haben, die werden heute nicht mehr mit dabei sein. Martin Gutt.
11: Sonne, Wolken und nachher 20 bis 25 Grad. Das alles dürfen wir heute hier in der Mitte von Hessen erwarten. Das Ganze ist einfach nur ein sommerliches Gemisch. Dabei sind die Wolken manchmal zwar wieder ein bisschen dicker, aber Regenschauer mogeln sich nur punktuell mal rein. Oft bleibt es auch trocken. Und eben am Nachmittag sommerlich warm. Das gilt hier rund um Aslar oder Reiskirchen auch für den Rest der Woche. Auch da bleibt es warm, nur eben wieder ab morgen Nachmittag mit Regen und Gewittern.
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9: So, ein bisschen müde muss ich ehrlich sagen, weil ich war gestern etwas zu lange beim Kneipenquiz.
10: Echt?
9: Ja.
10: Wie ist es als Stopp? Aber wie ist es gelaufen?
9: Nicht gut. Also,
10: du bist ja normalerweise ein krasser Quiz-Fan und eigentlich auch was diese ganzen Sinnlos-Fragen angeht.
9: Null die Rubriken, mit denen ich was anfangen konnte. Das waren so amerikanische Serienmusiken und sowas. Oh. Da weißt du, da bin ich überhaupt nicht beheimatet. Medizin, Emojis, die dann hintereinander einen Film darstellen sollten. Weißt du, die kenne ich mich auch nicht aus. Ich habe dann noch zu dem Veranstalter gesagt, ich komme wieder. Ja?
10: Mit den Kategorien, die du...
9: Politik? Erdkunde, Eurovision Song Contest.
10: Okay.
9: Dann bin ich wieder dabei.

0: Befrei mich. Lass mich raus.
1: Wir können 45 Minuten noch.
0: Nein, das meinte ich überhaupt nicht. Ich dachte, wir lassen jetzt mal aus der Kiste hier einen Riesenhit raus, oder?
1: Ach ja, unbedingt.
0: Pass auf, der fängt auch schon so cool an. Fierce for Fierce in HR1.

0: Guten Morgen.
1: 21 Minuten nach 8, hier ist hr1. Es waren lange Zeit lästige Umwege für alle Menschen, die in Limburg und Umgebung unterwegs waren. Denn die alte Lahnbrücke im Stadtteil Staffel ist marode und seit Ende Mai deswegen eben auch gesperrt gewesen.
2: Aber damit ist bald Schluss, denn jetzt gerade in diesen Minuten wird in Limburg-Staffel die neue Behelfsbrücke eingesetzt.
1: So, und das ist eine Millimeteraufgabe für Spezialisten mit einem tonnenschweren Spezialkran. Unser Reporter Benny Müller ist mit dabei. Schönen guten Morgen.
3: Morgen.
1: Radio ist Kino im Kopf. Erzähl uns mal bitte, was du da gerade siehst vor dir.
3: Ja, also vor mir schwebt quasi ein 40 Meter langes und 60 Tonnen schweres Brückenteil. Und zwar hat dieser Spezialkran an den Enden immer so Seile dran gemacht. Und da hängen jetzt quasi vier abgespannte Seile wie so ein Zirkuszelt. Oben am Zirkuszelt hat er das gepackt und in die Luft gehoben. Und an den Enden sind immer Arbeiter, die das so ein bisschen ausbalancieren und versuchen, diese Brücke halt auch in die richtige Richtung zu drehen und in der Waage zu halten.
1: Ich sehe es vor mir. So, jetzt ist es in letzter Zeit schon ein paar Mal gemacht worden, zum Beispiel auch an der A4 bei Bad Hersfeld, und es ist immer gut gegangen. Kann irgendwas schieflaufen bei euch?
3: Also ich glaube ehrlich gesagt nicht. Das sind wirklich Profis, die machen das ständig. Dieser Spezialkran, da gibt es ja auch nur zwei von in ganz Deutschland. Und die werden dann immer für solche schweren Arbeiten dann auch gerufen. Und ich bin guter Dinge, dass das hier alles ohne Probleme läuft.
2: Also am 7. September wird die Behelfsbrücke dann auch für den Verkehr freigegeben. Bist du da guter Dinge, dass das dann auch so kommt? Beziehungsweise wie groß ist die Erleichterung bei euch, dass der Verkehr dann wieder vorankommt?
3: Ja, also ich habe eben zum Beispiel mit einer Frau geredet, die wohnt drüben in Staffel auf der anderen Lahnseite und hat mir erzählt, sie ist jetzt jeden Morgen mit ihrem Hund hier unten an die Lahn gefahren. Normalerweise ist sie immer über die Brücke und dann hier an der Lahn spazieren gegangen. Und sie meinte, sie hätte mal gerechnet, diese 14 Wochen Sperrung, das waren ungefähr 1000 Kilometer Umweg dann hin und zurück immer für sie. Also die sind dann schon ziemlich erleichtert, wenn die Brücke wieder offen ist, weil das ist dann doch schon ordentlicher Umweg für die Leute.
1: Unser Reporter Benny Müller. Für uns in Limburg-Staffel, da wird in millimetergenauer Präzisionsarbeit eine neue Behelfsbrücke eingehoben und wir drücken die Daumen, dass dort alles gut geht. Vielen Dank.
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0: setze mir jetzt mal auf.
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9: Es ist gleich 8:30. Schönen guten Morgen, hier ist HR1. Immer wieder hat es Zwischenfälle mit Drohnen gegeben, zuletzt am Flughafen Leipzig-Halle mit einer Sprengstoffdrohne. Die Grünen wollen, dass die Regierung jetzt handelt. Top-Thema bei Katrin Ostermann in den Nachrichten.
10: Sie wollen konkret, dass Bund und Länder gemeinsam beraten bei einem Drohnengipfel im Kanzleramt. Das hat die Bundestagsfraktion der Grünen so beantragt, schreibt der Tagesspiegel. Sie fordert, dass bei Drohnen künftig immer die Bundespolizei zuständig sein soll. Innenminister Dobrindt werfen die Grünen vor, er mache Symbolpolitik, statt Sicherheitslücken zu schließen. Außerdem noch das. Unwetter haben mehrere Bundesländer getroffen. In Rheinland-Pfalz ist eine Frau von einem Baum erschlagen worden. Auch in Hessen war die Feuerwehr im Dauereinsatz. In Solms bei Wetzlar hat ein Tornado schwere Schäden angerichtet. In Krankenhäusern oder Arztpraxen gibt es immer wieder Behandlungsfehler. Wie viele es im vergangenen Jahr waren, dazu veröffentlicht der Medizinische Dienst der Krankenkassen am Vormittag konkrete Zahlen.
9: Und jetzt gibt's mehr Aktuelles aus unseren Regionalstudios.
3: Hier ist das Studio Gießen.
11: Im Lahn-Dill-Kreis ging es gestern Abend richtig zur Sache. Ein Gewitter brach so plötzlich los, dass es viele überrascht hat. Aus Oberndorf, einem Ortsteil von Solms, kursieren Videos, die einen Tornado zeigen. Dominik Neuhof wohnt hier und hat das alles beobachtet.
12: Es war von nichts auf 100, kompletter Wahnsinn. Total wild, Trampoline fliegen übers Dach, hier Ziegelsteine fallen vom Dach, Dächer sind komplett weg. Also sowas habe ich noch nicht erlebt.
11: Dominik Neuhof berichtet meiner Kollegin vor Ort, er hatte wirklich Angst. Zum Glück wurde im Ort niemand verletzt. Heute Morgen bleibt ein Bild der Verwüstung. Anne-Kathrin Hochstraat, Oberndorf.
13: Äpfel, Birnen, Zwetschgen, die reifen gerade heran auf den Streuobstwiesen, die der Stadt Limburg gehören. Mehr als 30 Streuobstwiesen sind das, zum Beispiel in den Stadtteilen Ahlbach, Lindenholzhausen, Dietkirchen oder Offheim. Das Besondere, anders als bei Obstwiesen, die im privaten Besitz sind, darf sich hier jeder frei bedienen. Das ist kein Mundraub, sondern von der Stadt explizit erwünscht. An welchen Streuobstwiesen man genau pflücken kann, das ist ausgeschildert. Das hat mir Johannes Laubach, der Sprecher der Stadt, gesagt. Geerntet werden sollte am besten nur reifes Obst. Außerdem bittet die Stadt darum, die Bäume bei der Ernte nicht zu beschädigen, also weder die Bäume zu schütteln, noch die Früchte mit Stangen abzuschlagen. Lena Lachnit, Limburg.
9: Einen schönen guten Morgen um 8.32 Uhr kommt mit Simone hier die Verkehrsübersicht.
14: Immer noch so ein bisschen was los auf den Straßen. Die A3 Würzburg Richtung Frankfurt zwischen Hanau und dem Offenbacher Kreuz, da stockt es streckenweise. Die A3 Frankfurt Richtung Würzburg zwischen Frankfurt Süd und dem Offenbacher Kreuz, 3 Kilometer stockend. Die Unfallstelle hier ist mittlerweile weg. A5 Darmstadt Richtung Heidelberg zwischen Zwingenberg und Heppenheim ebenfalls streckenweise Stau und stockender Verkehr. Die A6 Mannheim Richtung Heilbronn zwischen Mannheim-Sandhofen und dem Firnheimer Dreieck 4 Kilometer stockend nach einem Unfall mit insgesamt 2 Lkw. Der rechte Fahrstreifen ist blockiert. Die A60 Mainz Richtung Rüsselsheim zwischen Mainz-Laubenheim und Bischofsheim 4 Kilometer Stau. A66 Wiesbaden Richtung Frankfurt zwischen Wiesbaden-Frauenstein und Wiesbaden-Mainzer Straße 6 Kilometer stockender Verkehr, dadurch auch 5 Kilometer stockend auf der A643 zwischen Dreieck Mainz und dem Schiersteiner Kreuz. Die A67 weiter in Darmstadt Richtung Mannheim ist zwischen Lorsch und Firnheimer Dreieck wegen Bergungsarbeiten gesperrt, dadurch nach wie vor ab Gernsheim Stau und zwar auf 3 Kilometern. Am besten Sie umfahren in Richtung Karlsruhe ab Lorsch über die Umleitungsstrecke 44. Und wenn Sie in Richtung Kaiserslautern unterwegs sind, dann bitte ab Lorsch über die U46. Und eine Meldung noch von der A671 Mainz Richtung Wiesbaden zwischen Mainz-Spitzdreieck und Hochheim Süd 2 Kilometer Stau. Gute Fahrt wünschen wir.
9: Nach den heftigen Gewittern gestern bleibt es heute deutlich ruhiger. Und Martin Gutt hat die Wetteraussichten.
0: Das Wetter hier in Mittelhessen ist heute einfach nur sommerlich und im Vergleich zu gestern auch deutlich gemütlicher. Es gibt einfach nur eine Mixtur aus Wolken und Sonnenschein. Mittendrin werden die Wolken noch zeitweise etwas dicker. Regenschauer gibt es zwar auch ganz vereinzelt, aber nur punktuell und nicht so stark wie gestern. Oft bleibt es daher trocken. Und es wird hier zwischen dem Westerwald und dem Vogelsberg im Laufe des Tages mit so 20 bis 25 Grad einfach nur sommerlich warm.
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9: Schönen guten Morgen und wir haben natürlich auch mal geschaut, ob das Unwetter beim Europa Open Air in Frankfurt irgendwelche Schäden angerichtet hat, weil da steht ja schon diese Riesenbühne am Mainufer an der Weseler Werft. Es gab wohl ein paar umgefallene Bauzäune und auch ein bisschen Wasser auf der Bühne, aber momentan sieht alles so aus, als hätte das keine wirklichen Schäden verursacht. Also das Konzert wird wohl so stattfinden können wie geplant. Ab 16 Uhr ist dann der Einlass.
14: Ab 18 Uhr geht es dann los mit der Big Band und danach das hr-Sinfonieorchester. Und wenn Sie sich's einrichten können, fahren Sie hin. Es ist wirklich ein tolles Erlebnis.
9: Aber früh genug am besten.
14: Ja, ja, ja.
9: Dann kriegen Sie noch einen richtig guten Platz. Also, wenn Sie mit dabei sind, jetzt schon viel, viel Spaß.

0: Einen schönen guten Morgen um 19 Minuten von 9. HR1 ist hier. Es hat heftige Unwetter gegeben in Teilen von Hessen und Rheinland-Pfalz. Schwere Schäden im rheinland-pfälzischen Walldorf im Kreis Ahrweiler ist auch eine Frau getötet worden. Von einem herabstürzenden Baum ist sie tödlich verletzt worden.
1: Besonders heftig bei uns war es in Mittelhessen im Lahn-Dill-Kreis. In Wetzlar, Münchholzhausen zum Beispiel wurden 60 Häuser beschädigt. Fassaden und Dächer werden da aktuell vorm Einstürzen gesichert. Auch das THW ist dort vor Ort.
0: 15 Kilometer weiter in Solms-Oberndorf hat wohl ein Tornado schlimme Schäden angerichtet. Auch dort Dächer abgedeckt, Häuser einsturzgefährdet. Dominik Neuhof wohnt direkt neben einem Haus, wo heute Morgen, ja, man kann es nicht anders sagen, das Dach auch fehlt. Dominik, wie hast du diesen Sturm gestern Abend miterlebt?
2: Es war tatsächlich einfach wirklich ein extrem dunkler Himmel und dann von jetzt auf gleich einfach schockierende Bilder. Wir hatten das Fenster auch bewusst offen gehabt, einfach, dass ein bisschen Wind in die Wohnung kommt. Dann ging es auf einmal los, dass auf einmal ganze Dachziegel, komplette Dächer weggeflogen sind. Trampoline über 50 Meter Höhe über das dreistöckige Haus geflogen sind.
0: Wie lange hat das ungefähr gedauert?
2: Ich hätte so gesagt, so eine 15, 20 Minuten. Aber was er in den 15 Minuten wirklich angerichtet hat, was für Schäden, dass von 10 Häusern wirklich 3 ihre komplette Existenz verloren haben. Das sind einfach sehr traurige Bilder.
1: Wie geht's denn euch? Also ist bei euch am Haus irgendwie was passiert oder seid ihr tatsächlich verschont geblieben?
2: Wir hatten tatsächlich Glück im Unglück, muss man fast sagen. Wir sind das vorletzte Haus auf der Seite und bis auf ein paar Dachziegel, die runtergekommen sind oder Mülltonnen, die verschoben sind, sind wir vom Schlimmsten verschont geblieben. Aber dass es halt wirklich solche Schäden da verursacht und wirklich ein Haus weiter und wirklich, man hat panische Ängste gehabt zu Hause. Wir wohnen auch im zweiten Stock und da hat man halt wirklich alles perfekt beobachtet. Und wenn man sieht, was es 2 Häuser weiter, 10 Meter weiter für Schäden verursacht hat, hat man wirklich dann auch Angst gehabt, dass es ähnlich bei uns wird.
1: Ich wollte gerade sagen, gerade die Angst, glaube ich, ne? Wie fühlt man sich in so einem Moment, wenn man das beobachtet?
2: Einerseits ist man natürlich so ein bisschen gespannt, was passiert hier gerade, aber andererseits sitzt man natürlich ängstlich dann irgendwie so vorm Fenster, auch wenn man am besten nicht sollte, vorm Fenster zu sitzen. Und auch Sorge um die Mitmenschen, was halt wirklich, als ein Dach gefehlt hat, was ist mit den Personen da drin passiert.
0: Dominik Neuhof aus der Straße in Solms-Oberndorf, die besonders betroffen war von diesem Unwetter gestern. Danke, dass du Zeit für uns hattest und natürlich alles, alles Gute für dich und die Nachbarn. Und wir schalten in der nächsten Stunde dann zu unserer Reporterin, die mittlerweile in Wetzlar Münchholzhausen sein wird dann.
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0: Toto. Komm. Zack. Kann eigentlich nur noch davon getoppt werden, wenn jetzt Queen liefe, oder?
1: Ja.
0: Queen läuft jetzt. Und danach geht's weiter mit Susanne Schwarzenberger. Mein Name ist Tim Frühling.
1: Simone Reuthal.
0: Ich bis morgen, du nicht, ne?
1: Nee.
0: Du bist wieder bei irgendeinem Ironman.
1: Ich bin tatsächlich in Leipzig, da findet zum ersten Mal einer statt. Ich bin ganz gespannt.
0: Cool.
1: Ja.
0: Also sie moderiert, sie läuft und macht da nicht mit.
1: Nee,
0: ne? Nicht, dass
1: nee,
0: sie jetzt
1: nee,
0: denken,
1: nee,
0: sie sei noch sportlicher, als sie es ohnehin ist.
1: Ich feuer die Leute an.
0: Du feuerst die Leute an.
1: Ja.
0: Mach das mal gut, wir hören uns morgen früh wieder.

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6: 9 Uhr. Grüne fordern Drohnengipfel im Kanzleramt. Unwetter richten auch in Hessen Schäden an. Patientenschützer prangern Behandlungsfehler an. Das Wetter sonnig und trocken bei 21 bis 28 Grad. Die Nachrichten mit Katrin Austermann. Guten Morgen. Wie geht es weiter nach dem Fund einer Sprengstoffdrohne am Flughafen Leipzig-Halle vor gut 2 Wochen? Die Grünen wollen, dass Bund und Länder gemeinsam darüber beraten, bei einem Drohnengipfel im Kanzleramt. Aus der Nachrichtenredaktion Dagmar Nuhn.
7: Den Gipfel hat die Bundestagsfraktion beantragt, meldet der Tagesspiegel. Die Grünen fordern unter anderem, dass grundsätzlich die Bundespolizei für die Überwachung und Abwehr von Drohnen zuständig sein soll. Außerdem rufen sie die Bundesregierung dazu auf, klar zu benennen, wer hinter solchen Attacken steckt, um konkrete Konsequenzen zu ziehen. Bundesinnenminister Dobrindt von der CSU, so die Grünen, betreibe beim Thema Drohnenangriffe vor allem Symbolpolitik, statt Sicherheitslücken zu schließen.
6: In mehreren Bundesländern hat es am Abend schwere Unwetter gegeben. In Rheinland-Pfalz kam eine 58 Jahre alte Frau ums Leben. Sie wurde von einem Baum erschlagen. Auch hier in Hessen gab es zahlreiche Feuerwehreinsätze, hauptsächlich wegen umgestürzter Bäume. In Wetzlar-Münchholzhausen wurden 60 Häuser beschädigt. Schwere Schäden gab es auch durch einen Tornado in Oberndorf, einem Stadtteil von Solms. Einige Häuser seien nun einsturzgefährdet, sagte uns Bürgermeisterin Dittlapp.
8: Es war großes Chaos, was beseitigt werden musste. Bäume waren zusätzlich noch umgestürzt, Ziegel lagen auf der Straße. Teilweise sind Dachziegel und große Teile von Dächern bis zu 3-4 Straßen weiter erst aufgefunden worden.
6: Patientenschützer fordern mehr Transparenz und Hilfe bei medizinischen Behandlungsfehlern. Der Vorstand der Deutschen Stiftung Patientenschutz Brüsch hat der Neuen Osnabrücker Zeitung gesagt, allein in Kliniken komme es dadurch geschätzt zu 20.000 vermeidbaren Todesfällen pro Jahr. Er fordert ein zentrales Register für Behandlungsfehler und einen Härtefallfonds für Betroffene. Der medizinische Dienst der Krankenkassen stellt heute Zahlen für das vergangene Jahr vor. Der Hessische Friedenspreis geht in diesem Jahr an den armenischen Regierungschef Nikol Paschinjan. Das hat der Hessische Landtag bekannt gegeben. HR-Reporterin Katinka Mumme.
9: Er wird für seine Friedensbemühungen im südlichen Kaukasus ausgezeichnet. Mit dem Preis sollen Fortschritte im Friedensprozess mit Nachbarstaat Aserbaidschan gewürdigt werden, so CDU-Landtagspräsidentin Wallmann. Paschinjan hatte im jahrzehntelangen Konflikt um die Region Bergkarabach im vergangenen Jahr einen Friedensvertrag ausgehandelt. 2018 war er Anführer der gewaltfreien samtenen Revolution.
6: Und das steht heute noch an. Der gemeinsame Bundesausschuss des Gesundheitswesens entscheidet, ob es eine neue Vorsorgeuntersuchung für Kinder geben soll, nach den U1 bis U9 Untersuchungen. Auch die soll dann von den Krankenkassen bezahlt werden. Die Deutsche Bahn will mit mobilen Handwerkerteams Schäden an Bahnhöfen schneller ausbessern. Dazu stellt sie am Vormittag ihre Pläne vor. Und bei der Deutschland-Tour gehen die Radprofis am Vormittag auf die erste Etappe von Bad Orb im Main-Kinzig-Kreis bis nach Schwäbisch Hall. Das waren die Nachrichten.
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10: Da brennt ein Auto auf der B54 Hanau Richtung Dieburg. Zwischen Weißkirchen und Jügesheim steht es auf der Fahrbahn und brennt. Bitte hier ganz besonders vorsichtig sein. A5 Darmstadt Richtung Heidelberg. Zwischen Seeheim-Jugendheim und Heppenheim streckenweise stockend im Berufsverkehr. Die A6 Mannheim Richtung Heilbronn. Zwischen Mannheim-Sandhofen und Viernheimer Dreieck hat es einen Unfall gegeben mit zwei Lastern. Deshalb ist hier der rechte Fahrstreifen dicht. 6 Kilometer stockender Verkehr an dieser Stelle. Dann wird ein Fahrzeug gerade geborgen im Baustellenbereich auf der A60 Mainz Richtung Rüsselsheim. Deshalb eine Sperrung hier zwischen Bischofsheim und Rüsselsheim Mitte. Und dadurch haben wir schon ab Mainz-Laubenheim 6 Kilometer Stau. Gute Nerven hier. A66 Wiesbaden Richtung Frankfurt zwischen Schiersteiner Kreuz und Wiesbaden-Mainzer Straße stockt es auf 3 Kilometer Länge und dadurch auch 2 Kilometer stockend auf der A643 zwischen Mainz-Mombach und dem Schiersteiner Kreuz. Weiter auf die A67 Darmstadt Richtung Mannheim. Eine Sperrung hier zwischen Lorsch und Viernheimer Dreieck. Bergungsarbeiten laufen hier dadurch ab Gernsheim 3 Kilometer Stau. Ein Auto ist hier auf den Laster aufgefahren. Die HR1-Umleitungsempfehlung: fahren Sie in Richtung Karlsruhe ab Lorsch über die U44 und in Richtung Kaiserslautern ab Lorsch über die U46. A671 Mainz Richtung Wiesbaden zwischen Mainz-Spitzdreieck und Hochheim-Süd 2 Kilometer Stau. Und die B43a noch, Hanauer Kreuz Richtung Obertshausen, 3 Kilometer Stau zwischen Hanau-Wolfgang und Hanau-Steinheim. Hier wird die Straße sauber gemacht auf dem rechten Fahrstreifen. All unterwegs, behalten Sie die Nerven, kommen Sie heil und sicher an. Das ist das Wichtigste.
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10: Ah, eine wilde Nacht ist das gewesen, aber heute ist der Zauber schon wieder vorbei. Alles entspannt. Martin Gutt.
11: Sonne, Wolken und nachher 20 bis 25 Grad. Das alles dürfen wir heute hier in der Mitte von Hessen erwarten. Das Ganze ist einfach nur ein sommerliches Gemisch. Dabei sind die Wolken manchmal zwar wieder ein bisschen dicker, aber Regenschauer mogeln sich nur punktuell mal rein. Oft bleibt es auch trocken. Und eben am Nachmittag sommerlich warm. Das gilt hier rund um Aslar oder Reiskirchen auch für den Rest der Woche. Auch da bleibt es warm, nur eben wieder ab morgen Nachmittag mit Regen und Gewittern.
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10: Und wenn Sie jetzt noch im Bett sind, dann werden Sie spätestens jetzt aus den Federn gepustet. Die Weather Girls.
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unterwegs gewesen. Heute werden es wieder 28 Grad in Hessen maximal. Da kommt doch dieser Song hier ganz direkt passend rein. Der kommt rüber wie ein Ventilator auf Stufe 3, finde ich. Die Eurythmics. Super cool.

0: Das ist wirklich eine heftige Nacht gewesen. Heute früh zeigt sich erst langsam der ganze Schaden. Die Unwetter haben Mittelhessen besonders schlimm erwischt. Ein Tornado hatte ja in Solms-Oberndorf wirklich schlimme Verwüstungen angerichtet, haben wir eben schon gehört von unserem Reporter. Und überall sind die Leute jetzt am Aufräumen, auch rund um unsere HR-Reporterin Lea Schäbaum. Die ist für uns in Wetzlar Münchholzhausen. Lea, da sind aktuell etwa 60 Häuser beschädigt. Teilweise haben sie gar kein Dach mehr. Einige sind womöglich einsturzgefährdet. Wie sieht es denn um dich herum aus?
1: Genau, also hier ist schon einiges im Gange und wie du gesagt hast, die Häuser sind wirklich teilweise stark beschädigt. Bei manchen fehlen nur so ein paar Ziegel, bei manchen sind Schornsteine abgebrochen, bei anderen sind wirklich riesige Löcher in den Dächern, die schon mit Planen abgedeckt sind. Vor einem Haus liegt so eine riesige Dachpappe mit Ziegeln drunter. Es liegen Metallteile auf der Straße, von denen niemand so richtig weiß, woher sie kommen. Ein Anwohner hat mir eben gesagt, es ging gestern Abend so um 8:15 los, da wurde es laut. Bei ihnen hat es nur so ein bisschen ins Bad geregnet, aber andere hat es wirklich sehr viel schwerer getroffen.
0: Mhm. Und jetzt sind also jede Menge Menschen unterwegs und räumen die ganzen Dachziegel und Äste von der Straße?
1: Genau, also es wurden hier Straßen abgesperrt, weil es eben passieren kann, dass trotzdem hier irgendwie nochmal Ziegeln von Dächern fallen oder anderes. Und die Leute sind in ihren Gärten und Höfen und sammeln da alles ein. Also Dachziegeln, Bäume, Äste, da wird jetzt alles schon aufgeräumt. Und es sind auch schon die ersten Dachdecker im Einsatz. Und mit einem eben habe ich gesprochen und der hat gesagt, heute Nacht hat bei ihm das Telefon nicht stillgestanden. Und es wird wahrscheinlich auch so sein, dass das in den nächsten Tagen und Wochen so bleibt.
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3: Genau 9:30 ist es.
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3: Die hat Katrin Austermann.
5: Einen Drohnengipfel im Kanzleramt, den fordern die Grünen, gut 2 Wochen nach dem Fund einer Sprengstoffdrohne am Leipziger Flughafen. Das steht in einem Antrag der Bundestagsfraktion, über den der Tagesspiegel berichtet. Bund und Länder sollten gemeinsam über die Überwachung und Abwehr von Drohnen beraten. Nach dem Unwetter gestern wird jetzt an vielen Orten in Hessen aufgeräumt, zum Beispiel im Lahn-Dill-Kreis. Allein in Wetzlar-Münchholzhausen sind 60 Gebäude beschädigt worden. In Solms-Oberndorf sind einige Häuser einsturzgefährdet und nicht bewohnbar. Über den Ort war ein Tornado gefegt. Es läuft gut beim Ausbau der Solarenergie in Deutschland. Das gesetzlich festgelegte Ziel für dieses Jahr ist erreicht. Nach Angaben des Bundesverband Solarwirtschaft wurden Solaranlagen mit insgesamt 128 Gigawatt Peakleistung installiert. Und jetzt mehr Aktuelles aus unseren Regionalstudios.
4: Hier ist das Studio Gießen.
6: Der Spezialkran hier in Limburg-Staffel an der Lahn ist fleißig am Arbeiten. Ein Brückenteil hat er schon durch die Luft gehoben und gerade wird es eingesetzt. Hier in Limburg-Staffel entsteht eine Behelfsbrücke, weil die alte Lahnbrücke abgerissen werden soll. Damit aber die Fußgänger und Autofahrer und Radfahrer auch weiter hier über die Lahn können, wird jetzt eben diese Behelfsbrücke gebaut. Es sind 3 Brückenteile, die nebeneinander gesetzt werden, 40 Meter lang und 60 Tonnen schwer, so viel wie 40 mittelgroße Autos. Am 7. September soll die Behelfsbrücke dann komplett eröffnet werden und dann kann der Verkehr hier über die Lahn in Limburg-Staffel wieder fließen. Aus Limburg, Benjamin Müller.
7: Im Lahn-Dill-Kreis ging es gestern Abend richtig zur Sache. Ein Gewitter brach so plötzlich los, dass es viele überrascht hat. Aus Oberndorf, einem Ortsteil von Solms, kursieren Videos, die einen Tornado zeigen. Dominik Neuhof wohnt hier und hat das alles beobachtet.
8: Es war von nichts auf 100 kompletter Wahnsinn. Total wild. Trampoline fliegen übers Dach, hier Ziegelsteine fallen vom Dach, Dächer sind komplett weg. Also sowas habe ich noch nicht erlebt.
7: Dominik Neuhof berichtet meiner Kollegin vor Ort, er hatte wirklich Angst. Zum Glück wurde im Ort niemand verletzt. Heute Morgen bleibt ein Bild der Verwüstung. Anne-Kathrin Hochstrat, Oberndorf.
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9: Erstmal die A4, Kirchheimer Dreieck Richtung Erfurt. Hier haben wir 3 Kilometer Stau zwischen Bad Hersfeld und Friedewald, weil da ein defekter Laster auf dem rechten Fahrstreifen steht. Streckenweise Stau und stockend heute Morgen auch auf der A5 Darmstadt Richtung Heidelberg zwischen Zwingenberg und Heppenheim. 5 Kilometer Stau nach dem Unfall mit 2 Lastern zurzeit auf der A6 Mannheim Richtung Heilbronn. Zwischen Mannheim-Sandhofen und Firnheimer Dreieck ist der Unfall passiert und der rechte Fahrstreifen ist hier blockiert. Eine Tagesbaustelle auf der A4 Dortmund Richtung Kassel sorgt für 3 Kilometer Stau und stockenden Verkehr zwischen Lichtenau-Westfalen und Marsberg. Die Tagesbaustelle ist auf dem rechten Fahrstreifen. Dann haben wir die A60 Mainz Richtung Rüsselsheim. Auch hier 3 Kilometer Stau zwischen Mainz-Laubenheim und Bischofsheim. Der Grund, ein defektes Fahrzeug, das steht im Baustellenbereich und deshalb ist der rechte Fahrstreifen gesperrt. Bitte in der Baustelle den linken verschwenkten Fahrstreifen benutzen. Die A67 Darmstadt Richtung Mannheim ist zwischen Lorsch und Viernheim Dreieck Radweg wegen Bergungsarbeiten gesperrt. Ab Gernsheim 3 Kilometer Stau. Hier ist ein Auto auf einen LKW aufgefahren. Die Umleitungsempfehlung von HR1. Fahren Sie in Richtung Karlsruhe ab Lorsch über die U44 und in Richtung Kaiserslautern ab Lorsch über die U46. Und dann haben wir noch die B45 Hanau Richtung Dieburg. Hier laufen Löscharbeiten an einem brennenden Fahrzeug und an einer Böschung zwischen der A3-Anschlussstelle Hanau und Rottgau-Jügesheim. Deshalb ist die Bundesstraße hier gesperrt. Ab Hanau, Kleinauheim, sind es mittlerweile 4 Kilometer Stau. Wenn Sie können, machen Sie bitte einen großen Bogen um genau diesen Bereich.
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9: Als wäre nichts gewesen. Heute wird es nach der Unwetternacht ganz harmlos und sommerlich. Martin Gutt?
10: Hier zwischen dem Siegerland und dem Vogelsberg ist dieser Donnerstag wettermäßig einfach nur ein gemischter Sommertag ohne große Ecken und Kanten. Es gibt nur manchmal ein paar Regenschauer, oft bleibt es bei uns trocken und es wird nachher mit 20 bis 25 Grad ordentlich warm. Morgen am Freitag kriegen wir auch so bis etwa 24 Grad. Zur Sonne kommen ab morgen Nachmittag, morgen Abend langsam wieder Schauer und Gewitter und die begleiten uns hier rund um Wetzlar auch ins Wochenende.
9: Und auch ein Donnerstagmorgen kann äußerst magisch sein. Kommen Sie gut in den Tag mit Susanne Schwarzenberger und mit diesem zauberhaften Saxophon.

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Die Hooters in HR1. Schönen guten Morgen. Und wie vielfältig Pop- und Rockmusik ist, das hören Sie ja jeden Tag bei uns. Aber heute können Sie auch live erleben, was Klassik so alles kann. Und das in mega

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2: 10 Uhr. Neue Zahlen zu Behandlungsfehlern werden vorgelegt. Grüne fordern Drohnengipfel im Kanzleramt. Aufräumarbeiten nach Unwetter in Hessen. Das Wetter sonnig und trocken, 21 bis 28 Grad. Die Nachrichten mit Katrin Austermann. Wie viele Fälle von Behandlungsfehlern hat es im letzten Jahr gegeben? Das zeigt die Jahresstatistik, die der Medizinische Dienst der gesetzlichen Kranken- und Pflegekassen nachher vorstellt. Aus der Nachrichtenredaktion Jan Busche.
3: Medikamente werden verwechselt, es wird das falsche Bein operiert, OP-Material wird im Körper vergessen oder sogar der falsche Patient behandelt. Rund 3000 solcher und anderer Behandlungsfehler hat der Medizinische Dienst 2024 dokumentiert. Fehler, die zu einem Gesundheitsschaden geführt haben. Die Ärztekammer Niedersachsen sagt, dass nur zum Teil individuelle Fehler verantwortlich seien. Die Ärztekammer beklagt ein so wörtlich stark beanspruchtes Gesundheitssystem. Soll heißen, zu wenig Geld, zu wenig Personal.
2: Die Grünen fordern einen Drohnengipfel im Kanzleramt, gut 2 Wochen nach dem Fund einer Sprengstoffdrohne am Leipziger Flughafen. Das steht in einem Antrag der Bundestagsfraktion, über den der Tagesspiegel berichtet. Darin wird Bundesinnenminister Dobrindt von der CSU vorgeworfen, Symbolpolitik zu betreiben, statt schnell Sicherheitslücken zu schließen. Unwetter in Hessen haben am Abend für größere Schäden gesorgt. Feuerwehren hatten vor allem durch umgestürzte Bäume viel zu tun, besonders im Landil-Kreis. In Wetzlar-Münchholzhausen gibt es Schäden an etwa 60 Häusern. Und in Solms-Oberndorf sorgte ein Tornado für Chaos. HR-Reporter Lars-Henning Metz.
4: Auch im Rhein-Main-Gebiet laufen teilweise heute noch die Aufräumarbeiten, wie aktuell in Offenbach. Hier sind Stahlplatten von einer Baustelle auf die Berliner Straße geweht worden. Diese ist deshalb gesperrt. Besonders betroffen ist auch Wiesbaden. Hier sind fast im gesamten Stadtgebiet Bäume umgestürzt und Äste abgebrochen. Teilweise wurden geparkte Autos und Straßenlaternen beschädigt. Die Feuerwehren waren insgesamt bei mehr als 30 Einsätzen im Stadtgebiet beschäftigt.
2: Jedes Jahr soll mehr Strom durch Sonnenenergie gewonnen werden. Das hat die Bundesregierung im Erneuerbaren Energiegesetz festgelegt. Jetzt hat die Branche mitgeteilt, dass das Ziel für dieses Jahr schon erreicht wurde. Es wurden Solaranlagen installiert mit einer Gesamtleistung von 128 Gigawatt Peak. Aus dem ARD-Hauptstadtstudio Sabine Henkel.
5: Der Bundesverband Solarwirtschaft sieht allerdings die Gefahr, dass die Ziele für die nächsten Jahre verfehlt werden könnten. Der Grund: Bundeswirtschaftsministerin Reiche will die Förderung schrittweise auslaufen lassen. Das betrifft auch Privatleute, die eine Solaranlage auf ihrem Dach installieren wollen. Der Solarverband geht davon aus, dass Interessenten ohne die Förderung auf Solaranlagen verzichten. Um die Ziele zu erreichen, also mehr Strom durch Sonnenenergie, müssen aber Jahr für Jahr mehr Solaranlagen gebaut werden.
2: Der Lotto-Jackpot mit einer Maximalhöhe von 50 Millionen Euro ist zum 2. Mal in Folge geknackt worden. Nach Angaben von Lotto Hessen geht ein Drittel davon nach Hessen, also fast 17 Millionen. Außerdem hatten noch 2 Spieler aus Niedersachsen gestern Abend die 6 richtigen plus Superzahl. Erst am Samstag war der Jackpot geknackt worden und komplett nach Thüringen gegangen. Tausende Besucherinnen und Besucher werden heute an der Weseler Werft in Frankfurt erwartet. Zum 8. Mal findet am Abend das Europa Open Air der Europäischen Zentralbank und des HR-Sinfonieorchesters statt. Auch die HR Big Band spielt. Der Eintritt ist frei. Das waren die Nachrichten.
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6: Wir haben einen langen Stau, 8 Kilometer auf der A4 Kirchheimer Dreieck Richtung Erfurt. Zwischen Kirchheimer Dreieck und Friedewald ist der wegen eines defekten Lasters, der steht hier auf dem rechten Fahrstreifen. Streckenweise Stau und stockend auf der A5 Darmstadt Richtung Heidelberg zwischen Zwingenberg und Hemsbach. A6 Mannheim Richtung Heilbronn zwischen Mannheim-Sandhofen und Viernheimer Dreieck. Ein Unfall mit 2 Lastern. Deshalb ist der rechte Fahrstreifen hier blockiert. 2 Kilometer Stau aktuell. Eine Tagesbaustelle auf der A44 Dortmund Richtung Kassel zwischen Lichtenau-Westfalen und Marsberg ist sie auf dem rechten Fahrstreifen. Hier 4 Kilometer Stau und stockend. A66 Wiesbaden Richtung Frankfurt zwischen Frankfurt-Höchst und Nordwestkreuz Frankfurt. Auch eine Tagesbaustelle, die ist hier auf dem linken Fahrstreifen. 2 Kilometer Stau hier. Ein Unfall auf der A67, deshalb ist Fahrtrichtung Darmstadt Richtung Mannheim. Deshalb ist die Autobahn zwischen Lorsch und Firnheimer Dreieck gesperrt. Ab Gernsheim 3 Kilometer Stau. Die HR1 Umleitungsempfehlung: in Richtung Karlsruhe ab Lorsch über die U44 fahren und in Richtung Kaiserslautern ab Lorsch über die U46. Und dann noch die B45 Hanau Richtung Dieburg. Hier laufen Löscharbeiten an einem brennenden Fahrzeug und an der Böschung. Deshalb ist die Bundesstraße zwischen der A3 Anschlussstelle Hanau und Rottgau-Jügesheim gesperrt. Ab Hanau-Kleinauheim haben wir 4 Kilometer Stau. Wenn Sie können, machen Sie bitte einen großen Bogen um genau diesen Bereich.
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6: Ja, wir können doch noch Sommer. Martin Gutt mit den guten Aussichten.
7: 20 bis 25 Grad und dazu eine Mixtur aus Sonne und manchmal einigen dicken Wolken. So sieht der Rest vom Donnerstag hier in Mittelhessen aus. Schauer mogeln sich nur punktuell mal dazu, beispielsweise im Westerwald. Oft bleibt es trocken. So sieht es auch in der Nacht aus, die auf etwa 12 Grad runtergeht. Morgen wird es auch bis zu 24 Grad warm und zur Sonne kommen dann allerdings ab morgen Nachmittag und morgen Abend wieder Schauer und Gewitter. Und die rumpeln auch manchmal am Wochenende hier durch Mittelhessen.
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6: Sind das schon Weihnachtsglöckchen hier mitten im Sommer? Nein, zum Glück nicht. Das in Texas.
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0: Das ist Digitalisierung made in Hessen im Kreis Bergstraße in Südhessen. Da holt die Müllabfuhr jetzt nicht nur den Müll ab, sie zeichnet gleichzeitig mit Kameras auch noch die Schlaglöcher in den Straßen auf. KI analysiert diese Bilder dann blitzschnell und zeigt den Mitarbeitenden in Städten und Dörfern direkt, wo schnell repariert werden muss. Corinna Siemet hatte die Idee, sie sorgt für Digitalisierung im Kreis. Warum sind denn Müllautos bessere Schlaglochdetektive als die Firmen, die sie vorher dafür beauftragt hatten?
1: Es ist zunächst einfacher, weil wir kein zusätzliches Personal brauchen. Und wir wissen alle, Fachkräfte sind teuer, weil wir sozusagen das verbinden, was eh schon da ist. Weil die Müllfahrzeuge fahren sowieso. Wir sparen CO2 auch damit ein, da wir nicht unser Straßennetz, das sind immerhin 1400 Kilometer, extra befahren lassen müssen. Von einem Tag wissen wir genau, wo sind die Straßen im schlechtesten Zustand und wo in einem sehr guten Zustand. Und daraufhin können wir ganz transparent, datenbasiert die Straßensanierung auch planen und die Ressourcen, die wir dazu haben, also die finanziellen Ressourcen, die auch immer weniger werden bei uns in Städten und Kommunen, können wir sehr zielgenau einrichten und dafür nutzen. Mhm. Und das ist eigentlich der größte Mehrwert.
0: Ja, das heißt, die Reparaturen werden dadurch, dass alles auf einmal erfasst ist, werden auch die Reparaturen schneller und effizienter?
1: Ja, wir machen heute eine vorausschauende Erhaltung. Und es ist eben nicht mehr nur eine Aktion, wenn wir sehen, dass ein Schlagloch da ist, sondern wir schauen es uns im Vorfeld an. Wir haben einen Gesamtüberblick.
0: Ja, und heute stellen Sie Ihr Bergsträßer-System vor bei einer großen Digitalisierungskonferenz in Bad Homburg. Was meinen Sie, wie stehen die Chancen, dass Ihre Schlaglocherfassung bald schon die Straßen in ganz Hessen scannt?
1: Ich glaube, das ist ein Modell, was wir entwickelt haben, was sehr gute Chancen hat, dass es in die Breite geht. Weil die Müllfahrzeuge fahren überall in ganz Hessen. Es ist ressourcenschonend insofern, dass wir Personal sparen, Finanzen sparen. Ja, und unsere Müllfahrzeuge im Endeffekt sammeln jetzt eben nicht nur Abfall, sondern eben auch nebenbei Daten für bessere Entscheidungen.
0: Mit Müllautos und KI gegen Schlaglöcher in den Straßen. Das Bergsträßer Modell. Corinna Siemet in HR1. Herzlichen Dank.
1: Dankeschön.
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5: Wir haben es halb zehn. Nee, halb elf. Sorry.
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5: Katrin Austermann ist am Start.
7: Patientenschützer fordern mehr Transparenz und Hilfe bei medizinischen Behandlungsfehlern. Laut der Deutschen Stiftung Patientenschutz kommt es dadurch allein in Kliniken geschätzt zu 20.000 vermeidbaren Todesfällen pro Jahr. Der medizinische Dienst der Krankenkassen stellt gleich Zahlen für das vergangene Jahr vor. Die Grünen wollen, dass es einen Drohnengipfel im Kanzleramt gibt, nach dem Fund einer Sprengstoffdrohne am Leipziger Flughafen. Das steht in einem Antrag der Bundestagsfraktion, über den der Tagesspiegel berichtet. Bund und Länder müssten gemeinsam über die Überwachung und Abwehr von Drohnen beraten. Nach dem Unwetter gestern laufen in Hessen die Aufräumarbeiten, zum Beispiel im Lahn-Dill-Kreis. Allein in Wetzlar-Münchholzhausen sind 60 Gebäude beschädigt worden. In Solms-Oberndorf sind nach einem Tornado einige Häuser einsturzgefährdet und nicht bewohnbar. Der Lotto-Jackpot mit 50 Millionen Euro ist zum zweiten Mal in Folge geknackt worden. Ein Drittel davon geht nach Hessen, also fast 17 Millionen. Außerdem hatten noch zwei Spieler aus Niedersachsen gestern Abend die 6 richtigen plus Superzahl. Das waren die HR1 Nachrichten.
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5: Bitte vorsichtig fahren auf der A3 Frankfurt Richtung Köln. Am Wiesbadener Kreuz liegt auf der Verbindung zur A66 Richtung Wiesbaden ein Metallteil auf der Fahrbahn. Hier bitte aufpassen. Dann die A4 Kirchheimer Dreieck Richtung Erfurt. Zwischen Kirchheimer Dreieck und Friedewald 8 Kilometer Stau. Ein defekter Laster hier auf dem rechten Fahrstreifen. Es stockt streckenweise auf der A5 Darmstadt Richtung Heidelberg zwischen Zwingenberg und Hemsbach. Die A6 Mannheim Richtung Heilbronn. Hier haben wir 2 Kilometer Stau. Nach einem Unfall mit 2 Lastern ist hier der rechte Fahrstreifen blockiert zwischen Mannheim-Sandhofen und Viernheimer Dreieck. Eine Tagesbaustelle aktuell auf der A44 Dortmund Richtung Kassel zwischen Lichtenau-Westfalen und Marsberg. 5 Kilometer Stau und stockend. Die Tagesbaustelle ist auf dem rechten Fahrstreifen. Und die A67 noch Darmstadt Richtung Mannheim. Zwischen Lorsch und Viernheimer Dreieck eine Sperrung wegen Bergungsarbeiten. Ab Gernsheim deshalb 2 Kilometer Stau. Die Umleitungsempfehlung von HR1, wenn Sie in Richtung Karlsruhe unterwegs sind, fahren Sie ab Lorsch über die U44 und in Richtung Kaiserslautern ab Lorsch über die U46. Gute Fahrt.
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5: Die Aussichten hat Martin Gutt.
8: Hier zwischen dem Siegerland und dem Vogelsberg ist dieser Donnerstag wettermäßig einfach nur ein gemischter Sommertag ohne große Ecken und Kanten. Es gibt nur manchmal ein paar Regenschauer, oft bleibt es bei uns trocken und es wird nachher mit 20 bis 25 Grad ordentlich warm. Morgen am Freitag kriegen wir auch so bis etwa 24 Grad. Zur Sonne kommen ab morgen Nachmittag, morgen Abend langsam wieder Schauer und Gewitter und die begleiten uns hier rund um Wetzlar auch ins Wochenende.
5: So, jetzt mal ein bisschen Gas geben mit den Ärzten. Ich bin Susanne Schwarzenberger und wir sind HR1. Hallo zusammen.

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0: nicht nur dieser Song, sondern auch der hier. Und die Geschichte hinter diesem Song, die gibt's jetzt. Und die ist, ja, schon sehr bewegend, würde ich mal sagen.
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2: Kevin Cronin ist am Boden zerstört. Gerade hat er herausgefunden, dass seine Verlobte ihn betrogen hat, kurz vor der Hochzeit. Und nun? Er tut, was er immer tut, stürzt sich in Arbeit, packt all den Schmerz und Frust in ein Lied. Vor allem, weil er das schon immer so gemacht hat, wie er sagt. Ich bin aus einer irisch-katholischen Familie. Uns wurde eingetrichtert, egal was ist, lass es dir nicht anmerken. Der einzige Weg, meine Gefühle auszudrücken, ist, Songs darüber zu schreiben. Wie gut, dass Kevin Sänger der Rockband REO Speedwagon ist und somit auch einen Abnehmer für den neuen Song hat. Um ihn fertigzustellen, zieht sich der Sänger nach Hawaii zurück. Und in der Ferne, am Strand von Molokai, baut Kevin nun aus seiner Verletzung und Verzweiflung ein schwermütiges Liebeslied. Er beschreibt, dass er sich gegen seine Gefühle nicht wehren kann. I can't fight this feeling. Diese Ehrlichkeit wird beruflich wie privat für ihn zum Glücksbringer. Seine Ehe renkt sich wieder ein und der Song, 1984 ein Platz-1-Hit in den USA, macht REO Speedwagon weiter bekannt. I can't fight this feeling.
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Achtung, kurzer Stilwechsel. Die kommen jetzt wie so ein schnittiger Sportwagen um die Ecke. Duran Duran und ihr Bond-Song.

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8: 11 Uhr. Neue Zahlen zu Behandlungsfehlern werden vorgelegt. Grüne fordern Drohnengipfel im Kanzleramt. Lotto-Jackpot ist zum zweiten Mal in Folge geknackt. Das Wetter sonnig und trocken, 21 bis 28 Grad. Die Nachrichten mit Katrin Austermann. Falsche Medikamente oder Verwechslungen bei OPs. Jedes Jahr wenden sich tausende Menschen an den medizinischen Dienst, die vermuten, dass es zu Behandlungsfehlern in Kliniken oder Praxen gekommen ist. Die Gutachter legen jetzt ihre Bilanz vom letzten Jahr vor. Aus der Nachrichtenredaktion Johannes Zuber.
9: Es gibt Krankenkassen, die schon von einem deutlichen Anstieg der Zahlen berichten. Andere sehen keinen solchen Trend, sondern eher gleichbleibende Zahlen. Was viele Kassen aber einheitlich fordern, Behandlungsfehler sollten besser ermittelt und dokumentiert werden, um aus den Fehlern zu lernen. Ein einheitliches Melderegister für Behandlungsfehler ist eine Forderung, die immer wieder kommt, denn derzeit führen viele Stellen eigene Register, also der medizinische Dienst, aber auch Krankenkassen und Ärztekammern.
8: Die Sprengstoffdrohne am Leipziger Flughafen hat vor etwa 2 Wochen für viel Aufregung gesorgt. Die Grünen finden aber, dass die Bundesregierung trotzdem zu wenig dafür tut, solche Fälle zu verhindern. Die Bundestagsfraktion hat deshalb laut Tagesspiegel einen Drohnengipfel mit Bund und Ländern im Kanzleramt beantragt. Die Grünen finden, Drohnenabwehr sollte grundsätzlich der Job der Bundespolizei sein. Die Waldbrandgefahr in Europa steigt mit dem Klimawandel deutlich. Bis zum Ende des Jahrhunderts könnte sich die betroffene Fläche schlimmstenfalls fast verdreifachen. Das zeigt eine neue Studie unter Leitung des Potsdam-Instituts für Klimaforschung. Aus der ARD-Klimaredaktion Stefanie Peik.
10: Wie stark die verbrannte Fläche zunimmt, hängt demnach entscheidend davon ab, wie viele Treibhausgase wir in Zukunft ausstoßen. In einem günstigen Klimaszenario mit ambitioniertem Klimaschutz könnte bis Ende des Jahrhunderts in Europa jährlich rund 40% mehr Fläche brennen als bisher. In einem ungünstigen Szenario mit hohen Emissionen würde schlimmstenfalls fast 3-mal so viel Vegetationsfläche brennen wie heute. Die Studie zeigt auch, ein besseres Brandmanagement könnte das Ausmaß künftiger Waldbrände deutlich verringern.
8: Polizei und Staatsanwaltschaft haben im Rhein-Main-Gebiet einen Hals-Nasen-Ohren-Arzt festgenommen, der jahrelang Patienten gequält haben soll. Anfang Mai war seine Praxis in Frankfurt durchsucht worden. HR-Reporterin Heike Borufka.
11: Nachdem der HR vor 3 Monaten exklusiv darüber berichtet hat, ist er heute verhaftet worden. Wegen Wiederholungsgefahr, sagt die Staatsanwaltschaft. 14 Fälle besonders schwere sexuelle Nötigung und gefährliche Körperverletzungen wirft sie ihm vor, begangen zwischen 2016 und 2025. Die Ermittlungen dauern auch noch an.
8: Jeder zweite Auszubildende fühlt sich psychisch belastet. Das zeigt der neue Ausbildungsreport des Deutschen Gewerkschaftsbundes. Neben privaten Sorgen haben die Befragten darin vor allem die hohe Arbeitsbelastung genannt. Zu viel Zeitdruck, zu viel Verantwortung und zu wenig Personal. Der Lotto-Jackpot mit der Maximalhöhe von 50 Millionen Euro ist zum zweiten Mal in Folge geknackt worden. Ein Drittel davon geht nach Hessen, also fast 17 Millionen. Außerdem hatten noch 2 Spieler aus Niedersachsen gestern Abend die 6 richtigen plus Superzahl. Das waren die Nachrichten.
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13: Wir haben eine Plane, die liegt auf der A3 Würzburg Richtung Frankfurt zwischen Offenbacher Kreuz und Frankfurt Süd. Bitte vorsichtig fahren. Dann ist da noch ein Reifen auf der A3 Köln Richtung Frankfurt zwischen Bad Camberg und Idstein liegt der auf dem linken Fahrstreifen. Auch hier aufpassen. Und Müllsäcke sind verloren gegangen auf der A661 Egelsbach Richtung Oberursel liegen die zwischen Preungesheimer Dreieck und Frankfurt Eckenheim. A4 Kirchheimer Dreieck Richtung Erfurt. Hier brauchen Sie wirklich Nerven. 10 Kilometer Stau hier zwischen Kirchheimer Dreieck und Friedewald, weil da ein defekter Laster steht auf dem rechten Fahrstreifen. Streckenweise Stau und stockend aktuell auf der A5 Darmstadt Richtung Heidelberg zwischen Zwingenberg und Hemsbach. Dann die A6 Mannheim Richtung Heilbronn. 2 Kilometer Stau hier, ein Unfall mit 2 Lastern zwischen Mannheim-Sandhofen und Viernheimer Dreieck ist der rechte Fahrstreifen blockiert. A44 Dortmund Richtung Kassel. 5 Kilometer Stau und stockend zwischen Lichtenau-Westfalen und Marsberg wegen einer Tagesbaustelle auf dem rechten Fahrstreifen. Und ein Unfall auf der A67 Darmstadt Richtung Mannheim. Die Autobahn ist gesperrt zwischen Lorsch und Viernheimer Dreieck. Es laufen Bergungsarbeiten ab Gernsheim 4 Kilometer Stau. Die Umleitungsempfehlung von HR1. Versuchen Sie es in Richtung Karlsruhe ab Lorsch über die U44. Und wenn Sie in Richtung Kaiserslautern unterwegs sind, fahren Sie ab Lorsch über die U46. Alles Gute unterwegs.
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13: Heute wird es mal wieder ein bisschen sommerlicher. Martin Gutt mit den Aussichten.
14: 20 bis 25 Grad und dazu eine Mixtur aus Sonne und manchmal einigen dicken Wolken. So sieht der Rest vom Donnerstag hier in Mittelhessen aus. Schauer mogeln sich nur punktuell mal dazu, beispielsweise im Westerwald. Oft bleibt es trocken. So sieht es auch in der Nacht aus, die auf etwa 12 Grad runtergeht. Morgen wird es auch bis zu 24 Grad warm und zur Sonne kommen dann allerdings ab morgen Nachmittag und morgen Abend wieder Schauer und Gewitter. Und die rumpeln auch manchmal am Wochenende hier durch Mittelhessen.
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13: Und ich finde, das hier ist die perfekte Musik zum Sport machen. Da kommt man so richtig in so einen Rhythmus rein. Und immer weiter und weiter und weiter.
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0: Wer ärmer ist, wer behindert ist oder mit seinen Eltern aus dem Ausland kommt, wird in der Schule mehr gemobbt. Das ergibt die neueste hr-Fragt-Runde. Die Antworten, die wir in dieser nicht repräsentativen Umfrage bekommen haben, von mehr als 4000 Hessinnen und Hessen, die sind ernüchternd. Marion Kuchenny von hr fragt, welche Erfahrungen haben denn die Befragten geteilt?
1: Also da ist die Bandbreite wirklich sehr groß. Das ist zum einen die Benachteiligung wegen der sozialen Herkunft, also Kinder, die abgewertet werden, weil sie aus einkommensschwachen Familien kommen. Dann gibt es die Benachteiligung wegen eines Migrationshintergrunds, weil die Deutschkenntnisse nicht gut sind, weil Eltern nicht richtig unterstützen können. Benachteiligung auch, weil Kinder körperliche oder geistige Beeinträchtigungen haben und Inklusion eben nach wie vor ein sehr schwieriges Thema ist. Und das, was uns wirklich am meisten berührt hat, das sind die vielen, vielen persönlichen Geschichten von Mobbing und Ausgrenzung, die uns die Menschen aus der hr-Fragt-Community erzählt haben. Und an dieser Stelle nochmal ein dickes, dickes Danke für das Vertrauen und für die Offenheit.
0: Was ist denn der größte Verhinderer von gleichen Bildungschancen für alle? Was sagt die Community da?
1: Ja, hier ist die Antwort ganz klar. Für 53%, also rund die Hälfte, sind fehlende deutsche Sprachkenntnisse das größte Hindernis, wenn es um gleiche Bildungschancen geht. Für 47% ist es die Bildung der Eltern, gefolgt von einer schlechten Ausstattung der Schulen. Und genau hier wünschen sich die Befragten auch eine Veränderung. Sie wünschen sich mehr Sprachförderung, mehr Unterstützungsangebote, mehr Fachkräfte auch im Bereich von Schulsozialarbeit und mehr Anstrengungen, um die Ausstattung der Schulen zu verbessern.
0: HR fragt, unser Meinungsbarometer, jede und jeder kann mitmachen im Internet auf hrfragt.de.
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8: Um 11:30 mit Katrin Austermann.
9: Ob falsche Medikamente oder Verwechslungen bei Operationen. Deutschlandweit sind im vergangenen Jahr knapp 3.100 medizinische Behandlungsfehler bestätigt worden. Das zeigt eine neue Statistik, die der medizinische Dienst gerade vorgelegt hat. Die Dunkelziffer sei vermutlich deutlich höher. Nach dem Unwetter in Hessen wird aufgeräumt, zum Beispiel im Lahn-Dill-Kreis. Allein in Wetzlar-Münchholzhausen sind 60 Gebäude beschädigt worden. In Solms-Oberndorf sind nach einem Tornado einige Häuser einsturzgefährdet und nicht mehr bewohnbar. Noch nie waren Auszubildende so unzufrieden wie aktuell. Das zeigt der neue Ausbildungsatlas des Deutschen Gewerkschaftsbundes. Demnach sind nur 2/3 zufrieden mit ihrer Ausbildung, 6% weniger als im Vorjahr. Bei der Deutschland-Tour sind die Radprofis heute auf der ersten Etappe unterwegs. Es geht von Bad Orb im Main-Kinzig-Kreis bis nach Schwäbisch Hall. Das waren die HR1-Nachrichten.
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8: Da ist immer noch ein bisschen was los. Die 10 Kilometer Stau, vor allem auf der A4 Kirchheimer Dreieck Richtung Erfurt, die sind wirklich anstrengend. Zwischen Kirchheimer Dreieck und Friedewald steht immer noch der defekte Laster auf dem rechten Fahrstreifen. Und da ist irgendwie kein Vor und kein Zurück. Gute Nerven an dieser Stelle wünsche ich. A5 Darmstadt Richtung Heidelberg. Zwischen Zwingenberg und Hemsbach streckenweise Stau und stockend. Die A6 Mannheim Richtung Heilbronn. Zwischen Mannheim-Sandhofen und Vierenheimer Dreieck 2 Kilometer Stau. Ein Unfall hier mit 2 Lastern. Deshalb ist der rechte Fahrstreifen blockiert. Weiter geht's auf die A44 Dortmund Richtung Kassel. Zwischen Lichtenau-Westfalen und Marsberg 5 Kilometer Stau und stockender Verkehr wegen einer Tagesbaustelle. Die ist hier auf dem rechten Fahrstreifen. Und im weiteren Verlauf stockt es nochmal zwischen Bräuner und Zierenberg auf 2 Kilometer Länge, weil hier noch ein defekter Laster steht auf dem rechten Fahrstreifen. Die A67 Darmstadt Richtung Mannheim ist weiter gesperrt zwischen Lorsch und Fernheimer Dreieck wegen eines Unfalls mit einem Auto und einem Laster. Die Bergungsarbeiten laufen. Ab Gernsheim haben wir 4 Kilometer Stau. Die Umleitungsempfehlung in Richtung Karlsruhe ab Lorsch über die U44 fahren und in Richtung Kaiserslautern ab Lorsch über die U46 fahren. Und dann geht es nochmal auf die B43A in Obertshausen Richtung Hanauer Kreuz in Höhe Hanau-Steinheim hat es einen Auffahrunfall gegeben auf dem linken Fahrstreifen. Kommen Sie gut durch.
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8: Martin Gutt mit den Aussichten.
10: Hier zwischen dem Siegerland und dem Vogelsberg ist dieser Donnerstag wettermäßig einfach nur ein gemischter Sommertag ohne große Ecken und Kanten. Es gibt nur manchmal ein paar Regenschauer, oft bleibt es bei uns trocken und es wird nachher mit 20 bis 25 Grad ordentlich warm. Morgen am Freitag kriegen wir auch so bis etwa 24 Grad. Zur Sonne kommen ab morgen Nachmittag, morgen Abend langsam wieder Schauer und Gewitter und die begleiten uns hier rund um Wetzlar auch ins Wochenende.
8: Ja, der Tag, er ist jetzt schon richtig am Rollen und mit jedem Song rückt auch schon die Mittagspause ein Stückchen näher. Hallo zusammen mit Susanne Schwarzenberger.
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0: Der HNO-Arzt aus Frankfurt, der einige seiner Patienten massiv gequält und sexuell belästigt haben soll, ist heute Morgen verhaftet worden. Der Mann soll ja in seiner Praxis in den vergangenen 10 Jahren vor allem männliche Patienten immer wieder belästigt haben, ihnen sehr große Schmerzen zugefügt haben, um sich selbst zu befriedigen. HR-Gerichtsreporterin Heike Borufka. Wir vom HR hatten den Fall ja im Mai aufgedeckt. Wie kommt es jetzt zu der Verhaftung heute Morgen?
1: Die Staatsanwaltschaft begründet das mit Wiederholungsgefahr. Hintergrund scheint mir zu sein, dass er, nachdem diese Vorwürfe bekannt geworden waren, die Praxis sich offensichtlich von ihm zumindest öffentlich getrennt hat. Das heißt, er nicht mehr dort war, weiterhin Kontakt aufgenommen hat zu jungen Männern, die ihm offensichtlich attraktiv erscheinen. Das heißt, wir reden hier von Wiederholungsgefahr. Der hat nicht aufgehört. Und es scheint auch so zu sein, dass bei ihm eben diverse sehr belastende Beweismittel gefunden worden sind.
0: Was genau wirft ihm die Staatsanwaltschaft denn jetzt vor?
1: Die Staatsanwaltschaft wirft ihm vor, schwere sexuelle Nötigung und gefährliche Körperverletzung begangen eben in ungefähr 10 Jahren, nämlich zwischen 2016 und 2025. Da sich aber sehr, sehr viele Betroffene an uns gewandt haben, also wir reden hier von mehreren Dutzenden, scheint es so zu sein, dass das Ganze schon in den 80er Jahren begonnen hat. Das ist natürlich verjährt, das kann die Staatsanwaltschaft so nicht mehr verfolgen, aber es gehört natürlich in den Gesamtzusammenhang.
0: Und wie geht das Ganze jetzt weiter?
1: Die Polizei hat, weil das Ausmaß so extrem ist, eine Arbeitsgruppe eingerichtet. Die ermittelt natürlich weiter. Die Betroffenen erzählen uns, dass sie dort auch sehr ernst genommen werden. Das Ausmaß ist immens. Was jetzt passiert als nächstes, wird vermutlich sein, dass irgendwann diese Ermittlungen abgeschlossen werden, dass es dann höchstwahrscheinlich eine Anklage geben wird und schließlich vielleicht auch einen Prozess.
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Wer doch gelacht, wenn wir ihren Mittag nicht ein bisschen zum Funkeln kriegen mit Roxette jetzt. Ich finde, die kommen reingeballert wie ein heller Sonnenstrahl durchs offene Fenster. Einfach gute Musik hier in HR1.

für den hr1-Nachrichten habe ich Rod Stewart für Sie. This old heart of mine. Ich bin Susanne Schwarzenberger und nach 12 übernimmt Katha Lenz. Mit allem, was wichtig ist, heute in hr1 am Mittag. Haben Sie einen wunderschönen Tag.

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1: 12 Uhr. Azubis unzufrieden wie nie. Land gibt 460 Millionen Euro an Kommunen. Jahresziel bei Ausbau der Solarenergie schon erreicht. Das Wetter mal sonnig, mal bewölkt, meist trocken. 21 bis 28 Grad. Mein Name ist Kevin Arnold. Nur 2 von 3 Auszubildenden in Deutschland sind mit ihrer Arbeit zufrieden. Das steht im Ausbildungsreport des Deutschen Gewerkschaftsbundes. DGB-Bundesjugendsekretärin Krüger hat betont, dass das der niedrigste Wert sei, den es je gab. Vor allem in Betrieben, wo es keine Jugendvertretung gäbe, seien die Azubis unzufriedener. Auch Überstunden dürften nicht zur Normalität werden, um fehlendes Personal zu ersetzen, sagte Krüger.
2: Trotzdem leistet mehr als ein Drittel der Auszubildenden regelmäßig Überstunden, 35%. Köchinnen und Köche, da sind es sogar mehr als die Hälfte, 52%. Und ausbildungsfremde Tätigkeiten bleiben weiterhin ein großes Problem. 16% der Auszubildenden müssen immer noch häufig Aufgaben erledigen, die eindeutig nicht zum Erreichen ihres Ausbildungsziels gehören.
1: In Deutschland sind vergangenes Jahr rund 3.100 Menschen durch Behandlungsfehler in Kliniken oder Praxen geschädigt worden. In 97 Fällen starben Patienten und Patientinnen an den Folgen eines Fehlers. Das hat der Medizinische Dienst der Krankenkassen in Berlin mitgeteilt. Insgesamt wurden demnach rund 11.700 Verdachtsfälle untersucht. Laut medizinischem Dienst bleiben allerdings viele Behandlungsfehler unentdeckt, weil sie in Deutschland weder zentral erfasst noch systematisch ausgewertet werden. Fast 460 Millionen Euro vergibt der Hessische Investitionsfonds in diesem Jahr an die Kommunen im Land. Eine Rekordsumme, wie das Finanzministerium in Wiesbaden bekannt gegeben hat. HR-Reporterin Viktoria Enzenauer.
3: Die Gelder fließen in 144 Projekte in ganz Hessen. Zum Beispiel in den Neubau der neuen Grundschule in Hattersheim oder in das Feuerwehrhaus in Michelstadt-Würzberg. Das meiste Geld ist für Schulen und Bildung vorgesehen. Zusätzlich werden auch einige Projekte im Städtebau oder der Stadtentwicklung finanziell unterstützt. Das Geld bekommen die Kommunen aber nicht einfach so. Es sind günstige Kredite, die zurückgezahlt werden müssen.
1: Das Robert-Koch-Institut hat neue Zahlen dazu veröffentlicht, wie viele Menschen bisher in diesem Jahr an den Folgen der Hitze gestorben sind. Nach Schätzungen waren es zwischen Anfang April und Anfang August rund 14.000 und damit deutlich mehr als im Durchschnitt der vergangenen Jahre. Vor allem ältere Menschen seien betroffen gewesen. Laut RKI führt Hitze nur selten unmittelbar zum Tod. In den meisten Fällen sei es eine Kombination aus hohen Temperaturen und Vorerkrankungen, die bereits bestehen. Jedes Jahr soll mehr Strom durch Sonnenenergie gewonnen werden. Das hat die Bundesregierung im Erneuerbare-Energien-Gesetz festgelegt. Jetzt hat die Branche mitgeteilt, dass das Ziel für dieses Jahr schon erreicht wurde. Es wurden Solaranlagen installiert mit einer Gesamtleistung von 128 Gigawatt Peak. Aus dem ARD-Hauptstadtstudio Sabine Henkel.
4: Der Bundesverband Solarwirtschaft sieht allerdings die Gefahr, dass die Ziele für die nächsten Jahre verfehlt werden könnten. Der Grund: Bundeswirtschaftsministerin Reiche will die Förderung schrittweise auslaufen lassen. Das betrifft auch Privatleute, die eine Solaranlage auf ihrem Dach installieren wollen. Der Solarverband geht davon aus, dass Interessenten ohne die Förderung auf Solaranlagen verzichten. Um die Ziele zu erreichen, also mehr Strom durch Sonnenenergie, müssen aber Jahr für Jahr mehr Solaranlagen gebaut werden.
1: Das waren die Nachrichten.
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5: Vorsicht auf der A67, Mannheim Richtung Darmstadt. Zwischen Lorsch und Gernsheim, da liegt ein Koffer auf dem rechten Fahrstreifen. Dann haben wir die A4, Kirchheimer Dreieck Richtung Erfurt. Zwischen dem Kirchheimer Dreieck und Friedewald 10 Kilometer Stau wegen eines defekten LKW auf dem rechten Fahrstreifen. A5, Darmstadt Richtung Heidelberg. Zwischen Zwingenberg und Hemsbach streckenweise Stau und stockender Verkehr. A6, Mannheim Richtung Heilbronn. Zwischen Mannheim-Sandhofen und dem Viernheimer Dreieck 2 Kilometer Stau nach einem Unfall mit 2 Lkw. Der rechte Fahrstreifen ist da blockiert. Dann die A44, Dortmund Richtung Kassel. Zwischen Lichtenau-Westfalen und Marsberg 5 Kilometer Stau und stockender Verkehr wegen einer Tagesbaustelle auf der rechten Spur. Und im weiteren Verlauf zwischen Bräuner und Zierenberg 5 Kilometer stockend wegen eines defekten Lkw auf dem rechten Fahrstreifen. Die B43a, Oberzhausen Richtung Hanauer Kreuz, in Höhe Hanau-Steinheim. Da hat es einen Auffahrunfall auf dem linken Fahrstreifen gegeben. Und das betrifft den Landkreis Offenbach. Die L2310 ist zwischen Froschhausen und dem Abzweig nach Weißkirchen wegen Bergungsarbeiten nach einem Unfall gesperrt.
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5: Sonne und Wolken wechseln sich heute ab. Überwiegend ist es trocken. Und zum Abend hin, da sind dann auch wirklich fast keine Wolken mehr unterwegs. Heute bei Höchstwerten zwischen 21 und 28 Grad. Morgen bleibt es auch lange trocken. Am Nachmittag oder am Abend, da bilden sich örtlich aber wieder Schauer oder Gewitter. Morgen bei bis zu 26 Grad.
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5: Heftige Unwetter sind gestern Abend über Hessen gefegt. Dächer wurden zum Teil abgedeckt, Bäume entwurzelt. Es ist sogar von einem Tornado die Rede. Unser hr1-Wetterexperte Martin Gutt, der kommt gleich mal ins Studio und erklärt uns, wie das eigentlich sein kann, dass so heftige Stürme bei uns in Hessen möglich sind.
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Ozzy Osbourne mit seiner unverwechselbaren Stimme. Mama, I'm coming home hier in HR1. Und jetzt wird's sportlich. Und das hören wir direkt schon an den ersten Takten. Ne? Also, wenn ich nicht so ein wahnsinnig fauler Mensch wäre, das wäre doch der perfekte Song, um mit dem Fahrrad so einen richtig steilen Berg hochzufahren. Oder ins Boxgym zu gehen, so wie Sylvester Stallone 1985 als Rocky war Teil des Soundtracks Survivor mit Burning Heart.

0: Cat Stevens hier in HR1. Also da kam gestern wirklich ordentlich was runter. Ne? Ich konnte gar nicht so schnell gucken, wie mein Wäscheständer fast in Frankfurt vor dem Balkon geflogen wäre. Aber das war ja harmlos im Vergleich zu dem, was in Mittelhessen los war. In Solms-Oberndorf zum Beispiel, da ist sogar ein Tornado durchgefegt.
1: Immer denke ich, was ist das denn hier für Gerappel hier und alles. Und da gucke ich an mein Badfenster und da liegt mein ganzes Dach auf der Straße. Fassungslos war ich.
0: Dächer abgedeckt, umgeknickte Bäume, beschädigte Autos, wirklich viele und starke Schäden, zum Teil auch richtige Zerstörung. HR1-Wetterexperte Martin Gutt. Nicht nur die betroffenen Menschen in Mittelhessen fragen sich ja, wie kann das denn sein, dass in Hessen so schlimme Stürme entstehen?
2: Das ist bei Gewittern im Sommer manchmal der Fall und ob wir es wollen oder nicht, Mittelhessen hat tatsächlich so etwas wie eine Tornadoallee.
0: Ach,
2: da gibt es tatsächlich mehr Tornados als im Schnitt sonst in anderen Regionen in Deutschland. Und das passiert dann, wenn von Westen die Gewitter von der Eifel und vom Westerwald nach Westen über den Westerwald hinwegziehen, dann geht's nach unten wieder ins Lahntal runter. Und dieses nach unten steigen, das verursacht so einen kleinen Kick in der Gewitterwolke. Dann fängt die an, sich zu drehen. Und aufgrund dieser Drehung entstehen dann speziell in einem Streifen in Mittelhessen, das beginnt bei Wetzlar, bei Solms, wie wir es gestern gesehen haben, und endet etwa bei Grünberg. Also dieser Streifen ist besonders häufig von Tornados eben betroffen.
0: Naja, und wie oft ist so mit so schweren Stürmen zu rechnen?
2: In dieser Tornadoallee alle ein, zwei Jahre. Also letztes Jahr zum Beispiel am 3. Mai, Biebertal, dann 2024, Ende März, Fernwald. Also quasi eigentlich alle ein, zwei Jahre gibt es dort in diesem Streifen immer etwas, was nach Tornado aussieht und was für Schäden sorgt. Auch im großen Rest von Hessen und von Deutschland gibt es natürlich diese Gewitterstürme, da sind die Schäden insgesamt etwas seltener, aber gerade eben Mittelhessen, das Lahntal, rund um Gießen eben, nördlicher Vogelsberg, das ist unsere Tornadoallee in Hessen.
0: Jetzt sieht es heute ja schon besser aus. Die Frage ist, bleibt es so? Denn wie sind denn die Aussichten, vor allem auch in Frankfurt, fürs Europa Open Air heute Abend?
2: Alles easy. Ich kann absolute Entwarnung geben. Es ist gemischt einfach nur. Das Wetter spielt nachher mit. Es ist meist trocken, bei Temperaturen so um die oder etwas über 20 Grad.
0: Also das wollen wir doch hören. Das ist doch perfekt. 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
4: Es ist 12:30 und jetzt Aktuelles aus unseren Regionalstudios.
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5: 10 tote Schafe und mehrere verletzte Tiere innerhalb von knapp 2 Wochen bei nur einem Schäfer in Aslabergkhausen im Landkreis. Aber ist in allen Fällen der Wolf schuld? Das ist noch unklar. Am 2. August meldet der Schäfer 4 tote Tiere als Wolfsrisse, ein weiteres fehlt. Die Analyse des Wolfszentrums bestätigt seinen Verdacht. Und knapp 2 Wochen später, am 15. August, gibt es wieder einen Vorfall. Diesmal sind sogar 6 Schafe tot, 2 weitere verletzt. Ob auch da ein Wolf zugeschlagen hat, wird gerade im Labor untersucht. Bis das Ergebnis vorliegt, könnte es laut Wolfszentrum aber noch 2 Wochen dauern. Lea Schäbaum, Aslar.
6: Der Spezialkran hier in Limburg-Staffel an der Lahn ist fleißig am Arbeiten. Ein Brückenteil hat er schon durch die Luft gehoben und gerade wird es eingesetzt. Hier in Limburg-Staffel entsteht eine Behelfsbrücke, weil die alte Lahnbrücke abgerissen werden soll. Damit aber die Fußgänger und Autofahrer und Radfahrer auch weiter hier über die Lahn können, wird jetzt eben diese Behelfsbrücke gebaut. Es sind 3 Brückenteile, die nebeneinander gesetzt werden, 40 Meter lang und 60 Tonnen schwer, so viel wie 40 mittelgroße Autos. Am 7. September soll die Behelfsbrücke dann komplett eröffnet werden und dann kann der Verkehr hier über die Lahn in Limburg-Staffel wieder fließen. Aus Limburg, Benjamin Müller.
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4: Die A3, Frankfurt Richtung Würzburg, zwischen Aschaffenburg und Aschaffenburg Ost, streckenweise stockender Verkehr. Dann die A4, Kirchheimer Dreieck Richtung Erfurt, die ist zwischen Bad Hersfeld und Friedewald durch 2 Lkw blockiert. Und dadurch gibt es ab dem Kirchheimer Dreieck 11 Kilometer Stau. Umfahren Sie den Bereich bitte weiträumig. Dann die A44 Dortmund Richtung Kassel, zwischen Lichtenau-Westfalen und Marsberg, 5 Kilometer Stau und stockender Verkehr wegen der Tagesbaustelle auf der rechten Spur. Und im weiteren Verlauf zwischen Bräuner und Zierenberg, 8 Kilometer Stau und stockender Verkehr wegen eines defekten Lkw auf dem rechten Fahrstreifen.
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4: Mix aus Sonne und Wolken gibt's heute. Es kann vielleicht auch mal ein einzelner Schauer dabei sein. Größtenteils bleibt's aber heute trocken. Und am Abend dann wirklich fast wolkenlos, heute bei bis zu 28 Grad. Morgen mal sonnig, mal bewölkt, erst trocken. Am Nachmittag und am Abend sind dann örtlich Schauer und Gewitter dabei, bei Höchstwerten zwischen 20 und 26 Grad. Unsere Gasspeicher sind nur zur Hälfte gefüllt. Das ist der niedrigste Stand seit Jahren. Aber was genau bedeutet das? Klären wir gleich. Jetzt erstmal Musik von Real Life und Westernhagen.
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0: Send Me an Angel, real life hier in HR1. Ja, die deutschen Gasspeicher, die sind im Moment nur etwa zur Hälfte gefüllt. Das ist der niedrigste Stand seit Jahren. Aber was genau bedeutet das? Das klären wir mit Maximilian Ulrich, ARD-Hauptstadtkorrespondent. Hallo.
1: Hallo.
0: Es gibt ja die gesetzliche Vorgabe, dass zum 1. November die Gasspeicher zu 80% gefüllt sein sollen. Das wird wohl nicht funktionieren. Heißt das denn jetzt, dass in einem harten Winter dann irgendwem das Gas abgestellt wird?
1: Das wird wohl nicht passieren, aber das Gas könnte teuer werden, wenn es knapp wird und da ein Großteil des Erdgases in Deutschland von der Industrie verbraucht wird, von der chemischen Industrie, aber auch von Betrieben, die viel Hitze brauchen, zum Beispiel Bäckereien, kann es dann passieren, dass die ihre Produktion einstellen, einfach weil es nicht mehr wirtschaftlich ist.
0: Ja, normalerweise kaufen Energieunternehmen das Gas im Sommer ja günstig ein, um es dann im Winter mit Gewinn zu verkaufen. Im Moment sind die Gaspreise eben auch wegen des Kriegs im Nahen Osten so hoch. Was passiert, wenn die Preise nicht sinken? Also bezahlen wir Verbraucher dann mehr?
1: Ja, und ich hatte es ja gesagt, ein Großteil des Gases in der Industrie. Das heißt, wir bezahlen nicht nur mehr beim Heizen, sondern wir bezahlen mehr im Supermarkt, weil die Produktion von ganz vielen Dingen durch hohe Gaspreise teurer wird. Wir erleben das ja aber schon in diesem Sommer. Und nehmen wir mal an, dieser Krieg im Iran, der endet, die Straße von Hormus ist wieder frei, dann könnte sich das Ganze vielleicht sogar umdrehen. Dann könnte der Gaspreis in diesem Winter geringer sein als im Sommer. Dann könnten die Preise sogar fallen. Und ob das Heizen übrigens teurer wird, das hängt auch damit zusammen, was für einen Vertrag man hat. Manche haben ja so langfristige Gasverträge, die sind unabhängig von solchen Preisschwankungen.
0: Also da lohnt es sich mal auf den Vertrag zu gucken. Nochmal abschließend, also die Bundesnetzagentur, die sagt, die Versorgung, die sei gewährleistet, denn auf dem Weltmarkt gäbe es ja ausreichend Gas. Das heißt dann am Ende, dass wir mit unseren Steuergeldern das teure Gas dann bezahlen.
1: Naja, du hast diese Füllstandsvorgabe angesprochen. Bis zum 1. November sollen 80% der Speicher gefüllt sein. Es gibt tatsächlich so Last-Minute-Instrumente des Staates, wo man die Versorger auch mit Steuergeld dazu bewegt, dass sie die Speicher füllen. Das ist ein bisschen kompliziert. Das kann also heißen, dass dafür auch Steuergeld aufgewendet wird. Normalerweise ist der Gasmarkt aber wirklich unabhängig von der Politik. Es ist ein freier Markt und die Wirtschaftsministerin Katharina Reiche von der CDU, die ist auch eine große Vertreterin und Verfechterin des freien Marktes. Deswegen sagt das Wirtschaftsministerium im Moment auch, wir werden nicht in den Markt eingreifen und warten ab, dass die Gashändler die Speicher füllen.
0: Okay, die deutschen Gasspeicher sind momentan nur zur Hälfte gefüllt. Welche Konsequenzen das für uns hat, darüber habe ich mit ARD-Hauptstadtkorrespondenten Maximilian Ulrich gesprochen.
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0: Also das war schon was, ne? Als am 10. Juli das neue Rolling Stones Album rausgekommen ist, Foreign Tongues, so heißt es, wir haben es gefeiert, die Fans weltweit haben es gefeiert und Mick Jagger, der hat stolz gesagt, es gibt viel Energie auf dem Album, es sollte frisch klingen, die meisten Songs sind neu und das finde ich richtig gut.
1: The energy is definitely there, I think there's a lot of energy on the record, everything should sound fresh, so most of the songs are new, so I think that's really good.
0: Ja, und die neue Single, Mr. Charm, die wurde live im Studio eingespielt und diese Live-Energie, die hören wir auch. Das ist ein Song mit ganz viel Groove und das war auch die Idee, sagt Mick Jagger. Mr. Charm soll uns Lust machen aufs Tanzen und wir wissen ja, niemand tanzt wie er. Und der Inhalt des Songs, der passt dann auch irgendwie zur Rock-Ikone Jagger, denn es geht um Größenwahn und Selbstinszenierung, aber soll auch ein satirischer Song sein, ne? Die neue Single der Stones von ihrem aktuellen Album Foreign Tongues jetzt hier in HR1. Das ist Mr. Charm.

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3: 13 Uhr. Azubis psychisch massiv unter Druck. Land gibt 460 Millionen Euro an Kommunen. Fanorganisationen rufen zum Sturz von Infantino auf. Das Wetter mal sonnig, mal bewölkt, meist trocken, 21 bis 28 Grad. Mein Name ist Kevin Arnold. Jeder zweite Auszubildende fühlt sich psychisch belastet. Das zeigt der neue Ausbildungsreport des Deutschen Gewerkschaftsbundes. Neben privaten Sorgen haben die Befragten darin vor allem die hohe Arbeitsbelastung genannt. Zu viel Zeitdruck, zu viel Verantwortung und zu wenig Personal. Insgesamt sind nur knapp zwei Drittel der Azubis mit ihrer Ausbildung zufrieden. So wenige wie bisher noch nie in der Studie. Polizei und Staatsanwaltschaft haben im Rhein-Main-Gebiet einen Hals-Nasen-Ohren-Arzt festgenommen, der jahrelang Patienten gequält haben soll. Anfang Mai war seine Praxis in Frankfurt durchsucht worden. HR-Reporterin Heike Berufka.
4: Nachdem der HR vor drei Monaten exklusiv darüber berichtet hat, ist er heute verhaftet worden. Wegen Wiederholungsgefahr, sagt die Staatsanwaltschaft. 14 Fälle, besonders schwere sexuelle Nötigung und gefährliche Körperverletzungen wirft sie ihm vor. Begangen zwischen 2016 und 2025. Die Ermittlungen dauern auch noch an.
3: In Deutschland sind vergangenes Jahr rund 3.100 Menschen durch Behandlungsfehler in Kliniken oder Praxen geschädigt worden. In 97 Fällen starben Patientinnen und Patienten an den Folgen eines Fehlers. Das hat der medizinische Dienst der Krankenkassen mitgeteilt. Insgesamt wurden demnach rund 11.700 Verdachtsfälle untersucht. 144 Projekte unterstützt das Land Hessen in diesem Jahr mit dem Hessischen Investitionsfonds. Insgesamt fast 460 Millionen Euro werden vergeben. Nach Angaben des Finanzministeriums in Wiesbaden ist das eine Rekordsumme. Das meiste Geld ist für Schulen vorgesehen oder für den Bildungsbereich generell. Es werden aber auch Projekte im Städtebau und der Stadtentwicklung finanziert. Die Kommunen bekommen dafür günstige Kredite, die sie später zurückzahlen müssen. Die Waldbrandgefahr in Europa steigt mit dem Klimawandel deutlich. Bis zum Ende des Jahrhunderts könnte sich die betroffene Fläche schlimmstenfalls fast verdreifachen. Das zeigt eine neue Studie unter Leitung des Potsdam-Instituts für Klimafolgenforschung. Aus der ARD-Klimaredaktion Stefanie Peik.
5: Wie stark die verbrannte Fläche zunimmt, hängt demnach entscheidend davon ab, wie viele Treibhausgase wir in Zukunft ausstoßen. In einem günstigen Klimaszenario mit ambitioniertem Klimaschutz könnte bis Ende des Jahrhunderts in Europa jährlich rund 40% mehr Fläche brennen als bisher. In einem ungünstigen Szenario mit hohen Emissionen würde schlimmstenfalls fast dreimal so viel Vegetationsfläche brennen wie heute. Die Studie zeigt auch, ein besseres Brandmanagement könnte das Ausmaß künftiger Waldbrände deutlich verringern.
3: Ein weltweites Bündnis aus Fanorganisationen fordert den Rücktritt von FIFA-Chef Infantino. Außerdem sei eine Reform des Fußball-Weltverbandes nötig. ARD-Sportreporterin Anke Feller.
6: Dem Bündnis, dem unter anderem die Football Supporters Europe, das Äquivalent aus Afrika und das Independent Supporters Council aus Nordamerika angehören, wirft Infantino vor, mit seinen letztlich gescheiterten Investorenplänen den Fußball verraten zu haben. Auch von den drei Kontinentalverbänden aus Europa, Asien und Nord- und Mittelamerika sowie der Karibik wird Infantino zum Rücktritt aufgefordert. Der afrikanische Verband dagegen steht hinter dem Schweizer.
3: Das waren die Nachrichten.
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7: Die A3 Frankfurt Richtung Würzburg, zwischen Aschaffenburg und Aschaffenburg-Ost streckenweise stockender Verkehr. Die A4 Kirchheimer Dreieck Richtung Erfurt ist zwischen Bad Hersfeld und Friedewald im Moment durch zwei Lkw blockiert. Dadurch gibt es ab dem Kirchheimer Dreieck 11 Kilometer Stau. Die Umleitung geht ab Bad Hersfeld über die B27 nach Sontra und weiter über die B400, A44 bis zum Dreieck Wommen. Dann haben wir die A5 Heidelberg Richtung Darmstadt zwischen dem Kreuz Heidelberg und Ladenburg. 3 Kilometer Stau und stockender Verkehr. A44 Dortmund Richtung Kassel zwischen Lichtenau-Westfalen und Marsberg. 5 Kilometer Stau und stockender Verkehr. Das Ganze wegen einer Tagesbaustelle auf dem rechten Fahrstreifen. Im weiteren Verlauf zwischen Bräuner und Zierenberg 8 Kilometer Stau und stockender Verkehr wegen eines defekten LKW auf der rechten Spur. Und 3 Kilometer Stau gibt es auch auf der A49 Gießen Richtung Kassel zwischen Neuental und Borken.
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7: Es ist ein Wechselspiel heute aus Sonne und Wolken. Eigentlich überall trocken. Wenn, dann gibt es mal einzelne kurze Schauer. Ist aber nicht großartig wild. Am Abend sind dann fast keine Wolken mehr unterwegs. Bei Höchstwerten zwischen 21 und 28 Grad heute. Und morgen steht dann auch so ein Mix aus Sonne und Wolken an. Es bleibt lange trocken. Am Nachmittag und am Abend sind dann wieder örtliche Schauer oder Gewitter drin. Bei bis zu 26 Grad.
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7: Und jetzt mit der Frau, an der ich eigentlich alles gefeiert habe. Ihren Look, also ihren Style, ihre Energie auf der Bühne und natürlich ihre Wahnsinnsstimme. Tina Turner habe ich jetzt für Sie mit What's Love Got to Do With It?
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Glenn Frey. Einfach immer absolut lässig. Ne? Ein bisschen dynamischer wird's jetzt mit Genesis und Land of Confusion hier in HR1.

0: Haben Sie gewusst, dass Äpfel Sonnenbrand bekommen können? Ja, die brauchen die Sonne zwar, um gut zu reifen, aber in diesem Sommer, da war es einfach zu viel. Ne? Auf vielen Äpfeln sind auffällige braune Punkte. Das ist sowas wie Sonnenbrand, erklärt Apfelbauer Werner Rutz aus Asbach im Odenwald.
1: Die Aufhellungen hier, da vorne sieht man es an einem ganz deutlich. Das ist die Sonneneinstrahlung, ist das im Juli die Schale abgestorben und wird dann braun.
2: In den Handel können solche beschädigte Äpfel nicht mehr. Einzige Möglichkeit sei es, die noch nicht komplett verfaulten Äpfel auszusortieren und zu Saft zu pressen. Das gäbe aber deutlich weniger Geld.
1: Ja gut, das fehlt halt am Jahresende in der Bilanz.
2: Werner Rutz weiß aber auch, seine Äpfel sind vergleichsweise noch gut dran, denn er hat auf seinem Hof eine Bewässerungsanlage für die Bäume. Für die Streuobstbäume auf den Wiesen allerdings ist der Sommer eine Katastrophe gewesen.
1: Ich denke, die alten Bäume überstehen es noch einigermaßen, aber was junge Bäume sind, ist dann ein Problem. Die brauchen irgendwo Zusatzwasser.
2: Einer, der zum großen Teil mit dem Ertrag eben dieser Streuobstbäume arbeitet, ist Matthias Dölp von der Brenzbacher Kälterei Dölp. Und er hat beobachtet, rund um die Streuobstbäume liegen schon unzählige matschige und verfaulte Äpfel auf dem Boden.
3: Ja, das ist schon ein schlechtes Zeichen. Von der Ausbeute her wird es schwierig werden. Ja, es fehlt halt wieder an Saft, an Ware. Und weniger da wird es wahrscheinlich auch wieder Apfelwein und Apfelsaft wird auch wieder teurer zum nächsten Jahr hin.
2: Apfelbauer und Kälterer hoffen nach dem heißen Sommer jetzt auf einen nassen Winter und eine frostfreie Blüte im nächsten Jahr, damit sich die Apfelbäume wieder ein bisschen erholen können.
0: Sonnenbrand schmälert in diesem Jahr die Apfelernte und treibt die Preise für Apfelwein und Saft nach oben. Das war ein Bericht von HR-Reporterin Stefanie Hofmann.

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6: Wir schauen drauf, die A3 Frankfurt Richtung Würzburg zwischen Aschaffenburg und Aschaffenburg Ost. Da gibt's streckenweise stockenden Verkehr. Die A4 Kirchheimer Dreieck Richtung Erfurt ist zwischen Bad Hersfeld und Friedewald durch zwei Lkw blockiert. Dadurch ab dem Kirchheimer Dreieck 11 Kilometer Stau. Die Umleitung geht ab Bad Hersfeld über die B27 nach Sontra und weiter über die B400, A44 bis zum Dreieck Wommen. Ein Lkw hat da versucht, einen anderen kaputten Lkw zu überholen, an ihm vorbeizufahren und hat diesen dabei touchiert, sodass die Fahrbahn jetzt eben ganz blockiert ist. Dann haben wir die A5, Heidelberg Richtung Darmstadt. Zwischen dem Kreuz Heidelberg und Ladenburg 2 Kilometer Stau und stockender Verkehr. A7, Fulda Richtung Würzburg. Zwischen dem Fuldaer Dreieck und Bad Brückenau-Volkers 4 Kilometer Stau ab der Raststätte Utrichshausen. A44, Dortmund Richtung Kassel. Zwischen Lichtenau-Westfalen und Marsberg streckenweise stockender Verkehr wegen einer Tagesbaustelle auf dem rechten Fahrstreifen. Und im weiteren Verlauf zwischen Bräuner und Zierenberg auch nochmal 8 Kilometer Stau und stockender Verkehr wegen eines defekten Lkw auf der rechten Spur. Und 3 Kilometer Stop-and-Go haben wir auch auf der A49, Gießen Richtung Kassel, zwischen Neuental und Borken.
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6: Sonne und Wolken wechseln sich heute ab. Überwiegend ist es trocken. Zum Abend hin sind dann wirklich fast gar keine Wolken mehr unterwegs. Heute bei Höchstwerten zwischen 21 und 28 Grad. Und auch morgen bleibt es lange trocken. Am Nachmittag und am Abend bilden sich örtlich aber wieder Schauer oder Gewitter. Morgen dann bei bis zu 26 Grad. Einen schönen Donnerstagmittag wünsche ich Ihnen mit Musik von Sting und vorher von Meatloaf. You took the words right out of my mouth.
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0: Hier in HR1. Die Aufräumarbeiten nach dem Unwetter von gestern, die laufen. Über weite Teile Hessens sind Sturmböen und Starkregen gefegt. Besonders Mittelhessen hat viel abbekommen. Im Wetzlarer Stadtteil Münchholzhausen, da wurden gut 60 Häuser beschädigt. Und in Oberndorf, einem Stadtteil von Solms im Lahn-Dill-Kreis, da hat sogar ein waschechter Tornado gewütet. HR-Reporter Roman Warschauer, der fasst für uns die Sturmnacht zusammen.
1: Christa Gottschlich aus Solms-Oberndorf im Lahn-Dill-Kreis ist geschockt. Am Abend sieht sie das Unwetter heraufziehen. Die Rentnerin geht in ihr Haus, gerade noch rechtzeitig.
2: Und da gucke ich an mein Badfenster und da liegt mein ganzes Dach auf der Straße. Fassungslos war ich.
1: Es war wohl ein Tornado, der da durch den Ortsteil gezogen ist. Auch andere Dächer wurden beschädigt oder komplett zerstört. Einige Häuser sind unbewohnbar. Bürgermeisterin Katharina Dietlapp sagt, es sei wirklich schrecklich. Gleichzeitig zeigt sie sich beeindruckt vom Engagement der Beteiligten, nennt etwa Rettungskräfte oder Mitarbeiter der Stadt.
3: Und auch die Anwohner vor Ort haben, soweit es möglich war, tatkräftig mit angepackt. Häufig ging es einfach auch darum, die Anwohner direkt zu versorgen, aufzunehmen, dass niemand im Regen stehen musste, vielleicht auch manchmal zu trösten. Man hat bis spät in die Nacht noch Motorsägen gehört von Privatpersonen, die sich alle gegenseitig unterstützt haben. Das war wirklich toll.
1: Aufräumarbeiten auch in Münchholzhausen, einem Stadtteil von Wetzlar. Auch hier hat eine Windhose oder ein Tornado Dächer abgedeckt. Plötzlich sei es dunkel geworden, gefolgt von einem langen Donnergrollen, sagt dieser Anwohner.
4: Irgendwann hat das ganze Haus vibriert und ich dachte mir so, guck da raus, sieh die Brocken vom Fenster rumfliegen. Und meine Frau hat dann das Dach hier auf uns zukommen sehen, was da jetzt bei uns im Hof liegt.
1: Auch deutlich weiter östlich in Schlitz im Vogelsberg sorgte das Unwetter von gestern Abend für Schäden und zahlreiche Einsätze der Feuerwehr. 175 Kräfte seien in und um Schlitz im Einsatz gewesen, sagt der stellvertretende Stadtbrandinspektor Andreas Leinweber.
5: Und haben neben Sturmschäden, abgedeckten Dächern, viel Ziegeln auf der Straße auch Einsatzschwerpunkte gehabt, zum Beispiel ist ein großer Baum auf dem Camper am Campingplatz in Schlitz gefallen. Wir konnten die Familie retten und haben die jetzt im Hotel untergebracht.
0: HR-Reporter Roman Warschauer über die Aufräumarbeiten nach dem schweren Unwetter gestern in Mittelhessen.

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6: 14 Uhr. Viele Azubis mit Ausbildung unzufrieden. West-Nil-Virus geht in Südeuropa um. Fanorganisationen rufen zum Sturz von Infantino auf. Das Wetter mal sonnig, mal bewölkt, meist trocken bis 28 Grad. Mein Name ist Frank Pornat. Firmen, die Auszubildende suchen, müssen sich mehr um diese kümmern. Das ist ein Ergebnis des Ausbildungsreports 2026, den der DGB heute vorgelegt hat. Die allgemeine Zufriedenheit der Azubis ist demnach gesunken. Immer mehr fühlen sich stark belastet. ARD-Reporterin Lisa Splanemann.
7: Laut den Ergebnissen gibt gut die Hälfte der Befragten an, psychisch belastet zu sein. Das liege etwa an hohen Anforderungen, Personalmangel und Überstunden. Dass es wenig bezahlbaren Wohnraum für junge Menschen gibt, ist ebenfalls ein hoher Belastungsfaktor, sagt Nina Krüger, DGB-Bundesjugendsekretärin. Sie fordert, dass Ausbilder und Berufsschullehrkräfte Fortbildungen bekommen. Hätten mehr Azubis im Betrieb zum Beispiel einen direkten Ansprechpartner, würde die mentale Belastung insgesamt sinken.
6: Die Dürre und das Niedrigwasser könnten die Erholung der deutschen Wirtschaft vorübergehend ausbremsen. Zu dieser Einschätzung kommt die Bundesbank. In ihrem Monatsbericht heißt es, die Wirtschaftsleistung werde im dritten Quartal nur noch leicht zulegen, wenn überhaupt. Weil auf den Flüssen zurzeit deutlich weniger Waren transportiert werden können, stiegen die Transportkosten. Außerdem verzögerten sich Lieferungen, wodurch wiederum die Produktion ins Stocken gerate. Ein Cold Case um eine Vergewaltigung in Wetzlar ist nach 15 Jahren aufgeklärt worden. Das Landgericht in Limburg verurteilte den Täter zu 4 Jahren und 6 Monaten Gefängnis. Außerdem muss er 22.000 Euro Schmerzensgeld zahlen. HR-Reporter Janis Gerhardt.
8: Vor Gericht hat der heute 62-Jährige zugegeben, die damals 22-Jährige nach dem Ochsenfest in Wetzlar vergewaltigt zu haben. Die Frau wollte von ihm nach Hause gefahren werden, nachdem der Mann aber in eine Parkbucht fuhr und versuchte zudringlich zu werden, flüchtete sie aus dem Auto. Der Mann rannte ihr hinterher und vergewaltigte sie anschließend. Durch ein anderes Strafverfahren des Mannes, bei dem eine DNA-Probe entnommen wurde, konnte der Täter ermittelt werden.
6: In Südeuropa sind in den vergangenen Wochen mehrere Menschen am West-Nil-Virus erkrankt. Das Virus wird zwar hauptsächlich von Stechmücken zwischen wildlebenden Vögeln übertragen, die Mücken können aber auch Menschen infizieren. ARD-Korrespondentin Astrid Halder.
9: In Griechenland hat sich die Zahl der gemeldeten Fälle seit Ende Juli vervierfacht. Landesweit wurden seit Jahresbeginn fast 160 Fälle registriert. 13 Menschen starben nach einer Infektion, so die griechische Gesundheitsbehörde. Neben Griechenland sind vor allem auch Italien, Spanien und Nordmazedonien betroffen. Auch in Deutschland wurden einige wenige Fälle gemeldet. Für Reisende muss das aber kein Grund zur Panik sein. Für die meisten Menschen bleibt eine Infektion folgenlos. Weniger als 1% entwickelt eine schwere Erkrankung des zentralen Nervensystems.
6: Fußballfans gegen Infantino, ein weltweites Bündnis großer Fanverbände, fordert den Rücktritt des FIFA-Chefs. Außerdem verlangen sie eine Reform des Weltverbands. Es sei mehr Transparenz nötig und eine stärkere Beteiligung der Fans, wenn es um die Zukunft des Fußballs geht. Vor allem die Idee von Infantino, die Vermarktungsrechte der Weltmeisterschaften an Investoren zu verkaufen, hatte die massiven Proteste ausgelöst. Das waren die Nachrichten.
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10: Die A3, Frankfurt Richtung Würzburg, zwischen Aschaffenburg und Aschaffenburg-Ost. Da gibt es streckenweise stockenden Verkehr. Die A4, Kirchheimer Dreieck Richtung Erfurt, ist zwischen Bad Hersfeld und Friedewald immer noch durch zwei Lkw blockiert. Dadurch gibt es ab dem Kirchheimer Dreieck 11 Kilometer Stau. Die Umleitung geht ab Bad Hersfeld über die B27 nach Sontra und weiter über die B400, A44 bis zum Dreieck Wommen. Dann haben wir die A5 Heidelberg Richtung Darmstadt, zwischen dem Kreuz Heidelberg und Ladenburg, 2 Kilometer Stau und stockenden Verkehr. A5 Kassel Richtung Frankfurt, zwischen Reiskirchen und Fernwald, 3 Kilometer Stau nach einem Unfall auf dem rechten Fahrstreifen. A7 Fulda Richtung Würzburg, zwischen dem Fuldaer Dreieck und Bad Brückenau-Volkers, 4 Kilometer Stau ab der Raststätte Utrichshausen. Die A44, Dortmund Richtung Kassel, zwischen Lichtenau-Westfalen und Marsberg streckenweise stockender Verkehr wegen der Tagesbaustelle auf der rechten Spur und im weiteren Verlauf zwischen Bräuna und Zierenberg 8 Kilometer Stau und stockender Verkehr. Das Ganze wegen eines kaputten LKW auf der rechten Spur.
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10: Gibt heute einen Mix aus Sonne und Wolken. Kann vielleicht auch mal ein einzelner Schauer dabei sein. Größtenteils bleibt es aber trocken und am Abend dann noch fast wolkenlos. Heute bei bis zu 28 Grad, morgen mal sonnig, mal bewölkt. Erst trocken, am Nachmittag und am Abend, da sind dann örtliche Schauer oder Gewitter dabei. Bei Höchstwerten morgen zwischen 20 und 26 Grad.
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10: Ja, und damit wir alle jetzt nach der Mittagspause wieder wach werden, gibt's Musik von Van Halen. Jump!
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Sailing on the Seven Seas. Boah, der Beat, der treibt so richtig an, ne? Das ist genau das, was wir brauchen. An einem Donnerstag um 2:12. Und Hip-Hop, die legen nach. Jetzt hier mit China in Your Hand in HR1.

0: Kommt der verlorene Sohn jetzt nach Hause? Na, vor 6 Jahren, da haben Harry und Meghan das britische Königshaus verlassen und sind in die USA gezogen. Gründe gab es einige, Stress mit der Yellow Press und auch in der königlichen Familie, da hat es ordentlich geknirscht. Seitdem gilt das Verhältnis mindestens als angespannt, aber jetzt gibt es Gerüchte, dass sie wieder zurückkommen. ARD-Korrespondentin Franziska Hoppen in London. Was ist denn da dran?
1: Ja, die Medien berichten hier einstimmig, dass Harry und Meghan noch in diesem Monat nach Großbritannien zurückziehen wollen, und zwar in eine private Residenz, die also nicht zum Königshaus gehört und wohl außerhalb Londons liegt. Und die beiden Kinder, Prinz Archie, der 7 ist, und Prinzessin Lilibet, die ist 5, die sollen wohl auch schon an einer britischen Schule angemeldet sein. Das neue Schuljahr beginnt nämlich im September. Und König Charles soll das Ganze am Sonntag erfahren haben, und William und Kate, die wüssten wohl auch schon Bescheid.
0: Und warum wollen Sie jetzt nach 6 Jahren wieder zurück in die Heimat?
1: Also richtig bekannt ist das noch nicht, aber ich vermute, dass es mehrere Gründe haben könnte. Prinz Harry hat ja weiterhin eine starke Verbindung zu Großbritannien, wo er sich für verschiedene Wohltätigkeitsprojekte engagiert, zum Beispiel die Invictus Games. Das ist ein Sportfest für verletzte oder versehrte Soldaten. Und auch das Verhältnis zu seinem Vater, das scheint Harry wichtig zu sein. Im Juli haben sich die beiden ja erstmals wieder seit längerer Zeit getroffen. Auch die Kinder konnten ihren Opa da wiedersehen. Und das ist hier von den Medien als eine Art vorsichtige Annäherung interpretiert worden.
0: Harry und Meghan, die haben sich ja aber damals auch ganz bewusst abgewendet, fand die restliche Königsfamilie auch gar nicht so gut. Ist da jetzt alles vergessen und Friede, Freude, Eierkuchen?
1: Ja, das lässt sich natürlich nur schwer beurteilen, weil die Königsfamilie ja wenig öffentlich über private Angelegenheiten spricht. Aber die Königshausexperten hier, die meinten, dass Charles die Rückkehr natürlich grundsätzlich freuen würde, auch weil er dann mehr Zeit mit seinen Enkelkindern verbringen kann. Was jetzt aber nicht heißt, dass alles wieder Friede, Freude, Eierkuchen ist. Als besonders schwierig gilt ja das Verhältnis zu Prinz William. Und dass Harry und Meghan auch wieder Working Royals werden, also aktive Mitglieder der Königsfamilie, das ist laut Medienberichten erstmal auch nicht vorgesehen.
0: Kommen Harry und Meghan wirklich zurück nach Großbritannien? ARD-Korrespondentin Franziska Hoppen, die sagt, es könnte noch diesen Monat passieren.

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5: Es ist 14:30.
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6: Mit Ina Meinl, guten Tag. Nach dem schweren Unfall bei Nidda in der Wetterau ist jetzt bekannt geworden, dass im Unfallauto 8 Jugendliche saßen, zwischen 14 und 15 Jahre alt. 2 von ihnen waren beim Aufprall auf einen Baustellen-LKW ums Leben gekommen. Die anderen sind schwer verletzt. Die Polizei muss noch klären, woher die Teenager das Auto hatten. Jedes Jahr fragt der Deutsche Gewerkschaftsbund junge Leute, wie gut sie ihre Ausbildung finden. In diesem Jahr haben nur knapp 2/3 der Azubis gesagt, dass sie zufrieden sind. So wenige waren es noch nie. Und jetzt mehr Aktuelles aus unseren Regionalstudios.
0: Hier ist das Studio Gießen.
7: 4,5 Jahre Freiheitsstrafe und rund 22.000 Euro Schmerzensgeld. So lautet das Urteil vom Landgericht Limburg gegen einen heute 61-Jährigen wegen einer Vergewaltigung. Der Mann hat im Sommer 2011 nach dem Ochsenfest in Wetzlar eine damals 22-Jährige im Auto mitgenommen. Die Frau wollte nach Hause gefahren werden, dazu kam es aber nicht. Der Mann fährt mit ihr zu einer Parkbucht, daraufhin flieht die Frau aus dem Auto. Der Mann rennt ihr hinterher und vergewaltigt sie dann auf einem Feld. Durch ein anderes Strafverfahren, bei dem der Angeklagte eine DNA-Probe abgibt, kann die Vergewaltigung 15 Jahre später aufgeklärt werden. Vor Gericht gesteht der heute 61-Jährige, die Tat begangen zu haben. Janis Gerhard aus Limburg.
8: Hier oben im Marburger Stadtwald gibt es seit einigen Monaten einen inklusiven Kletterwald. Das Besondere, jeder und jede, egal ob mit oder ohne Beeinträchtigung, kann hier klettern. Selbst mit dem Rollstuhl lässt sich der Kletterwald bewältigen. Es geht über Rampen, Wippen bis hin zu einer Seilrutsche. Genug Mut muss man also auf jeden Fall mitbringen. Und das Angebot, das kommt richtig gut an, sagt Lars Kietz vom Kletterwald.
9: Eine Rückmeldung, die fand ich ganz schön von der Schulklasse, war, die gesagt haben, das ist ja wirklich mal inklusiv, weil alle Teilnehmerinnen irgendwie das Gleiche gemacht haben. Sonst steht es oft drauf und dann gibt es aber doch immer, das eine kann der eine nicht und das andere der andere nicht.
8: Anmelden kann man sich hier nur als Gruppe und über die Stadt. Aus Marburg, Jan Scholz.
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10: Die A3, Frankfurt Richtung Köln, zwischen Kelsterbach und dem Mönchhof-Dreieck, 3 Kilometer stockender Verkehr. Dann nochmal die A3, Frankfurt Richtung Würzburg, zwischen Aschaffenburg und Aschaffenburg-Ost, auch da streckenweise stockender Verkehr. Die A4, Kirchheimer Dreieck Richtung Erfurt, ist zwischen Bad Hersfeld und Friedewald weiterhin durch 2 Lkw blockiert. Dadurch ab dem Kirchheimer Dreieck 11 Kilometer Stau. Die Umleitung geht ab Bad Hersfeld über die B27 nach Sontra und weiter über die B400, A44 bis zum Dreieck Wommen. Dann haben wir die A5, Heidelberg Richtung Darmstadt, zwischen dem Kreuz Heidelberg und Ladenburg, 2 Kilometer Stau und stockender Verkehr. A5 Kassel Richtung Frankfurt, zwischen Grünberg und Reiskirchen, 5 Kilometer Stau. Die Unfallstelle, die ist geräumt. Dann die A7, Fulda Richtung Würzburg, zwischen dem Fuldaer Dreieck und Bad Brückenau-Volkers, 4 Kilometer Stau ab der Raststätte Utrichshausen. A44, Dortmund Richtung Kassel, zwischen Lichtenau, Westfalen und Marsberg, streckenweise Stop-and-Go wegen einer Tagesbaustelle auf der rechten Spur. Und einen Hinweis habe ich noch für den Stadtverkehr in Frankfurt. Wenn Sie das Europa Open Air an der Weseler Werft besuchen möchten, dann benutzen Sie bitte unbedingt die öffentlichen Verkehrsmittel, denn direkt am Veranstaltungsgelände, da gibt es keine Parkmöglichkeiten.
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10: Ist ein Wechselspiel heute aus Sonne und auch Wolken, eigentlich überall trocken, wenn Dann gibt es mal so einen vereinzelten kurzen Schauer am Abend. Da sind dann aber fast keine Wolken mehr unterwegs. Heute bei Höchstwerten zwischen 21 und 28 Grad. Morgen dann auch ein Mix aus Sonne und Wolken. Es bleibt lange trocken. Am Nachmittag und am Abend, da sind dann aber wieder örtliche Schauer oder Gewitter drin. Dann bei bis zu 26 Grad. Kommen Sie gut durch den Donnerstag. Die beste Musik, die hören Sie natürlich hier bei uns. Jetzt gleich von The Who. Und jetzt habe ich Aha für Sie mit The Sun Always Shines on TV.
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0: The Who hier in hr1. Das Europa Open Air in Frankfurt heute Abend, das ist der absolute Hotspot in Hessen. Ne? Und das Highlight des Konzertsommers in Frankfurt, direkt am Mainufer an der Weseler Werft in unmittelbarer Nähe zur Europäischen Zentralbank. Da findet es statt, unter freiem Himmel, Jazz und Klassik für umsonst, kostet ja keinen Eintritt. hr-Reporter Stefan Pommerenke, die Europäische Zentralbank und das hr-Sinfonieorchester laden schon zum 8. Mal zum Europa Open Air ein. Was erwartet uns denn genau heute Abend?
1: Ich glaube, pure Magie, die da auf der Bühne heute zusammenkommt. Die HR Big Band und das HR Sinfonieorchester. Das Motto ist Celebrating Europe, also Europa feiern. Musik, die Menschen verbindet. Einlass ist ab 16 Uhr. Ich empfehle, früh da zu sein, denn in der Regel kommen viele Besucher. Ab 18 Uhr spielt die HR Big Band. Mit dabei als Gast Grammy-Gewinner Kurt Elling, eine Jazz-Ikone. Das ist schon mal ein echtes Highlight. Und dann um 20 Uhr legt das HR Sinfonieorchester los. Atemberaubend. Stücke von Tschaikowski, Richard Galliano oder Edvard Grieg sind dabei. Und wenn die Dämmerung kommt, die Skyline von Frankfurt im Hintergrund zu sehen ist, die Musik, der Klang, das wird definitiv versprochen ein unvergesslicher Abend.
0: Und wie kann ich das Event am besten vor Ort genießen?
1: Ich sage mal, was ich machen würde. Picknickdecke einpacken oder einen leichten Klappstuhl, die dürfen mit rein. Eine Kühlbox packen, Sandwiches, Weintrauben, vielleicht ein paar Käsewürfel, Getränke in PET-Flaschen oder Dosen dürfen auch mit rein. Und dann gemütlich machen, das Ganze genießen. Der größte Bereich vor der Bühne ist unbestuhlt. Klar, wer früh da ist, gleich beim Einlass um 16 Uhr, der kriegt natürlich wahrscheinlich auch die besten Plätze. Vor Ort gibt es aber auch große Videoleinwände, sodass man, wenn man etwas weiter weg von der Bühne sitzt, die Musiker trotzdem auch noch sehen und nicht nur hören kann.
0: Danke, hr-Reporter Stefan Pommerenke. Sie haben es gehört, ab 16 Uhr ist Einlass, um 18 Uhr geht's los. Das Europa Open Air an der Weseler Werft in Frankfurt. Der Eintritt ist frei und Sie können das Ganze auch im Stream und im Fernsehen schauen. Alle Infos bekommen Sie auf hessenschau.de.

Scarymore hier in HR1 mit Sheryl Crow. Geht's weiter? Vorher sage ich aber noch Tschüss. Ne? Machen Sie's gut, haben Sie einen schönen Donnerstagnachmittag. Ich freue mich, wenn wir uns morgen Mittag wieder hören und gleich viel Spaß nach den Nachrichten um 15 Uhr mit Jürgen Rasper hier in HR1.

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3: 15 Uhr. Krankenkassen stellen mehr als 3000 Behandlungsfehler fest. Zufriedenheit unter Azubis erreicht neuen Tiefpunkt. Gericht verurteilt Täter 15 Jahre nach Vergewaltigung in Wetzlar. Das Wetter, Sonne, Wolken, meist trocken bis 27 Grad. Mein Name ist Frank Vornath. Gutachter haben im vergangenen Jahr fast 3100 schwerwiegende medizinische Behandlungsfehler bei Patienten festgestellt. Das hat der medizinische Dienst der Krankenkassen in Berlin mitgeteilt. Laut dem Vorstandsvorsitzenden Gronemeyer wurden insgesamt rund 11.700 Verdachtsfälle untersucht. ARD-Reporterin Oda Tischewski.
4: 97 der gut 3000 festgestellten Behandlungsfehler endeten sogar tödlich. Als besonders kritisch stufen die Gutachter dabei die Schnittstellen ein. Wenn Patienten von der Intensiv- auf Normalstation verlegt oder nach Hause entlassen würden, passierten Kommunikationsfehler zur Weiterbehandlung oder Medikation. Da Deutschland wenig in eine systematische Fehlervermeidung investiere und bislang auch kein zentrales Melderegister für Behandlungsfehler habe, müsse man sich auf die eigenen Gutachten und auf Studien zur Patientensicherheit beziehen, so Gronemeyer.
3: Jeder zweite Auszubildende fühlt sich psychisch belastet. Das zeigt der neue Ausbildungsreport des Deutschen Gewerkschaftsbundes. Neben privaten Sorgen haben die Befragten darin vor allem die hohe Arbeitsbelastung genannt. Zu viel Zeitdruck, zu viel Verantwortung und zu wenig Personal. Insgesamt sind nur knapp 2/3 der Azubis mit ihrer Ausbildung zufrieden. So wenige wie bisher noch nie in der Studie. Ein Cold Case um eine Vergewaltigung in Wetzlar ist nach 15 Jahren aufgeklärt worden. Das Landgericht in Limburg verurteilte den Täter zu 4 Jahren und 6 Monaten Gefängnis. Außerdem muss er 22.000 Euro Schmerzensgeld zahlen. HR-Reporter Janis Gerhardt.
5: Vor Gericht hat der heute 61-Jährige zugegeben, die damals 22-jährige Frau nach dem Ochsenfest in Wetzlar vergewaltigt zu haben. Die Frau wollte von ihm nach Hause gefahren werden, nachdem der Mann aber in eine Parkbucht fuhr und versuchte zudringlich zu werden, flüchtete sie aus dem Auto. Der Mann rannte ihr hinterher und vergewaltigte sie anschließend. Durch ein anderes Strafverfahren des Mannes, bei dem eine DNA-Probe entnommen wurde, konnte der Täter ermittelt werden.
3: Nach dem schweren Verkehrsunfall gestern bei Nidda hat die Polizei neue Einzelheiten genannt. Demnach saßen in dem Unfallauto, das in einen Bau-LKW mit Anhänger gefahren ist, 8 Jugendliche, alle zwischen 14 und 15 Jahre alt. 2 von ihnen sind tot, die anderen schwer verletzt. Auch 2 von 3 Arbeitern in dem LKW wurden verletzt, einer schwer. Offen ist noch, wie die Jugendlichen an das Auto gekommen sind. Die deutsche Industrie hat im ersten Halbjahr ihre Exporte deutlich gesteigert, um fast 4% im Vergleich zum Vorjahreszeitraum. Das zeigen Zahlen des Statistischen Bundesamts in Wiesbaden. HR-Reporter Roman Warschauer.
6: Waren im Wert von mehr als 817 Milliarden Euro exportierten die Unternehmen in den ersten 6 Monaten. Ein Plus von 31 Milliarden Euro. Wichtigster Abnehmer deutscher Waren waren erneut die USA. Kräftiger gestiegen als die Exporte sind in den ersten 6 Monaten die Importe nach Deutschland, und zwar um 4,7%. Allen voran aus China, das mit deutlichem Abstand der wichtigste Importeur ist.
3: Das waren die Nachrichten.
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7: Schönen guten Tag, 15:03 ist es. Vorsicht bitte auf der A3 Frankfurt Richtung Köln zwischen Idstein und Bad Camberg. Da liegt eine Platte auf der Fahrbahn. Und Vorsicht auf der B43A Obershausen Richtung Hanauer Kreuz. Zwischen Hanau Hafen und Hanau Hauptbahnhof liegt ein Fahrzeugteil auf der Fahrbahn. Außerdem die A3 Frankfurt Richtung Würzburg, zwischen Obertshausen und Hanau 3 Kilometer stockender Verkehr. Die A4 Kirchheimer Dreieck in Richtung Erfurt ist zwischen Bad Hersfeld und Friedewald derzeit durch 2 defekte Lkw blockiert. Dadurch dann ab dem Kirchheimer Dreieck 11 Kilometer Stau. Die Umleitung ab Bad Hersfeld über die B27 nach Sondra und dann weiter über die B400 A44 bis zum Dreieck Wommen. Ein Lkw, der hat versucht, an einem anderen defekten Lkw vorbeizufahren und hat diesen dabei touchiert, sodass die Fahrbahn jetzt blockiert ist. Die A5 Heidelberg in Richtung Darmstadt, zwischen Kreuz Heidelberg und Ladenburg 4 Kilometer Stau und stockender Verkehr. A7 Kassel Richtung Hannover, zwischen Hanmünden, Hedemünden und Göttingen 6 Kilometer Stau. A7 Fulda Richtung Würzburg, zwischen Fulda A-Dreieck und Bad Brückenau-Volkers 3 Kilometer Stau ab der Raststätte Utrichshausen. Ein Hinweis für den Stadtverkehr Frankfurt: Wenn Sie das Europa Open Air an der Weseler Werft besuchen möchten, benutzen Sie bitte öffentliche Verkehrsmittel, denn direkt am Veranstaltungsgelände gibt es keine Parkmöglichkeiten. Nähere Informationen gibt es dazu auch auf hrsymphonieorchester.de. Und ganz aktuell, die A3 Frankfurt Richtung Köln zwischen Kelsterbach und dem Mönchhof-Dreieck, 3 Kilometer stockender Verkehr.
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7: Ja, heute Nachmittag längerer Sonnenschein, ein paar Wolken und meist trocken. Temperaturen bis 28 Grad und morgen dann Wolken, Sonne am meisten im Westerwald, im Upland und im Reinhardswald. Das bis zu 8 Stunden lang. Am Nachmittag und Abend dann wieder öfter Schauer und Gewitter. Auch mal kräftig, dann bis 25 Grad.
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7: Schönen Donnerstagnachmittag. Ja, das Wetter heute, das passt doch perfekt. Oder zum Europa Open Air. Da freuen wir uns schon sehr drauf, wenn wir später auch noch mal hinschalten. Und los geht's mit Musik von Ereos del Silencio. Entre dos tierras. Schön, dass Sie dabei sind.
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Wassergitter oder Chris Rea bei uns in HR1. Ich liebe die Leichtigkeit der Pretenders bei Don't Get Me Wrong. Bisschen verliebt, bisschen durcheinander und dann noch die Stimme von Chrissy Hynde. Wunderbar.

0: Da müssen wir unterbrechen und zwar dringend. Vorsicht bitte auf der B519 B8 Rüsselsheim-Königstein. Zwischen dem Abzweig nach Kelkheim und dem Abzweig nach Altenhain ist ein Kind auf der Fahrbahn. Vorsicht auf der B519 B8 Rüsselsheim-Königstein. Zwischen dem Abzweig nach Kelkheim und dem Abzweig nach Altenhain ist ein Kind auf der Fahrbahn. Bitte fahren Sie vorsichtig. Elektroscooter, ja, die sind ja super, um mal schnell von A nach B zu kommen, aber schneller als 20 km/h fahren die ja eigentlich nicht. In Vellmar bei Kassel aber, da hat die Polizei jetzt einen Mann auf einem Elektroroller gestoppt, der hat offenbar 100 Sachen drauf gehabt, 100 km/h. HR-Reporterin Sina Philipps. Sina, wie sehr muss denn ein Roller getuned sein, um auf diese Geschwindigkeit zu kommen? Ist ja unfassbar.
1: Also ein normales Modell war das nicht, also definitiv keiner von den E-Scootern, die man überall ausleihen kann. Die sind nämlich so eingestellt, dass sie nicht schneller als 20 km/h fahren und deswegen brauchst du dafür auch keinen Führerschein. Fahren darf damit jeder, der mindestens 14 Jahre alt ist. Aber bei dem Fall jetzt in Vellmar, da soll der Fahrer ja wirklich 100 Kilometer in der Stunde gefahren sein. Das zumindest, das zeigt er in seinen Videos, die er regelmäßig auf Social Media postet. Da sieht man ihn, wie er mit Sturmhaube und Skibrille auf diesem E-Scooter durch die Gegend rast. Tatsache aber ist, weil er zu schnell unterwegs war, müsste er einen Führerschein besitzen. Den hat er aber nicht und deswegen ermittelt jetzt die Polizei gegen ihn. Auch weil das Fahrzeug weder versichert noch gekennzeichnet ist.
0: Ja, jetzt musst du nur noch sagen, wie ist denn die Polizei auf ihn gekommen, wenn der Kerl immer vermummt auf seinen Videos zu sehen ist?
1: Ja, dafür hat ein Polizist gesorgt. Der ist nämlich privat auf diese Videos gestoßen, ganz zufällig. Und dabei hat er die Gegend erkannt. Er kennt sich aus in Vellmar und eine Polizeisprecherin hat mir dann noch erklärt, dass das Basiswissen ist über den Dienstbezirk, den sie haben. Also die Polizisten, die kennen ihr Gebiet und können Orte anhand von Fotos und Videos ziemlich schnell zuordnen, wenn sie sehr markant sind. Ja, und genau das ist da passiert. Der Polizist, der hat die Straße in Vellmar direkt erkannt und dann ist eine Streife losgefahren und hat den 22-Jährigen mitten in einem Livestream festgenommen. Der ist damit auf die Wache gekommen und wurde dort vernommen, durfte danach auch wieder nach Hause. Inzwischen übrigens, habe ich gesehen, ist er schon wieder online und sagt, er habe gar nichts Verbotenes gemacht. Das werden dann am Ende die Ermittlungen zeigen.
0: Also mit 100 Sachen auf dem E-Scooter und am Ende hat sich herausgestellt, der eigene Livestream hat ihn der Polizei überführt. Jetzt muss natürlich geklärt werden, was da tatsächlich passiert ist und welche Konsequenzen dem 22-Jährigen drohen. Wir halten Sie da natürlich auf dem Laufenden.
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2: Mit Ina Meinl, guten Tag. Für Kinder im Alter zwischen 9 und 10 Jahren soll es eine neue U-Untersuchung geben, die U10. Das hat der zuständige gemeinsame Bundesausschuss beschlossen. Das Gesundheitsministerium muss noch zustimmen. Bei der Vorsorgeuntersuchung soll es um Themen wie Übergewicht und Medienkonsum gehen, aber auch ums Impfen. In deutschen Krankenhäusern und Arztpraxen ist letztes Jahr bei mehr als 3000 Behandlungen etwas schiefgelaufen. So viele Behandlungsfehler hat der medizinische Dienst der Krankenkassen erfasst. Die Fachleute gehen davon aus, dass die Dunkelziffer viel höher ist. Und jetzt mehr Aktuelles aus unseren Regionalstudios.
1: Hier ist das Studio Gießen.
3: Nach dem schweren Autounfall bei Nidda hat die Polizei jetzt neue Informationen bekannt gegeben. 8 Jugendliche sind gestern Nachmittag auf der L3185 aus Nidda kommend Richtung Glashütten unterwegs gewesen und dann bei Oberleis in einen LKW-Anhänger gekracht, der dafür Markierungsarbeiten stand. Der 15-jährige Fahrer und eine 14-jährige Beifahrerin sind bei dem Unfall gestorben. Die 6 anderen sind zum Teil schwer verletzt ins Krankenhaus gekommen. Wie der Jugendliche an das Auto gekommen ist bisher unklar. Die Arbeiter in dem LKW, das waren 3 Stück, sind teilweise schwer bzw. leicht verletzt worden. Anna Spieß, Nidda.
4: Rund 20 E-Scooter-Fahrer, davon noch kein erlaubten 14 Jahre und einer unter Drogen. Das ist die erste Bilanz der Rollerkontrolle der Polizei heute Mittag hier in Stadt Allendorf am Bahnhof. Insgesamt gab es aber wenig zu beanstanden, sagt Polizeisprecher Pierre Gard. E-Scooter-Fahren sei aber gefährlicher, als viele meinen.
5: Ich habe bei Stürzen einfach keine Knautschzone. Hauptsächlich schwere Kopfverletzungen, Arme und Beine, alles, was nach außen ragt, wo ich drauf falle. Auch daher gilt dieser Appell, bitte tragt einen Helm.
4: Die Polizei kontrolliert auch morgen noch an verschiedenen Orten in Mittelhessen E-Scooter. Dabei steht die Aufklärung über die Regeln und Gefahren im Vordergrund. Eva Rösler aus Stadt Allendorf.
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6: Vorsicht bitte nach wie vor auf der B519 B8 Rüsselsheim-Königstein. Zwischen dem Abzweig nach Kelkheim und dem Abzweig nach Altenhain ist ein Kind auf der Fahrbahn. Vorsicht auf der A661 Egelsbach in Richtung Oberursel. Zwischen Offenbach-Kaiserlei und Frankfurt-Ost, da liegt ein Holzbalken auf der Fahrbahn. Und Vorsicht auch auf der B43A Obertshausen in Richtung Hanauer Kreuz. Zwischen Hanau-Hafen und Hanau-Hauptbahnhof liegt ein Fahrzeugteil auf der Fahrbahn. Die A4 Kirchheimer Dreieck in Richtung Erfurt ist zwischen Bad Hersfeld und Friedewald derzeit durch 2 LKW blockiert, dadurch noch immer ab dem Kirchheimer Dreieck 11 Kilometer Stau. Die Umleitung ab Bad Hersfeld über die B27 nach Sondra und dann weiter über die B400, A44 bis zum Dreieck Wommen. A5 Heidelberg in Richtung Darmstadt, zwischen Kreuz Heidelberg und Ladenburg 3 Kilometer Stau und stockender Verkehr. A7 Kassel Richtung Hannover, zwischen Hannmünden, Hedemünden und Göttingen 6 Kilometer Stau. A7 Fulda Richtung Würzburg, zwischen dem Fulda Dreieck und Bad Brückenau-Volkers 3 Kilometer Stau ab der Raststätte Utrichshausen. Ein Hinweis für den Stadtverkehr Frankfurt. Wenn Sie das Europa Open Air heute an der Weseler Werft besuchen möchten, bitte benutzen Sie öffentliche Verkehrsmittel, denn direkt am Veranstaltungsgelände, da gibt es keine Parkmöglichkeiten. Nähere Informationen gibt es auf hrsymphonieorchester.de. Und die A5 Frankfurt Richtung Kassel, zwischen Frankfurt-Niederrad und dem Bad Homburger Kreuz, 5 Kilometer stockender Verkehr nach einem Unfall auf der rechten Spur. Das war's.
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6: Ja, es ist schön sonnig heute, angenehm, bis 28 Grad. Da ist alles trocken in Hessen, heute Nacht dann auch oft klar bei 15 bis 10 Grad. Und morgen, naja, ein Mix aus Wolken, Sonne und die kommt dann am meisten im Westerwald, im Upland und im Reinhardswald vor. Gibt bis zu 8 Sonnenstunden morgen, erst ab dem Nachmittag beziehungsweise dann noch am Abend öfter Schauer und Gewitter. Die können auch mal kräftig sein, bis 25 Grad.
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6: Hallo zusammen, einen schönen Donnerstagnachmittag mit Musik von Spandau Ballet.
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0: Dolores and the Cranberries mit Dreams. Ein Skelett, ein Herrscher und eine junge Frau. Und fertig ist der Skandal.
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0: Ja, Hessen wird 80 und das nehmen wir ja in diesem Jahr immer wieder zum Anlass, mal zurückzublicken. Auch vor die Gründung unseres Bundeslandes. Also zum Beispiel kurz vor der Jahrhundertwelle ins Jahr 1887. Da malt in Darmstadt eine junge Künstlerin ein Bild, das für ordentlich Aufregung sorgt. Meine Kollegin Helene Wilke, die klärt uns auf.
2: Hermione von Preußen ist 33 Jahre alt und wagt etwas Unerhörtes mit ihrem Gemälde Mors Imperator. Denn zu sehen ist kein strahlender Herrscher, sondern ein Skelett im kaiserlichen Mantel mit Krone und Schwert. Das Bild soll die Vergänglichkeit von Ruhm und Macht zeigen. Am Ende regiert der Tod über allem. In der preußischen Hauptstadt Berlin sorgt das für Empörung bei der Jury der Königlichen Akademie der Künste. Sie lehnt das Werk ab. Zu provokant, zu gefährlich. Vielleicht sogar eine Beleidigung für den alten Kaiser Wilhelm I. Die Künstlerin von Preußen lässt sich davon aber nicht verunsichern. Sie schreibt einen Brief an den Kaiser und fragt ihn, ob er das Bild auch so skandalös findet. Der antwortet mit Nein, aber die Jury bleibt stur. Hermione von Preußen darf an der geplanten Ausstellung in Berlin nicht teilnehmen mit dem Werk. Also nimmt sie ihr Schicksal selbst in die Hand. Sie stellt das Gemälde einfach auf eigene Faust aus. Gegen Eintritt. Die Menschen strömen herbei, die Presse berichtet. Und aus dem Skandal wird ein Erfolg. Für Hermione von Preußen ist das der Startschuss für ihre künstlerische Karriere. Heute, fast 140 Jahre später, ist das Werk wieder zu sehen. In der alten Nationalgalerie auf der Museumsinsel in Berlin. Ein Bild aus Darmstadt. Das zeigt, manchmal braucht es einen Skandal, um Geschichte zu schreiben.
0: Ja, und das ist heute ja oft nicht anders als damals.
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Brian Ferry und Slave to Love in HR1. Wichtiges sofort, Vorsicht bitte, wenn Sie auf der A661 unterwegs sind, Oberursel in Richtung Egelsbach, zwischen Offenbach-Kaiserlei und Offenbach-Taunus-Ring, da liegen Holzteile auf der Fahrbahn. Fahren Sie bitte vorsichtig. Und das hier sind Kansas mit Dust in the Wind bei uns in HR1.

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3: 16 Uhr. Krankenkassen führen neue Kindervorsorgeuntersuchung ein. Hessens Grüne legen Aktionsplan für Niedrigwasser vor. Festnahme nach tödlichen Messerstichen in Frankfurt. Das Wetter: Sonne, Wolken, meist trocken, bis 27 Grad. Mein Name ist Frank Vornhardt. Die medizinische Vorsorge für Jungen und Mädchen soll weiter verbessert werden. Der gemeinsame Bundesausschuss von Ärzten, Krankenhäusern und Krankenkassen hat beschlossen, eine neue Früherkennungsuntersuchung einzuführen, die U10, für Kinder im Alter von 9 bis 10 Jahren. ARD-Reporterin Sandra Ait.
4: Bislang deckt der gesetzliche Katalog der Krankenkassen die Untersuchungen von der Geburt bis zum 5. Geburtstag ab. Die nächste Untersuchung erfolgt dann erst im Alter von 12 bis 14 Jahren. Thema war auch, worauf bei einer zusätzlichen Untersuchung für 9- bis 10-Jährige besonders geachtet werden soll. Diskutiert wurden Übergewicht und Adipositas, körperliche Bewegung, Medienkonsum und die psychische Entwicklung.
3: In Deutschland sind vergangenes Jahr rund 3.100 Menschen durch Behandlungsfehler in Kliniken oder Praxen geschädigt worden. In 97 Fällen starben Patientinnen oder Patienten an den Folgen eines Fehlers. Das hat der Medizinische Dienst der Krankenkassen in Berlin mitgeteilt. Insgesamt wurden demnach rund 11.700 Verdachtsfälle untersucht. Laut Medizinischem Dienst bleiben allerdings viele Behandlungsfehler unentdeckt, weil sie in Deutschland weder zentral erfasst noch systematisch ausgewertet werden. Ein Krisenstab, Frühwarnsysteme, anpassungsfähigere Häfen. Die Grünen im Hessischen Landtag haben heute einen Aktionsplan Niedrigwasser vorgestellt. Die 10 Punkte darin sollen dazu beitragen, die Binnenschifffahrt zu unterstützen, während hessische Flüsse von Niedrigwasser betroffen sind. HR-Landeskorrespondentin Katinka Mumme.
5: Die Wasserstraße habe in den letzten Jahren viel zu wenig Aufmerksamkeit bekommen. Das sagte die verkehrspolitische Sprecherin der Grünen weiter. Sie wirft der hessischen Landesregierung vor, dass es zu wenig Austausch mit betroffenen Logistikern gegeben habe. Ein Krisenstab im Wirtschaftsministerium ist deshalb eine der Forderungen im Aktionsplan. Der Plan soll für kommende Niedrigwassersommer vorsorgen.
3: Im Frankfurter Stadtteil Nied war vor gut einer Woche ein junger Mann mit einem Messer getötet worden. Jetzt hat die Polizei in Großbritannien einen Tatverdächtigen festgenommen. Das hat die Frankfurter Staatsanwaltschaft mitgeteilt. Sie will demnach erreichen, dass der 24-Jährige nach Deutschland ausgeliefert wird. Er soll den anderen 24-Jährigen im Streit niedergestochen haben. Nach dem Zwischenfall mit einer Sprengstoffdrohne in Leipzig gibt es einen neuen Fall aus Rumänien. Die Regierung dort hat mitgeteilt, dass eine Drohne mit Sprengstoffkurs auf eine Gasförderanlage genommen hat. Ein Kampfflugzeug habe sie rechtzeitig zerstört. EU-Kommissionspräsidentin von der Leyen spricht von einer eskalierenden Drohkampagne gegen die Menschen in Europa. Sie nannte aber keinen Verantwortlichen. Deutschlands Exporte haben im ersten Halbjahr zugelegt, laut dem Statistischen Bundesamt um 3,9% im Vergleich zum ersten Halbjahr 2025. Wichtigster Handelspartner, Importe mitgerechnet, ist nach wie vor China, gefolgt von den USA und den Niederlanden. Insgesamt wurden Waren im Wert von fast 820 Milliarden Euro exportiert. Wichtigste Handelsgüter waren weiter Kraftfahrzeuge und Kraftfahrzeugteile. Das waren die Nachrichten.
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6: Schönen guten Tag, 16:03 Uhr ist es. Vorsicht bitte auf der A49 Gießen-Kassel zwischen Baunatal Süd und Baunatal Mitte ist eine Person auf der Fahrbahn. Und Vorsicht auf der A661 Edelsbach-Oberursel zwischen Offenbach-Kaiserlei und Frankfurt-Ost ebenfalls eine Person auf der Fahrbahn. Und Vorsicht auf der A661 Oberursel Richtung Egelsbach zwischen Offenbach-Kaiserlei und Offenbach-Taunusring Holzteile auf der Fahrbahn. Die weiteren Meldungen, noch immer die A4 Kirchheimer Dreieck in Richtung Erfurt. Die ist zwischen Bad Hersfeld und Friedewald durch zwei defekte Lkw blockiert. Aktuell 11 Kilometer Stau ab dem Kirchheimer Dreieck. Die Umleitung ab Bad Hersfeld über die B27 nach Sondra und dann weiter über die B400 und die A44 bis zum Dreieck Wommen. A5 Frankfurt Richtung Kassel zwischen Frankfurt-Niederrad und dem Bad Homburger Kreuz 9 Kilometer stockend. Die Unfallstelle ist aber bereits geräumt. A7 Kassel Richtung Fulda zwischen Hanmünden, Hedemünden und Göttingen 6 Kilometer Stau. A7 Fulda Richtung Würzburg zwischen Fulda A-Dreieck und Bad Brückenau-Volkers 3 Kilometer Stau ab der Raststätte Utrichshausen. Und ein Hinweis für den Stadtverkehr Frankfurt: Wenn Sie heute das Europa Open Air an der Weseler Werft besuchen möchten, dann benutzen Sie bitte öffentliche Verkehrsmittel. Direkt am Veranstaltungsgelände gibt es nämlich keine Parkmöglichkeiten. Nähere Informationen gibt es bei uns auf hr-symphonieorchester.de.
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6: Genießen Sie die sonnigen 28 Grad heute in Hessen. Heute Nacht kann man Sterne schauen, wird oft klar am Himmel bei 15 bis 10 Grad. Und morgen dann, naja, so ein Mix aus Wolken und Sonne. Temperaturen bis 25 Grad. Erst am Nachmittag und am Abend, da gibt es dann öfter Schauer und Gewitter und die können dann auch mal richtig kräftig ausfallen.
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6: Und wenn ich das hier höre, dann sind wir uns einig, direkt wieder in den 90ern, oder? Depeche Mode, Enjoy the Silence.

David Bowie, Musiker, Stilikone, Verwandlungskünstler, eigentlich war eine Schublade für den Kerl immer viel zu klein.

0: Golden Lightfoot in HR1. Ja, solche Bilder kennt man sonst wirklich nur aus den USA. Ein Tornado ist gestern Abend über den Lahn-Dill-Kreis gejagt. In Wetzlar und Solms, da wurden Bäume entwurzelt und Dächer abgedeckt. Die Dächer, die flogen bis zu 100 Meter weit. Katharina Dittlapp ist Bürgermeisterin in Solms und bei mir am HR1-Telefon. Frau Dittlapp, wie war das, als die Windhose kam? Ist man da hilflos oder konnten Sie die Menschen auch noch vorwarnen?
1: Also wir hatten gar keine Möglichkeit, die Menschen vorzuwarnen. Natürlich haben alle Wetter-Apps angezeigt, dass es zu Gewittern kommen kann. Ich wohne mit meiner Familie 1 Kilometer entfernt und bei uns war eine komplett andere Wetterlage. Also wir haben ein herannahendes Gewitter kommen sehen. Was ganz, ganz ungewöhnlich war, ist, dass es sehr, sehr lange am Stück gedonnert hat. Es hat wirklich 8 bis 10 Minuten ohne Unterbrechung gedonnert. Und da konnte man erahnen, hier kommt jetzt ein Problem auf uns zu. Und die Anwohner haben in Oberndorf berichtet, dass man in der Sekunde, wo man die Windhose gesehen hat, sich im Grunde in Sicherheit bringen musste. Also wir hatten gar keine Chance, in irgendeiner Form vorzuwarnen.
0: Wie viele Familien sind betroffen und was heißt denn das jetzt für Sie dort?
1: Wir haben ganz viele Dächer, die teilweise abgedeckt sind, wo Ziegel verloren sind. Wir haben eine Handvoll Familien, die sehr schwer betroffen ist, wo der ganze Dachstuhl weg ist und teilweise auch Häuser, die unbewohnbar sind. Und das heißt für uns natürlich auch, dass wir uns als allererstes um die Familien kümmern mussten. Die Feuerwehr war sehr schnell vor Ort, hat da sehr umsichtig gehandelt. Als allererstes die Personen in Sicherheit gebracht. Und heute stehen dann die Entscheidungen an, auch mit der Bauaufsicht des Lahn-Dill-Kreises, welche Häuser gegebenenfalls nicht mehr betreten werden können.
0: Haben die Solmer schon mit dem Aufräumen begonnen?
1: Ja, gestern Abend im Akutfall hat jeder den Nachbarn aufgenommen, Getränke zur Verfügung gestellt, vielleicht auch einfach nur ein tröstendes Wort gehabt. Die Menschen sind sehr, sehr aufgewühlt gewesen. Ich war heute Morgen sehr lange vor Ort, bin dann Kollegen begegnet, die sich spontan freigenommen haben, um ihrem Kollegen aus dem Solmser Ortsteil zu helfen. Firmen haben angefragt und auch die Feuerwehr hat in Teilen die ganze Nacht durchgearbeitet, um die Hauptverkehrsstraße wieder zu räumen und auch die Rettungszufahrten sicherzustellen.
0: Der Zusammenhalt ist groß, nachdem gestern Abend ein Tornado über den Lahn-Dill-Kreis gejagt ist. Das war die Bürgermeisterin von Solms, Katharina Dittlapp. Frau Dittlapp, vielen Dank und alles Gute.
1: Ich danke Ihnen.
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6: Es ist 16.29 Uhr.
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7: Mit Ina Meinl, guten Tag. Das Landgericht Limburg hat ein Urteil in einem 15 Jahre alten Vergewaltigungsfall gesprochen. Ein 61-jähriger Mann muss 4,5 Jahre ins Gefängnis, weil er 2011 nach dem Ochsenfest in Wetzlar eine Frau vergewaltigt hatte. Außerdem muss er ihr Schmerzensgeld zahlen. Eine neue Vorsorgeuntersuchung für Kinder soll Risiken wie Übergewicht oder zu viel Medienkonsum früher aufdecken. Der gemeinsame Bundesausschuss hat die U10 heute beschlossen, für Kinder zwischen 9 und 10 Jahren. Bisher sind für Kinder zwischen 6 und 12 Jahren keine Vorsorgeuntersuchungen geplant. Und jetzt mehr Aktuelles aus unseren Regionalstudios.
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8: Merz, Leck, Eier. Dieser Ausspruch kann von der Meinungsfreiheit gedeckt sein. Zumindest ist er es in einem Fall aus Gießen, wie die Staatsanwaltschaft jetzt entschieden hat. Vor etwa 5 Monaten hält hier bei einer Demo eine Studentin ein Plakat mit dem Merz-Schriftzug hoch. In verfremdeter Schreibweise, aber dennoch eindeutig. Die Polizei kassiert das Plakat ein und stellt Strafanzeige. Das Verfahren landet später bei der Staatsanwaltschaft und die hat jetzt die Ermittlungen eingestellt. Nicht jede als geschmacklos empfundene Äußerung erfülle auch den Tatbestand der Beleidigung, heißt es in der Begründung. Es sei naheliegend, dass mit dem Plakat primär Kritik am politischen Wirken des Kanzlers zum Ausdruck gebracht werden sollte. Alexander Gottschalk, Gießen.
9: Hier oben im Marburger Stadtwald gibt es seit einigen Monaten einen inklusiven Kletterwald. Das Besondere, jeder und jede, egal ob mit oder ohne Beeinträchtigung, kann hier klettern. Selbst mit dem Rollstuhl lässt sich der Kletterwald bewältigen. Es geht über Rampen, Wippen bis hin zu einer Seilrutsche. Genug Mut muss man also auf jeden Fall mitbringen. Und das Angebot, das kommt richtig gut an, sagt Lars Kietz vom Kletterwald.
10: Eine Rückmeldung, die fand ich ganz schön von der Schulklasse, war, die gesagt haben, das ist ja wirklich mal inklusiv, weil alle Teilnehmerinnen irgendwie das Gleiche gemacht haben. Sonst steht es oft drauf und dann gibt es aber doch immer, das eine kann der eine nicht und das andere der andere nicht.
9: Anmelden kann man sich hier nur als Gruppe und über die Stadt. Aus Marburg, Jan Scholz.
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11: Vorsicht bitte auf der A5 Heidelberg Richtung Darmstadt zwischen Zwingenberg und Seeheim-Jugendheim. Da liegt eine Gießkanne auf der linken Spur. A4 Kirchheimer Dreieck in Richtung Erfurt zwischen dem Kirchheimer Dreieck und Friedewald 11 Kilometer Stau. Die Unfallstelle ist bereits geräumt. A5 Frankfurt Richtung Kassel zwischen Frankfurt-Niederrad und dem Bad Homburger Kreuz 9 Kilometer stockend. Auch hier die Unfallstelle ist bereits geräumt. A7 Kassel Richtung Hannover zwischen Hannmünden-Lutterberg und Hannmünden-Hedemünden 8 Kilometer Stau und stockender Verkehr. A7 Fulda Richtung Würzburg zwischen dem Fulda Dreieck und Bad Brückenau-Volkers 3 Kilometer Stau ab der Raststätte Utrichshausen. Die A643 Mainz Richtung Wiesbaden zwischen Dreieck Mainz und Mainz-Mombach 4 Kilometer Stau wegen eines Unfalls auf der linken Spur. A661 Egelsbach in Richtung Oberursel zwischen Offenbach-Taunus-Ring und Frankfurt-Friedberger Landstraße 4 Kilometer stockend. Und ein Hinweis für den Stadtverkehr Frankfurt: Wenn Sie das Europa Open Air an der Weseler Werft besuchen möchten, dann benutzen Sie bitte öffentliche Verkehrsmittel. Direkt am Veranstaltungsgelände gibt es nämlich keine Parkmöglichkeiten. Also vielleicht, wenn Sie sich gerade aufmachen wollen, bitte mit den Öffis fahren. 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
11: Ja, genießen Sie die Sonne. Das ist doch optimales Wetter, wenn Sie gerade unterwegs sind zum Symphonieorchester. Auch ansonsten in Hessen alles trocken bis 28 Grad. Wunderbar. Morgen dann Wolken und Sonne. Auch am Anfang noch alles trocken und das sogar bis 25 Grad. Erst am Nachmittag, da kann es dann öfter mal einen Schauer oder ein Gewitter geben. Und das kann dann auch noch richtig kräftig sein.
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11: Hi zusammen. Schönen Donnerstagnachmittag. Musik von Cook Robin mit Just Around the Corner.

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0: Oasis und Wonderwall in HR1. Tonnen toter Fische, die werden seit gestern Nachmittag aus dem Altrhein bei Lampertheim in Südhessen geholt. Unter anderem das technische Hilfswerk ist vor Ort und pumpt frisches Wasser in das Gewässer. HR-Reporterin Petra Demand. Petra, von wie vielen toten Fischen sprechen wir denn?
1: Ich habe hier mit THW-Einsatzkräften gesprochen. Da sind ein bisschen unterschiedliche Angaben, weil keiner so richtig mitgezählt hat. Aber so 6 bis 10 von diesen schwarzen Haushaltsmülltonnen voll mit toten Fischen, die sind schon abtransportiert. Die Fische liegen teilweise am Ufer. Die Helfer gehen aber auch mit Anglerhosen rein, fahren mit Booten raus und sammeln die Fische ein. Das sind kleine Fische, aber auch größere Brassen. Und ein riesiger Wels war auch schon dabei, so 1,70 bis 1,90 groß. Der hat sogar eine eigene Mülltonne gebraucht.
0: Wahnsinn. Sauerstoffmangel könnte die Fische ja getötet haben. Niedrigwasser und Hitze. Weißt du, woran die Fische gestorben sind?
1: Ja, hier gehen alle von Sauerstoffmangel aus. Warmes Wasser kann Sauerstoff ja schlecht halten. Das Regierungspräsidium war gestern hier, der Kreisfischereibeauftragte. Und die haben eben den Auftrag an das THW gegeben, hier zu pumpen. Also Wasser aus dem Rhein raus und dann wie so eine Fontäne wieder rein. Hier gibt es auch sonst schon feste Anlagen, die für Sauerstoff sorgen sollen. Das ist also ein bekanntes Problem. Die waren aber wohl nicht oder nur teilweise in Betrieb.
0: Was können denn THW und die Fachleute vor Ort ausrichten und sind auch noch Fische zu retten?
1: Also eine Frau vom THW, mit der habe ich mich vorhin unterhalten, die hat mir gesagt, sie findet, das Wasser sieht heute schon klarer aus als gestern. Trotzdem treiben hier aber immer noch tote Fische ans Ufer. Die holen auch hier mit dem Boot gerade noch welche raus. Der Kreisfischereibeauftragte, der ist allerdings ziemlich sauer. Er sagt, es gäbe ja schon ein System, das Sauerstoff zufügen könnte hier dem Altrhein. Das werde aber nicht betrieben, weil es mit Diesel läuft und das halt ja umweltschädlich ist und auch sehr teuer. Es gibt auch solarbetriebene Umweltanlagen vom Regierungspräsidium. Die bringen seiner Meinung nach aber wenig und die laufen wohl auch gerade nicht oder nur teilweise. Ob diese THW-Fontänen hier jetzt was bringen, das weiß keiner. Das müssen wir jetzt halt hoffen.
0: Sagt HR-Reporterin Petra Demand.

Von Mad World to Rock You Like a Hurricane. Ich glaube, viel größer könnte der musikalische Kontrast kaum sein, aber genau das macht doch die Mischung aus, oder? Von Tears for Fears zu den Scorpions. Jetzt bei uns. Ganz aktuelle Verkehrsmeldung. Vorsicht bitte auf der A44 Dortmund-Kassel. Zwischen Diemelstadt und Warburg sind Personen auf der Fahrbahn.

die Google Dolls in HR1. Wir werfen nochmal einen kurzen Blick auf Hessen. Straßenvorsicht bitte auf der A3. Frankfurt Richtung Köln zwischen Limburg Süd und Limburg Nord sind Fahrzeugteile auf der Fahrbahn. Und auf der A44 Dortmund-Kassel, Diemelstadt-Warburg Personen auf der Fahrbahn. Bitte vorsichtig fahren.

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9: 17 Uhr. Krankenkassen führen neue Kindervorsorgeuntersuchung ein. Bundesanwaltschaft ermittelt gegen mutmaßlich rechtsextremen Sadisten. Fußball-Fanverbände fordern Rücktritt von FIFA-Chef Infantino. Das Wetter in der Nacht meist trocken, 15 bis 10 Grad, morgen 19 bis 25 Grad. Mein Name ist Frank Vornhardt. Die medizinische Vorsorge für Jungen und Mädchen soll weiter verbessert werden. Der gemeinsame Bundesausschuss von Ärzten, Krankenhäusern und Krankenkassen hat beschlossen, eine neue Früherkennungsuntersuchung einzuführen, die U10 für Kinder im Alter von 9 bis 10 Jahren. ARD-Reporterin Sandra Ait.
10: Bislang deckt der gesetzliche Katalog der Krankenkassen die Untersuchungen von der Geburt bis zum 5. Geburtstag ab. Die nächste Untersuchung erfolgt dann erst im Alter von 12 bis 14 Jahren. Thema war auch, worauf bei einer zusätzlichen Untersuchung für 9- bis 10-Jährige besonders geachtet werden soll. Diskutiert wurden Übergewicht, Medienkonsum und die psychische Entwicklung.
9: Die Bundesanwaltschaft übernimmt die Ermittlungen gegen einen jungen Mann, der schon im März in Rheinland-Pfalz festgenommen wurde. Er soll 2 Gruppen angeführt haben. Eine rechtsextremistische, die versucht haben soll, durch Gewalttaten den Zusammenbruch der gesellschaftlichen Ordnung herbeizuführen, und eine Online-Sadistengruppe, die sehr junge Menschen dazu bewegen wollte, sich selbst oder andere zu verletzen. Bianca Rössler ist Hessens Unternehmerin des Jahres. Das hessische Wirtschaftsministerium hat die Geschäftsführerin der Rössler-Linie aus Rüdesheim mit dem Preis ausgezeichnet. Das Unternehmen bietet Schiffsausflüge in der Region an. HR-Wirtschaftsreporterin Ursula Mayer.
11: Der hessische Wirtschaftsminister Mansouri sagte, sie verbinde unternehmerische Tradition mit dem Mut zur Veränderung. Sie bewahre die Wurzeln ihres Familienunternehmens und stelle es zugleich zukunftsfest auf. Die 49-Jährige ist gelernte Maschinenschlosserin und Bürokauffrau, dazu Schiffsführerin. Der Preis wird zum 6. Mal verliehen. Er ist rein symbolisch. Ein Preisgeld ist damit nicht verbunden. Das Ziel ist es, Frauen in der Wirtschaft sichtbarer zu machen.
9: Vom schuldenfinanzierten 500 Milliarden Sondervermögen für Infrastruktur ist inzwischen rund ein Zehntel aufgebraucht. Finanzminister Klingbeil sagte, bis Ende Juli seien gut 51 Milliarden Euro abgeflossen. Das Geld zeige vor Ort jetzt Wirkung. Anders stellt das der Ingenieurverband VBI dar. Präsident Thiele sagte dem Spiegel, bisher komme das Sondervermögen nicht in den Planungsbüros an. Nach dem schweren Verkehrsunfall gestern bei Nidda hat die Polizei neue Einzelheiten genannt. Demnach saßen in dem Unfallauto, das in einen Bau-LKW mit Anhänger gefahren ist, 8 Jugendliche, alle zwischen 14 und 15 Jahre alt. 2 von ihnen sind tot, die anderen schwer verletzt. Auch 2 von 3 Arbeitern in dem LKW wurden verletzt, einer schwer. Offen ist noch, wie die Jugendlichen an das Auto gekommen sind. Ein weltweites Bündnis aus Fanorganisationen fordert den Rücktritt von FIFA-Chef Infantino. Außerdem sei eine Reform des Weltfußballverbands nötig. ARD-Sportreporterin Anke Feller.
1: Das Bündnis, dem unter anderem die Football Supporters Europe, das Äquivalent aus Afrika und das Independent Supporters Council aus Nordamerika angehören, wirft Infantino vor, mit seinen letztlich gescheiterten Investorenplänen den Fußball verraten zu haben. Auch von den drei Kontinentalverbänden aus Europa, Asien und Nord- und Mittelamerika sowie der Karibik wird Infantino zum Rücktritt aufgefordert. Der afrikanische Verband dagegen steht hinter dem Schweizer.
9: Das waren die Nachrichten.
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12: Punkt 17 Uhr und 4 Minuten ist es. Vorsicht bitte auf der A3 Frankfurt Richtung Köln zwischen Limburg Süd und Limburg Nord. Fahrzeugteile auf der Fahrbahn und Vorsicht auf der A44 Dortmund Kassel zwischen Diemelstadt und Warburg. Personen auf der Fahrbahn. Die weiteren Meldungen, die A3 Frankfurt Richtung Würzburg zwischen Offenbacher Kreuz und Hanau 7 Kilometer stockend. A4 Kirchheimer Dreieck in Richtung Erfurt zwischen dem Kirchheimer Dreieck und Friedewald 8 Kilometer Stau und stockender Verkehr. Die Unfallstelle ist bereits geräumt. A5 Darmstadt Richtung Kassel zwischen Frankfurt Flughafen Nord und Bad Homburger Kreuz, streckenweise Stau und stockender Verkehr wegen mehrerer defekter Lkw auf der rechten Spur. A7 Kassel Richtung Hannover, zwischen Hannmünden-Lutterberg und Hannmünden-Hedemünden 8 Kilometer Stau und stockender Verkehr. Die A7 Fulda Richtung Würzburg, zwischen dem Fulda A-Dreieck und Bad Brückenau-Volkers 3 Kilometer Stau ab der Raststätte Utrichshausen. Und ein Hinweis für den Stadtverkehr Frankfurt: Wenn Sie das Europa Open Air an der Weseler Werft besuchen möchten, dann nutzen Sie bitte öffentliche Verkehrsmittel, denn direkt am Veranstaltungsgelände, da gibt es keine Parkmöglichkeiten. 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
12: Sonnig ist es, das ist schön, das freut das Symphonieorchester. Temperaturen bis 28 Grad und morgen dann Wolken, Sonne, am meisten im Westerwald, im Upland und im Reinhardswald. Sonnenstunden bis zu 8 wird es morgen geben und am Nachmittag, da fangen sie dann an, Schauer und Gewitter, sogar mal kräftig, bis 25 Grad.
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12: Hallo zusammen. Ja, es ist mein Highlight im Frankfurter Sommer, wenn an der Weseler Werft am Main das Europa Open Air stattfindet. Unter anderem ja mit dem Symphonieorchester und dem amerikanischen Jazzsänger Kurt Elling. Und das hier, das erhoffen sich die Besucher.
13: Dass es schön wird. Viele tolle Menschen, alle friedlich, alle glücklich, schöne Musik.
14: Ich bin der Erwartung, einen wunderschönen Abend zu verbringen. Bei tollem Wetter, in einer wunderbaren Atmosphäre, mit super Musikern. Also das ist auf jeden Fall ein Highlight und wir freuen uns sehr drauf.
12: Ja, wunderbar. Also in 20 Minuten werden wir mal hinschalten. Alles rund um das Europa Open Air hier bei uns.
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Pink Floyd in HR1. Ja, es gibt ja diese Momente am späten Nachmittag, da wird alles ein bisschen ruhiger. Und dann passt da ein Song, der nicht drängelt, sondern einfach seine Geschichte erzählt doch perfekt rein. Roxette und eine ihrer allerschönsten Balladen. Hier ist Spending My Time. 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

0: Eishaus und Street Café in HR1. Ja, das Wetter, das spielt schon mal mit beim Europa Open Air, präsentiert vom HR Symphonieorchester und der Europäischen Zentralbank. Seit 4 Uhr ist Einlass an der Weseler Werft in Frankfurt. Platz gibt's für etwa 10.000 Konzertbesucher und mittendrin ist mein lieber Kollege Stefan Pomarenke. Stefan, um 6 Uhr geht's los, dann spielt die Big Band. Das HR Symphonieorchester ist dann ab 8 eingeplant. Was passiert denn bei dir im Moment am Main? Was machen denn die Besucher?
1: Also im Moment ist erstmal Jürgen ankommen angesagt. Jeder sucht hier seine Plätze. Einige haben noch das Handy am Ohr, die sind irgendwo verabredet. Die suchen noch die, mit denen sie eigentlich zusammen dann den Abend verbringen wollen. Die meisten haben jetzt Platz genommen hier vor der Bühne. Da sind lange Bierzelttische. Da hat man sich jetzt eingerichtet. Man hat die ganzen mitgebrachten Essenssachen aufgebaut. Ich sehe hier eine Frau, die pickt Weintrauben und Tomaten. Ich habe hier einen Tisch, der ist wirklich beeindruckend. Das ist ein richtig kaltes Buffet aufgebaut, das man in Plastikschalen mitgebracht hat. Ich sehe Frikadellen, da stehen die Fahnen der europäischen Mitgliedsländer sind da reingesteckt. Da gibt es Kartoffelsalat, da gibt es Baguette, das extra aufgeschnitten wird. Und eine ganze Kiste Pinot Grigio, Weißwein ist dabei. Und jetzt ja, kommt man an, man isst, man trinkt, man unterhält sich. Viele haben Klapptische dabei, Klappstühle, die sie aufgestellt haben, wo sie drin sitzen und schon mal den Blick zur Bühne richten. Die Bühne ist jetzt in roten Lichtern erstrahlt. Und ja, alle warten dann darauf, dass es um 18 Uhr mit der Big Band dann losgeht.
0: Besonders ist ja am Europa Open Air in Frankfurt immer die Atmosphäre. Wie nimmst du die wahr?
1: Sehr freundschaftlich. Es ist ein großes Miteinander. Man nimmt aufeinander Rücksicht. Man geht langsam hier über den Platz. Eine Frau hat mir auch gesagt, von dem Abend erwarte ich mir, ja, dass wir Gemeinschaft spüren. Das ist ja auch das Motto des Abends. Europa feiern, aber auch hier die Menschen feiern miteinander, ein Miteinander, gehen aufeinander zu, kommen ins Gespräch. Und diese Frau hat gesagt, es ist ihr wichtig, mal wieder so eine Gemeinschaft zu spüren in diesen unruhigen Zeiten. Und ich glaube, das geht vielen so. Im Hintergrund der Bühne ist die Skyline zu sehen. Das wird eine ganz tolle Atmosphäre werden. Nachher, wenn die Dämmerung reinbricht, auf der anderen Seite, wenn ich mich umdrehe, hinter den Zuschauern ragt die Europäische Zentralbank in die Höhe. Auch die wird am Ende erleuchtet sein. Der Main fließt vorbei, die einzelnen Schiffe kommen. Es ist auch eine gewisse Romantik hier dann mit der schönen Musik. Also ich denke, es wird ein toller Abend.
0: Ich merke schon, du bist mittendrin. Wer noch hin will, geht's noch spontan? Habt ihr noch ein bisschen Platz gerade?
1: Ich habe mal geguckt, ich war hinten, da ist noch Platz, es kommen noch Leute rein. Man weiß immer nicht genau, wie lange das noch so ist, weil wenn der Platz dann voll ist, dann wird auch der Eingang geschlossen, weil der Platz natürlich auch nicht zu voll werden darf aus Sicherheitsgründen. Aber im Moment geht es noch.
0: Also, und wer das Europa Open Air nicht live an der Weseler Werft in Frankfurt mitbekommt, einfach das HR Fernsehen einschalten. Da wird das Ganze dann live ab 7:45 übertragen oder auf hessenschau.de.
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5: Es ist 17.30 Uhr.
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6: Mit Ina Meinl. Guten Tag. Wie kann man die Binnenschifffahrt unterstützen, wenn Flüsse wegen Hitze und Trockenheit nur wenig Wasser führen? Die oppositionellen Grünen im Hessischen Landtag haben dazu einen Aktionsplan vorgelegt. Sie schlagen unter anderem Frühwarnsysteme und einen Krisenstab vor. Das Bundesgesundheitsministerium reagiert auf die neueste Analyse zu Behandlungsfehlern in der Medizin. In einer Mitteilung heißt es, solche Fehler sollten in Zukunft besser erfasst werden. Der medizinische Dienst der Krankenkassen hatte berichtet, dass es letztes Jahr mehr als 3000 Behandlungsfehler gab, von falsch dosierten Medikamenten bis hin zu verwechselten Patienten. Und jetzt mehr Aktuelles aus unseren Regionalstudios.
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7: 4,5 Jahre Freiheitsstrafe und rund 22.000 Euro Schmerzensgeld. So lautet das Urteil vom Landgericht Limburg gegen einen heute 61-Jährigen wegen einer Vergewaltigung. Der Mann hat im Sommer 2011 nach dem Ochsenfest in Wetzlar eine damals 22-Jährige im Auto mitgenommen. Die Frau wollte nach Hause gefahren werden, dazu kam es aber nicht. Der Mann fährt mit ihr zu einer Parkbucht, daraufhin flieht die Frau aus dem Auto, der Mann rennt ihr hinterher und vergewaltigt sie dann auf einem Feld. Durch ein anderes Strafverfahren, bei dem der Angeklagte eine DNA-Probe abgibt, kann die Vergewaltigung 15 Jahre später aufgeklärt werden. Vor Gericht gesteht der heute 61-Jährige, die Tat begangen zu haben. Janis Gerhardt aus Limburg.
8: Rund 20 E-Scooter-Fahrer, davon noch keine erlaubten 14 Jahre und einer unter Drogen. Das ist die erste Bilanz der Rollerkontrolle der Polizei heute Mittag hier in Stadtallendorf am Bahnhof. Insgesamt gab es aber wenig zu beanstanden, sagt Polizeisprecher Pierre Gard. E-Scooter-Fahren sei aber gefährlicher, als viele meinen.
9: Ich habe bei Stürzen einfach keine Knautschzone. Hauptsächlich schwere Kopfverletzungen, Arme und Beine, alles, was nach außen ragt, wo ich drauf falle. Auch daher gilt dieser Appell, bitte tragt einen Helm.
8: Die Polizei kontrolliert auch morgen noch an verschiedenen Orten in Mittelhessen E-Scooter. Dabei steht die Aufklärung über die Regeln und Gefahren im Vordergrund. Eva Rösler aus Stadtallendorf.
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10: Die A3 Frankfurt Richtung Würzburg zwischen Offenbacher Kreuz und Hanau, streckenweise stockender Verkehr. Die A3 Frankfurt-Würzburg zwischen Aschaffenburg und Bessenbach-Walderschaff in beiden Richtungen, streckenweise stockender Verkehr. A4 Kirchheimer Dreieck in Richtung Erfurt zwischen dem Kirchheimer Dreieck und Friedewald, 8 Kilometer Stau und stockender Verkehr. Die Unfallstelle ist geräumt. A5 Darmstadt Richtung Kassel zwischen Frankfurter Kreuz und Bad Homburger Kreuz, 11 Kilometer Stau wegen mehrerer defekter LKW auf der rechten Spur. A7 Fulda Richtung Würzburg zwischen Fulda A-Dreieck und Bad Brückenau-Volkers, 3 Kilometer Stau ab der Raststätte Utrichshausen. Die A643 Wiesbaden Richtung Mainz, zwischen Wiesbaden-Dotzheim und Mainz-Mombach, 2 Kilometer Stau. Dadurch dann noch 3 Kilometer stockend auf der A66 zwischen Wiesbaden-Mainzer Straße und Schierstaner Kreuz. A661 Egelsbach in Richtung Oberursel, zwischen Offenbacher Kreuz und Frankfurt-Friedberger Landstraße, 6 Kilometer stockender Verkehr. Und ein Hinweis für den Stadtverkehr Frankfurt: Wenn Sie das Europa-Open-Air in der Wieseler Werft besuchen möchten, dann benutzen Sie bitte öffentlich Verkehrsmittel, denn direkt am Veranstaltungsgelände, da gibt es keine Parkmöglichkeiten. 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
10: Es ist sonnig. Beispielsweise über der Weseler Werft sehe ich gerade blauer Himmel, weiße Wölkchen, romantisch, passend zur Stimmung und auch ansonsten in Hessen richtig angenehmes Wetter, noch immer bis 28 Grad. Morgen dann auch Wolken und Sonne, teilweise bis zu 8 Stunden, erst ab dem Nachmittag und am Abend. Da kann es dann öfter mal Schauer und Gewitter geben und später dann auch mal kräftig runterkommen. Temperaturen bis 25 Grad. Und schön. Donnerstagabend. Am Mikrofon ist Jürgen Rasper. Hallo zusammen.
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0: R.E.M. und Everybody Hurts in HR1. Ja, das war knapp vorbei an einer Katastrophe. Ein rumänischer Kampfjet, der hat heute Morgen eine Sprengstoffdrohne abgeschossen, offenbar in der Nähe einer Gasplattform im Schwarzen Meer. Dort arbeiten mehrere hundert Menschen. Silke Hane ist unsere ARD-Korrespondentin für Rumänien. Ein Handelsschiff soll die Drohne am frühen Morgen gemeldet haben. Was ist danach passiert?
1: Ja, die Armee wurde informiert und in Abstimmung mit der NATO und dem Präsidenten Rumäniens wurden dann zwei F-16-Kampfjets losgeschickt mit dem Befehl zu schießen. Die Drohne wurde dann von einem der Jets getroffen, nicht ganz zerstört. Dann ist auf einem Schiff der Kampfmittelräumdienst ausgerückt und hat das endgültig erledigt.
0: Der rumänische Präsident hält die Drohne für eine russische. Was wäre denn passiert, wenn sie die Gasplattform getroffen hätte?
1: Also der Präsident Nicolae Ciordan hat wortwörtlich gesprochen von einer Zunahme dieser Art unverantwortlicher Zwischenfälle seitens Russland. Also etwas verklausuliert diese Schuldzuweisung. Fest steht jedenfalls inzwischen, die Drohne hat Sprengstoff enthalten. Wie viel und welchen Schaden sie hätte anrichten können, dazu haben Armee oder Regierung jetzt noch keine Angaben gemacht. Die Rede war aber von einem Wettlauf gegen die Zeit, um die hunderten Menschen zu schützen, die da auf dieser Förderplattform arbeiten. Also offensichtlich geht man davon aus, dass das sehr gefährlich war.
0: Rumänien ist ja Mitglied in der NATO. Sind da irgendwelche Reaktionen zu erwarten?
1: Also bisher gibt es keine offizielle Reaktion der NATO. Rumänien ist ja auch immer wieder betroffen von Drohnenabstürzen auf seinem Territorium oder eben auch Seeminen und Seedrohnen vor seiner Küste. Im Juni erst ist eine ukrainische Seedrohne im Hafen von Konstanze explodiert. Da treiben auch öfter mal unabsichtlich diese Gegenstände eben an die Küste. Da wird aber jetzt nicht jedes Mal der NATO-Bündnisfall ausgerufen, denn das hätte natürlich schwerwiegende Folgen. Also das ist so ein Balanceakt. Einerseits scharf reagieren, die Vorfälle verurteilen, aber andererseits eben die Lage möglichst nicht zu eskalieren.
0: Rumänische Kampfflugzeuge haben heute früh in der Nähe einer Gasplattform eine Sprengstoffdrohne abgeschossen. Informationen waren das von Silke Hane. Vielen Dank.
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6: 18 Uhr. Open-Air-Konzert von HR Big Band und Sinfonieorchester. Bundesanwaltschaft ermittelt gegen mutmaßlichen rechtsextremen Sadisten. Krankenkassen führen neue Kindervorsorgeuntersuchung ein. Das Wetter in der Nacht meist trocken, 15 bis 10 Grad, morgen 19 bis 25 Grad. Mein Name ist Andrea Eckstein. Am Mainufer in Frankfurt beginnt in diesen Minuten das Europa Open Air an der Weseler Werft. Den Anfang macht die HR Big Band unter der Leitung von Jörg Achim Keller. In diesem Jahr mit dem US-amerikanischen Jazzsänger Kurt Elling. HR-Reporterin Gabi Beck.
7: Der mehrfache Grammy-Preisträger wird hier gleich seine Baritonstimme erklingen lassen. Unter anderem auch mit einem Lied der Beatles. Danach, ab 20 Uhr, übernimmt dann das HR-Sinfonieorchester und wird mit klassischen Klängen, unter anderem von Berlioz, Tschaikowski und Grieg vor der Kulisse der EZB ganz sicher wieder für Magie sorgen. Seit 16 Uhr ist das Publikum auf das Gelände der Weseler Werft geströmt, gerüstet mit Picknickdecken und Campingstühlen.
6: Die Bundesanwaltschaft übernimmt die Ermittlungen gegen einen jungen Mann, der schon im März in Rheinland-Pfalz festgenommen wurde. Er soll zwei Gruppen angeführt haben. Eine rechtsextremistische, die versucht haben soll, durch Gewalttaten den Zusammenbruch der gesellschaftlichen Ordnung herbeizuführen. Und eine Online-Sadistengruppe, die sehr junge Menschen dazu bewegen wollte, sich selbst oder andere zu verletzen. Für Kinder kommt eine neue Vorsorgeuntersuchung. Bis jetzt gab es eine Lücke zwischen der U9 kurz nach dem 5. Geburtstag und der ersten Jugenduntersuchung für 12- bis 14-Jährige. Jetzt hat der zuständige gemeinsame Bundesausschuss die U10 beschlossen. Einen Check für 9- bis 10-Jährige. Dabei sollen die Kinderärzte vor allem auf Übergewicht, Medienkonsum und psychische Auffälligkeiten achten. Nach den schweren Unwettern über Hessen gestern sind einige Häuser unbewohnbar. Noch ist unklar, wie hoch der Schaden ist. In Mittelhessen zum Beispiel hatte sich ein Tornado gebildet. Der deckte in Solms-Oberndorf mehrere Dächer ab. Häuser wurden stark beschädigt. HR-Reporter Roman Warschauer.
8: Laut der Bürgermeisterin mussten 12 bis 15 Familien ihre Häuser bzw. Wohnungen verlassen. Sie seien für die erste Nacht bei Verwandten und Bekannten untergekommen. In Münchholzhausen, einem Stadtteil von Wetzlar, mussten zwar einige Häuser nach dem Tornado vom technischen Hilfswerk statisch gesichert werden, hier konnten aber wohl die meisten Bewohner in den Häusern bleiben. Darüber hinaus hatte das Unwetter gestern zu hunderten Einsätzen in Mittelhessen und dem Rhein-Main-Gebiet geführt.
6: Die Feuerwehr hat den großen Waldbrand im belgischen Naturschutzgebiet Hohes Venn weitgehend unter Kontrolle. Die Behörden gehen davon aus, dass sich die Flammen nicht weiter ausbreiten, vorausgesetzt das Wetter bleibt so. Im Westen hätten die Einsatzkräfte das Feuer im Griff, im Osten sei die Lage noch nicht vollständig stabil. In der Nähe der deutschen Grenze werde weiter gelöscht. Der Brand war am Freitag ausgebrochen und gilt als einer der größten in der Geschichte Belgiens. Die Erdgasspeicher in der Europäischen Union füllen sich im Moment nur schleppend. Grund dafür sind vor allem die hohen Preise als Folge des Iran-Kriegs. Die EU-Kommission geht aber nicht davon aus, dass die Versorgung im kommenden Winter gefährdet ist. Eine Sprecherin sagte, der Füllstand liege aktuell bei 62%. In Deutschland sind die Speicher derzeit zu 50% gefüllt. Laut Gesetz müssen bis November 80% erreicht werden. Das waren die Nachrichten.
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9: 18:03 ist es. Schönen guten Abend und Vorsicht bitte auf der A6 Heilbronn Richtung Mannheim. Zwischen dem Firnheimer Kreuz und dem Firnheimer Dreieck liegen nach einem Unfall Gegenstände auf allen Fahrstreifen. A3 Frankfurt Richtung Würzburg zwischen Offenbacher Kreuz und Hanau streckenweise stockend. A5 Darmstadt Richtung Kassel zwischen Frankfurter Kreuz und Bad Homburger Kreuz 11 Kilometer Stau wegen mehrerer defekte LKW auf der rechten Spur. A6 Heilbronn Richtung Kaiserslautern zwischen Firnheimer Dreieck und Mannheim-Sandhofen 3 Kilometer Stau nach einem Unfall. A7 Fulda Richtung Kassel zwischen Hattenbacher Dreieck und Kirchheim 2 Kilometer Stau. A7 Fulda Richtung Würzburg zwischen dem Fuldaer Dreieck und Bad Brückenau-Volkers 3 Kilometer Stau ab der Raststätte Utrichshausen. Die A661 Egelsbach in Richtung Oberursel zwischen Offenbacher Kreuz und Frankfurt-Friedberger Landstraße 6 Kilometer stockend und ein Hinweis für den Stadtverkehr Frankfurt. Wenn Sie das Europa Open Air an der Weseler Werft besuchen möchten, dann bitte nutzen Sie öffentliche Verkehrsmittel, denn direkt am Veranstaltungsgelände, da gibt es keine Parkmöglichkeiten mehr. Nähere Informationen dazu gibt es auf hr-symphonieorchester.de und die HR Big Band hat vor wenigen Minuten angefangen mit Kurt Elling zu spielen.
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9: Und da scheint die Sonne an der Weseler Werft, aber auch ansonsten in großen Teilen von Hessen noch immer sonnig, trocken bis 28 Grad. Heute Nacht wird sternenklar bei 15 bis 10 Grad und morgen dann erst Wolken und Sonne, ein schöner Mix und Sonnenstunden ja bis zu 8 beispielsweise im Westerwald, im Upland und im Reinhardswald. Da wird überall schön die Sonne scheinen. Am Nachmittag dann kann sich's ändern, da kommen Schauer, da kommen auch mal Gewitter und die können richtig kräftig sein. Morgen Temperaturen bis 25 Grad.
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9: Schönen Donnerstagabend. Gleich gibt's The Police, Every Breath You Take. Und mit Madonna geht's los. Rein in diese Stunde. Viel Spaß. 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

Police und Every Breath You Take in HR1. Ich mag die Red Hot Chili Peppers ja gerade dann, wenn sie diese ganz andere, diese verletzliche Seite zeigen. Kaum ein Song macht das schöner als Under the Bridge.

0: Melissa Etheridge und Bring Me Some Water. 18.22 Uhr ist es.
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0: Ein Unwetter hat gestern Abend Hessen heimgesucht. Bäume, die wurden entwurzelt und Dächer abgedeckt. In Solms und Wetzlar hat ein Tornado gewütet.
2: Der Regen kam und dann kam auf einmal der Hagel und dann kam der Orkan. Das war heftig.
3: Irgendwann hat das ganze Haus vibriert. Guck da raus, sieh die Brocken vom Fenster rumfliegen. Und meine Frau hat dann das Dach hier auf uns zukommen sehen, was da jetzt bei uns im Hof liegt.
4: Trampoline fliegen übers Dach, hier Dächer sind komplett weg und man hat wirklich auch Angst gehabt.
5: Und da gucke ich an mein Badfenster und da liegt mein ganzes Dach auf der Straße.
0: So haben es Anwohner erlebt in Solms, Oberndorf und Wetzlar Münchholzhausen. Tatsächlich gab es mindestens ein Tornado, der Mittelhessen getroffen hat. Tornados sind gar nicht so selten, sagt hr1-Wettermann Martin Gutt.
6: Wir haben in Hessen sogar so eine Art Tornado-Allee, womit die häufigsten Tornados in ganz Deutschland auftreten. Speziell das Lahntal, so etwa zwischen Wetzlar, Gießen und weiter Richtung Grünberg und dem nördlichen Vogelsberg. Da treten alle ein oder zwei Jahre immer wieder Tornados auf und es gibt immer wieder Schäden. Der Grund ist die, wenn die Gewitter von Westen, also vom Westerwald nach Osten ziehen, dann kommen sie in tieferes Gelände. Und dort bekommt die Gewitterwolke sozusagen einen Kick und fängt dann an, sich zu drehen.
0: Ja, und auch in Schlitz im Vogelsberg richtet der Sturm ganz schlimme Schäden an, so hat ihn Martina Hantl erlebt.
7: Es war wie Weltuntergang. Dass man wirklich nur noch gesehen hat, Regen, die Bäume haben sich gedreht, es ist abgebrochen, durch die Gegend geflogen, also das war richtig heftig. Also es ist ja alles verwüstet bei uns hier. Nicht nur am Grundstück, sondern auch wirklich im Schlosspark unten, der ja ganz bekannt ist hier von Schlitz auch, wo man sagt, also da steht ja fast kein Baum mehr normal.
0: Im Rheingau-Taunus-Kreis, da wurde eine 100 Jahre alte Pappel entwurzelt. In Laubach im Landkreis Gießen, da stürzte ein Baum auf einen Flüssiggastank. Die Nachbarn, die mussten vorsorglich ihre Häuser verlassen. Jetzt geht es natürlich darum, die Schäden so schnell wie möglich zu reparieren, Dachdecker Patrin Watzel.
8: Heute Morgen haben wir um 6 Uhr angefangen, habe meinen Urlaub jetzt abgebrochen und tut jetzt halt die Sturmschäden beheben, dass die Schäden nicht arg so groß sind, dass wir die so ein bisschen im Rahmen halten können. Klar, alles können wir jetzt nicht bewältigen, dadurch, dass wir nur 4 Personen sind im Betrieb.
0: Ja, und nicht überall wird man die Dächer tatsächlich reparieren können. Also in Solms sind Häuser unbewohnbar geworden. Die Bürgermeisterin Katharina Didler, die hat heute Mittag bei mir in hr1 erzählt, wie sehr sie beeindruckt ist von der Hilfsbereitschaft vor Ort.
9: Alle packen gemeinsam mit an. Nachbarn haben sich gegenseitig geholfen und unterstützt. Getränke den Einsatzkräften zur Verfügung gestellt. Heute Mittag hat jemand ganz unkompliziert ein Essen für alle, die vor Ort waren, vorbeigebracht. Das ist auch ganz toll, das zu sehen und zu erleben.
0: Ein Unwetter hat gestern ganz große Schäden in Hessen verursacht. Hoffentlich kann den Betroffenen ganz, ganz schnell geholfen werden.
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2: Die A3 Frankfurt Richtung Würzburg zwischen Offenbacher Kreuz und Hanau, 6 Kilometer stockender Verkehr. A5 Darmstadt Richtung Kassel zwischen Frankfurter Kreuz und Bad Homburger Kreuz, 11 Kilometer Stau wegen mehrerer defekter Lkw auf der rechten Spur. A6 Heilbronn Richtung Kaiserslautern zwischen Firmer Dreieck und Mannheim Sandhofen, 3 Kilometer Stau nach einem Unfall. A7 Fulda Richtung Würzburg zwischen dem Fulda Dreieck und Bad Brückenau-Volkers, 3 Kilometer Stau ab der Raststätte Utrichshausen. A66 Wiesbaden Richtung Frankfurt zwischen Kelkheim und dem Nordwestkreuz Frankfurt, 5 Kilometer stockend. A661 Egelsbach Richtung Oberursel zwischen Offenbacher Kreuz und Frankfurt-Friedberger Landstraße, 6 Kilometer stockender Verkehr. Ein Hinweis für den Stadtverkehr Frankfurt: Wenn Sie das Europa Open Air an der Weseler Werft noch besuchen möchten, dann benutzen Sie öffentliche Verkehrsmittel, denn direkt am Veranstaltungsgelände, da gibt es keine Parkmöglichkeiten. Alle Informationen dazu auf hr-symphonieorchester.de. Und die A6 Heilbronn Richtung Mannheim zwischen Firnheimer Kreuz und Firnheimer Dreieck, 3 Kilometer Stau nach einem Unfall, da ist nur ein Fahrstreifen frei.
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2: Sonnig war es heute, das war ein richtig schöner Tag und ist jetzt auch noch ein richtig schöner Abend, auch heute Nacht. Wird es oft klar am Himmel bei 15 bis 10 Grad, da kann man Sterne schauen. Und morgen dann Wolken und Sonne, zunächst teilweise bis zu 8 Sonnenstunden. Und später dann ab dem Nachmittag am Abend, da kommt dann auch mal ein Schauer, ein Gewitter vorbei. Das kann auch mal kräftig runterkommen bis 25 Grad. Und am Samstag, da gibt es einen Wechsel aus Sonne und dichten Wolken, örtlich auch wieder Schauer und Gewitter bis 23 Grad.
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2: Hi zusammen.

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0: All I Wanna Do Is Make Love To You In Heart. Das sind Men At Work. Ja, man kann einen Song lieben, lauthals mitsingen und trotzdem komplett falsch verstehen. Genau das passiert seit Jahrzehnten bei einem der ganz, ganz großen Hits aus Australien. Men At Work. Die Geschichte dazu gibt's jetzt bei uns.
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1: In Melbourne, Australien, ist die junge Band Men At Work gerade stolz auf ihre allerneueste Single, Key Punch Operator. Auf der B-Seite gibt's eine kritische Abrechnung mit ihrer australischen Heimat. Doch diese selbstveröffentlichte Single verkauft sich Anfang der 80er nur 300 Mal. Ein Flop. Aber die Band gibt nicht auf. Als die später einen Plattenvertrag bei einem großen Label hat, nimmt sie fürs Debüt einfach diese alte B-Seite nochmal auf. Nur schneller, glatter, mit etwas Flöte. Und plötzlich läuft der Song. Wird sogar ein Welthit. Platz 1 in England und Amerika. Den kritischen Text aber, mit Zeilen wie "Im Land Down Under, wo die Männer plündern", den missverstehen viele und denken, es sei eine stolze Hymne. Und das nervt den Sänger Colin Hay. Eigentlich geht's doch hier um den Verlust der Seele Australiens durch Ausbeutung und Gier. Doch die Leute grölen nationalistisch mit, weil sie die Nuancen überhören, betont er bis heute wütend. Aber noch mehr wurmt ihn ein Rechtsstreit. Denn ein gut 70 Jahre altes Kinderlied der Musiklehrerin Marianne Williams namens Kookaburra sei hier kopiert worden, behauptet Jahre später der dafür zuständige Verlag. Und bekommt 2010 vor Gericht Recht und ab da 5% der Einnahmen. Jahrelang hat das keinen gestört, als das Ding ein Hit war, schimpft Colin danach. Noch nicht mal die Autorin selber, als die noch lebte. Ich aber werde bis in mein Grab wissen, dass das Stück meine Eigenkomposition war. Er meint diesen Welterfolg. Down Under, die Men At Work.
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Rolling Stones und Miss You. Und jetzt kommt ein Song, auf den freue ich mich schon wirklich die ganze Zeit. Den habe ich als kleiner Junge im Radio gehört und war so begeistert, dass ich direkt losgelaufen bin und mir die Single gekauft habe. Und ich finde die heute noch genauso scharf wie damals. Gary Moore und Phil Lynott mit Out in the Fields. Jetzt bei uns in HR1.

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1: 19 Uhr. Bundesanwaltschaft ermittelt gegen mutmaßlichen Online-Sadisten. Mehrere Häuser nach Tornado in Mittelhessen unbewohnbar. Gesundheitsministerium will Behandlungsfehler besser erfassen. Das Wetter in der Nacht meist trocken, 15 bis 10 Grad, morgen 19 bis 25 Grad. Mein Name ist Andrea Eckstein. Es geht um Rechtsextremismus und Online-Sadismus. Die Bundesanwaltschaft hat jetzt die Ermittlungen gegen einen 19-Jährigen aus Rheinland-Pfalz übernommen. Er war schon im März festgenommen worden und soll unter anderem im Internet eine Frau dazu gebracht haben, sich selbst zu verletzen. ARD-Reporter Philipp Reichert.
2: Nach SWR-Informationen gibt es womöglich auch Bezüge zu einem Gewaltverbrechen in Russland. Dort soll im Dezember ein 15-Jähriger einen 10-jährigen Mitschüler erstochen haben. Laut Ermittlern könnte die Tat aus einem Online-Netzwerk heraus angestiftet worden sein, in dem der jetzt beschuldigte Mann aus dem Raum Trier eine entscheidende Rolle gespielt haben soll. Auf Anfrage des SWR sagte die Anwältin des Beschuldigten, der junge Mann habe seine Aktivitäten zunächst als Spiel empfunden, inzwischen bereue er sie.
1: Nach den schweren Unwettern über Hessen gestern sind einige Häuser unbewohnbar. Noch ist unklar, wie hoch der Schaden ist. In Mittelhessen zum Beispiel hatte sich ein Tornado gebildet. Der deckte in Solms-Oberndorf mehrere Dächer ab. Häuser wurden stark beschädigt. HR-Reporter Roman Warschauer.
3: Laut der Bürgermeisterin mussten 12 bis 15 Familien ihre Häuser bzw. Wohnungen verlassen. Sie seien für die erste Nacht bei Verwandten und Bekannten untergekommen. In Münchholzhausen, einem Stadtteil von Wetzlar, mussten zwar einige Häuser nach dem Tornado vom Technischen Hilfswerk statisch gesichert werden, hier konnten aber wohl die meisten Bewohner in den Häusern bleiben. Darüber hinaus hatte das Unwetter gestern zu hunderten Einsätzen in Mittelhessen und dem Rhein-Main-Gebiet geführt.
1: Behandlungsfehler in Kliniken und Praxen sollen in Zukunft besser erfasst werden. Aus dem Bundesgesundheitsministerium heißt es, bei der Patientensicherheit gebe es Handlungsbedarf. Das Ministerium reagiert damit auf eine neue Statistik des medizinischen Dienstes der Krankenkassen. Demnach haben die Gutachter letztes Jahr rund 11.700 mögliche Behandlungsfehler untersucht. In fast 3.100 Fällen seien Folgeschäden festgestellt worden. Die Feuerwehr hat den großen Waldbrand im belgischen Naturschutzgebiet Hohes Venn weitgehend unter Kontrolle. Die Behörden gehen davon aus, dass sich die Flammen nicht weiter ausbreiten, vorausgesetzt das Wetter bleibt so. Im Westen hätten die Einsatzkräfte das Feuer im Griff, im Osten sei die Lage noch nicht vollständig stabil. In der Nähe der deutschen Grenze werde weiter gelöscht. Der Brand war am Freitag ausgebrochen und gilt als einer der größten in der Geschichte Belgiens. Die erste Etappe der Deutschland-Tour hat der Franzose Louis Barré gewonnen. Er hat damit auch die Führung in der Gesamtwertung vom Mexikaner Isaac Del Toro übernommen. Das Rennen hatte gestern mit einem Einzelzeitfahren begonnen. ARD-Sportreporter Holger Gerska.
4: Louis Barré aus der niederländischen Visma-Mannschaft nutzte die hügelige Zielrunde in Schwäbisch Hall zu einer eindrucksvollen Attacke. Er erreichte das Ziel als Solist und ist jetzt die neue Nummer 1 in der Gesamtwertung. 9 Sekunden Rückstand hat der Prologsieger Isaac Del Toro. Der Mexikaner schaffte immerhin noch Etappenplatz 2. Bester Deutscher in der Tages- und Gesamtwertung ist Maximilian Schachmann. Der Berliner kam nach langen 215 Kilometern als Zehnter ins Ziel und liegt insgesamt 33 Sekunden zurück.
1: Das waren die Nachrichten.
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5: Es ist 19:03 Uhr. Schönen guten Abend. Vorsicht auf der A3 Köln Richtung Frankfurt zwischen Limburg Süd und Bad Camberg. Da liegt eine Stoßstange auf der mittleren Fahrspur. Und Vorsicht auf der A45 Gießen Richtung Aschaffenburg zwischen Hammersbach und Langenserbold West. Reifenteile auf der Fahrbahn. Die A3 Frankfurt Richtung Köln zwischen Limburg Nord und Dietz 4 Kilometer stockend. Die Unfallstelle, die ist geräumt. A5 Frankfurt Richtung Kassel zwischen Frankfurt Niederrath und dem Bad Homburger Kreuz 5 Kilometer stockender Verkehr. A6 Heilbronn Richtung Mannheim. Zwischen Firnemer Kreuz und Firnemer Dreieck 3 Kilometer Stau nach einem Unfall. Nur ein Fahrstreifen, der ist frei. A6 Heilbronn Richtung Kaiserslautern. Zwischen Firnemer Dreieck und Mannheim-Sandhofen 3 Kilometer Stau nach einem Unfall. A7 Fulda Richtung Würzburg. Zwischen dem Fulda A-Dreieck und Bad Brückenau-Volkers 3 Kilometer Stau ab der Raststätte Utrichshausen. Und die A661 Egelsbachen Richtung Oberursel. Zwischen Offenbacher Kreuz und Frankfurt-Friedberger Landstraße 6 Kilometer stockender Verkehr.
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5: Tja, heute Abend noch immer schönes Feierabendwetter. Und heute Nacht dann oft klar, bei 15 bis 10 Grad. Morgen geht's auch erstmal richtig schön los mit Wolken und Sonne und einem richtig schönen Mix. Es wird wirklich überwiegend sonnig, Temperaturen bis 25 Grad. Erst ab dem Nachmittag und am Abend, da kann es öfter mal ein Schauer, Gewitter, sogar richtig kräftig sein. Und dann am Wochenende gibt's einen Wechsel aus Sonne und dichten Wolken. Am Samstag zum Teil örtlich Schauer und Gewitter bis 23 Grad. Schönen Donnerstagabend, toll, dass Sie dabei sind. Jürgen Rasper ist hier, jetzt gibt's Bon Jovi und Tom Petty bei uns. Viel Spaß.
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0: John George, Paul and Ringo, die Beatles.
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0: Und der kommt auch heute Abend von Christoph Hartmann von der katholischen Kirche in Fulda.
2: Während der Sommerferien habe ich mit meiner Familie eine Woche Urlaub gemacht. Ganz bewusst wollte ich diese Zeit mal ohne Smartphone verbringen. Da ich aber keine Armbanduhr besitze, war das nicht immer durchzuhalten. Pünktlich zum Essen zu sein, das Abendprogramm nicht verpassen oder einfach zu wissen, wie spät es ist. Mir wurde schnell klar, da muss eine Uhr her. Eine, die mich mit den wesentlichen Informationen versorgt, ohne mich gleich wieder mit unzähligen Informationen abzulenken. Aber welche Uhr ist die richtige für mich? Eine Smartwatch wie die meines Nachbarn? Für ihn ist sie ein echter Gesundheitscoach. Schrittzähler, Puls, Sauerstoffsättigung oder Kalorienverbrauch. Ein kleines technisches Wunderwerk. Aber ich merke, genau das suche ich eigentlich nicht. Ich möchte eine Uhr, die mir die Uhrzeit und vielleicht noch das Datum anzeigt. Sonst würde ich vom Regen in die Traufe geraten. Und genau das hat mir die Woche im Urlaub noch einmal deutlich gemacht. Weniger Smartphone, weniger Informationsflut, weniger Ablenkung. Das tat mir gut. Es war genau das Richtige für mich. Ganz nach dem Sprichwort, weniger ist manchmal mehr. So hatte ich tatsächlich mehr Zeit für mich, mehr Zeit für meine Familie, mehr Zeit für Stille und Gebet. Und in dieser geschenkten Zeit musste ich an das Buch Kohelet denken. Alles hat seine Zeit. Ich glaube, genau darum geht es. Es gibt eine Zeit, sein Smartphone oder auch die Smartwatch zu nutzen. So zum Beispiel im Alltag des Berufslebens, wo sie einfach super hilfreich sind. Und es gibt auch eine Zeit, wie zum Beispiel im Urlaub, all diese smarten Dinge mal beiseite zu legen und die ganzen Informationen an sich vorbeifliegen zu lassen. Nicht, weil Technik schlecht wäre, sondern weil sie nicht jede Minute meines Lebens bestimmen muss. Dieses Weniger muss dabei gar nicht bis zum Urlaub warten. Vielleicht reicht schon ein Abend in der Woche, ein gemeinsames Familienessen oder ein Spaziergang ohne Handy. Oft entsteht gerade dann Raum für das, was im Alltag so leicht untergeht. Ein gutes Gespräch, ein stilles Gebet oder einfach die Freude am Augenblick. Ach ja, eine Uhr habe ich mir übrigens noch nicht gekauft. Eines weiß ich aber inzwischen ganz sicher. Es wird keine Smartwatch sein. Denn manchmal zeigt gerade das Weniger, worauf es im Leben wirklich ankommt.

0: Der hebt er ab, der Peter Schilling bei uns.
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2: Es ist 19.31 Uhr und noch ein bisschen was los auf hessischen Straßen. Vorsicht bitte auf der A5 Frankfurt Richtung Kassel. Zwischen Frankfurt-Westhafen und dem Westkreuz Frankfurt steht ein defekter LKW auf der rechten Spur. Vorsicht auf der A5 Frankfurt Richtung Darmstadt. Zwischen Zeppelinheim und Langenmühlfelden ein Müllsack auf dem linken Fahrstreifen. Die weiteren Meldungen: A5 Kassel Richtung Frankfurt. Zwischen Bad Homburger Kreuz und Nordwestkreuz Frankfurt defekter LKW auf dem Beschleunigungsstreifen. A5 Frankfurt Richtung Darmstadt. Zwischen Langenmühlfelden und Weiterstadt ein defekter PKW auf der rechten Fahrspur im Baustellenbereich. A6 Heilbronn Richtung Mannheim, zwischen Firnheimer Kreuz und Firnheimer Dreieck 3 Kilometer Stau nach einem Unfall, da ist nur ein Fahrstreifen frei. Und der Landkreis Gießen, die L3146 ist zwischen Allendorf-Lumda und Lohndorf nach einem Unfall in beiden Richtungen gesperrt.
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2: Hallo zusammen, schönen Donnerstagabend. Und das hier ist Eddie Grant und Electric Avenue.

0: Foreigner Unplugged, akustisch mit Double Vision.
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0: Es ist Donnerstag und damit auch Zeit, eben für die rockigen Stunden ab 20 Uhr, und zwar mit Annette Loris. Annette, bei dir geht es heute um Songs, in denen Namen eine wichtige Rolle spielen. Aber dafür gibt es ja klare Regeln. Oder gibt es keine klaren Regeln?
2: Genau, aber trotzdem werden die Goo Goo Dolls ihren Song Name nicht singen dürfen. Aber dafür natürlich Iris. Außerdem erzählen wir die Geschichten hinter den Namen in den Rocksongs. Zum Beispiel von der sehr netten Labradorhündin Ruby. Oder die Geschichte von Mr. Brightside.
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0: Genau, bei Stallone denkt man ja sofort an Sylvester Stallone oder Rocky oder so. Aber auch der Bruder Frank Stallone gehört zur Familie und der konnte nicht nur Filme, der hat in einigen auch Rocky-Filmen mitgespielt, sondern vor allen Dingen ist das ein Musiker. Und das war einer der großen Hit, muss man eigentlich sagen, von ihm. Far From Over. Ja, das war's für heute. Das war der Donnerstagabend. Am Mikrofon war Jürgen Rasper. Ich wünsche Ihnen einen schönen Abend. Morgen hören wir uns wieder. Bis dahin. Tschüss.
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1: Um 20 Uhr mit Andrea Eckstein. Trotz der aktuell niedrigen Speicherfüllstände geht die Bundesregierung davon aus, dass das Gas im Winter nicht knapp wird. Aus dem Wirtschaftsministerium heißt es, die Versorgungssicherheit hänge nicht allein davon ab, wie voll die Speicher seien. Gas komme vor allem über Pipelines aus Norwegen nach Deutschland oder über LNG-Terminals. Trotzdem schließe man einen staatlichen Eingriff nicht aus. In Deutschland sind die Gasspeicher zurzeit zu 50% gefüllt, EU-weit beträgt der Füllstand schon 62%. Es geht um Rechtsextremismus und Online-Sadismus. Die Bundesanwaltschaft hat jetzt die Ermittlungen gegen einen 19-Jährigen aus Rheinland-Pfalz übernommen. Er war schon im März festgenommen worden und soll unter anderem im Internet eine Frau dazu gebracht haben, sich selbst zu verletzen. ARD-Reporter Philipp Reichert.
2: Nach SWR-Informationen gibt es womöglich auch Bezüge zu einem Gewaltverbrechen in Russland. Dort soll im Dezember ein 15-Jähriger einen 10-jährigen Mitschüler erstochen haben. Laut Ermittlern könnte die Tat aus einem Online-Netzwerk heraus angestiftet worden sein, in dem der jetzt beschuldigte Mann aus dem Raum Trier eine entscheidende Rolle gespielt haben soll. Auf Anfrage des SWR sagte die Anwältin des Beschuldigten, der junge Mann habe seine Aktivitäten zunächst als Spiel empfunden, inzwischen bereue er sie.
1: Bianca Rössler ist Hessens Unternehmerin des Jahres. Das hessische Wirtschaftsministerium hat die Geschäftsführerin der Rössler-Linie aus Rüdesheim mit dem Preis ausgezeichnet. Das Unternehmen bietet Schiffsausflüge in der Region an. HR-Wirtschaftsreporterin Ursula Mayer.
3: Der hessische Wirtschaftsminister Mansouri sagte, sie verbinde unternehmerische Tradition mit dem Mut zur Veränderung. Die 49-Jährige ist gelernte Maschinenschlosserin und Bürokauffrau, dazu Schiffsführerin. Der Preis wird zum 6. Mal verliehen. Das Ziel ist es, Frauen in der Wirtschaft sichtbarer zu machen.
1: Im Frankfurter Stadtteil Nied war vor gut einer Woche ein junger Mann mit einem Messer getötet worden. Jetzt hat die Polizei in Großbritannien einen Tatverdächtigen festgenommen. Die deutschen Behörden wollen erreichen, dass der 24-Jährige nach Deutschland ausgeliefert wird. Die erste Etappe der Deutschland-Tour hat der Franzose Louis Barré gewonnen. Er hat damit auch die Führung in der Gesamtwertung vom Mexikaner Isaac del Toro übernommen. Die rund 215 Kilometer lange Strecke führte von Bad Orb in Osthessen nach Schwäbisch Hall in Baden-Württemberg. Gestern hatte die Deutschland-Tour mit einem Einzelzeitfahren begonnen. Das waren die Nachrichten. Das Wetter. In der Nacht trocken mit Tiefstwerten zwischen 15 und 10 Grad. Morgen Wolken, Sonne und ab dem Nachmittag ein paar Schauer und Gewitter bei 19 bis 25 Grad maximal. Die weiteren Aussichten: Am Samstag wechselhaft, örtlich Schauer und Gewitter bis 22 Grad. Am Sonntag Sonne und Wolken, meist trocken bis 23 Grad. Die Zeit 20.03 Uhr.
4: ARD-Verkehrsservice A6 Richtung Mannheim zwischen Sinsheim Süd und Wiesloch-Hornberg. Ein defektes Fahrzeug auf der rechten Spur im Baustellenbereich. Deshalb 3 Kilometer Stau. Das dauert 20 Minuten länger. A6 Hebron Richtung Mannheim zwischen Firnheimer Kreuz und Firnheimer 3 gab es einen Unfall. Hier ist nur eine Spur frei. Deshalb 2 Kilometer Stau. Allen unterwegs gute und vor allem sichere Fahrt. Kommt gut an.
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4: Am Mikrofon Annette Loris. Guten Abend. Bei uns geht es heute Abend um die Namen in der Rockmusik, die im Titel stattfinden sollten. Das nur am Rande. Und es scheint sich ruckzuck rumgesprochen zu haben, was wir hier vorhaben. Okay, wir machen das ja jetzt auch schon jeden Abend in dieser Woche in den ARD-Musikclubs. Stefan hat uns dazu direkt eine Mail ins Studio geschickt. Whole Lotta Rosie von AC/DC wäre schön. Feier jetzt schon und freue mich auf die Sendung. Naja, dann legen wir los.
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1: Und den Namen Mary werden wir heute Abend noch häufiger hören. In unserem Namensspecial im ARD Musikclub Rock war das die Bloodhound Gang mit Along Comes Mary. Kurz auf die Straße um 13 Minuten nach 8. Vorsicht auf der B462 in Gernsbach. Hier liegen Steine. Einer der ganz großen Hits der Kaiser Chiefs heißt hier Ruby. Jahrelang haben viele gerätselt, wer das denn sein könnte. Sänger und Songwriter Nick Hodgins hat es erklärt.
2: I played the verse and I kept playing it round and round like you do. Ruby walked into the room and I just started singing Ruby, Ruby, Ruby, Ruby. At the time we didn't say who Ruby was, but I can tell you now that Ruby was a dog.
1: Schwarzer Labrador.

Kaylee von Marillion. Und Kaylee ist eine von vielen. Das hat Sänger Fish uns mal im Interview erzählt. Das klingt jetzt gemein, aber das geht raus an all die Frauen, die er früher enttäuscht hat. Irgendwann hat er dann aufgehört, Frauen zu enttäuschen. Das war, glaube ich, ein ganz guter Plan. 20 Minuten nach 8 ARD Verkehrsservice. Vorsicht auf der A62 Nonnweiler Richtung Landstuhl zwischen Nonnweiler Otzenhausen und Nuffeln-Türkismühle steht ein defekter LKW. Wir machen weiter mit unserem Namensspecial und Placebo, die besingen Beautiful James.

0: Mr. Jones and Me Gonna Be Stars. Im echten Leben war es dann ein bisschen anders. Adam Duritz von den Counting Crows hat diesen Song für seinen früheren Freund Marty Jones geschrieben. Ein Musiker, den er aus der San Francisco-er Musikszene kannte. Beide spielten bei den Himalayans und Adam Duritz hatte dann die Counting Crows und mit denen auch große Erfolge. Ja, und für seinen Freund Marty Jones lief es nicht ganz so gut, aber zumindest ist er in diesem Hit verewigt worden. Jetzt ist es gleich 8:30, ARD-Verkehrsservice. Vorsicht bitte. Nicht Vorsicht, sondern prinzipiell Vorsicht. So, A5, Karlsruhe Richtung Frankfurt. Zwischen Kronau und Kreuzwaldorf ist eine Baustelle. Hier ist nur eine Spur frei. 3 Kilometer Stau, das dauert 20 Minuten länger. A6 Richtung Mannheim zwischen Sinsheim Süd und Wiesloch-Raunberg. Ein defektes Fahrzeug im Baustellenbereich. Die rechte Spur ist gesperrt. 3 Kilometer Stau, das dauert eine Viertelstunde länger. Und A6 Heilbronn Richtung Mannheim zwischen Firnheimer Kreuz und Firnheimer Dreieck. Nach einem Unfall ist hier nur eine Spur frei. Deshalb 2 Kilometer Stau. Allen unterwegs gute und sichere Fahrt.
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0: Mit Annette Loris, guten Abend. Und mit all den Rocksongs, in denen Namen eine wirklich wichtige Rolle spielen. Jetzt hätten wir Judas Priest im Angebot mit Johnny Be Good. Das ist, glaube ich, selbsterklärend. Aber noch ein kleiner Hinweis für alle Judas Priest-Fans. Die könnt ihr live erleben. Am kommenden Sonntag sind sie auf der Loreley und es gibt noch Tickets.
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0: Barbara Ann in der Version von Blind Guardian im ARD Musikclub Rock, in dem sich ja heute Abend alles um Namen dreht. Martin Reuter aus Reutlingen hat uns dazu auch eine Mail ins Studio geschickt, könnt ihr übrigens auch machen. 0711 26 27 28, da sind wir zu erreichen per WhatsApp, per Signal, per Telefon. Und Martin schreibt, ich wünsche mir von Pearl Jam Jeremy. Und mit dem Wunsch bin ich bestimmt nicht alleine. Nein, Andrea hat uns ebenfalls geschrieben, dass sie den wahnsinnig gerne hören würde. Und zugegebenermaßen ist die Story dahinter eine wirklich tragische. Es ist nämlich die Geschichte des gerade mal 16-jährigen Jeremy Wade Daly aus Texas. Er erschoss sich während des Unterrichts vor den Augen seiner Klasse. Und das schockte Pearl Jam-Sänger Eddie Vedder unglaublich. Er sagte, du bringst so ein großes Opfer, um dich zu rächen, aber alles, was du bekommst, ist ein kleiner Artikel in einer Zeitung und es ändert sich nichts, absolut gar nichts.
1: Die Parents were a little more in tune with their kids nowadays. I know,
0: die Kinder meiner Generation waren außen vor. Unsere Eltern kümmerten sich nicht. Die gaben uns keinen Halt in dieser komplizierten Welt. Das ist so traurig. Ja, eine sehr, sehr, sehr traurige Geschichte, aus der er wiederum mit seiner Band einen unglaublich guten Song gemacht hat. Und er sagte dann auch, die beste Rache liege immer noch darin, weiterzuleben, stärker zu sein als die Leute, die dich mobben. Er hat diesen Song geschrieben, weil er das Bedürfnis verspürte, etwas Größeres aus diesem kleinen Artikel zu machen, um Jeremy mehr Bedeutung zu verschaffen. Und das ist ihm gelungen. Pearl Jam.

Der Klassiker von Eric, der damals Derek heißen musste, und The Dominos, Layla, im ARD-Musikclub Rock mit unserem Namensspecial. Elias aus Reutlingen hat sich das auch gewünscht und hat dazu noch geschrieben: Das ist für meine Mama. Ich hab dich ganz dolle lieb, schreibt er. Liebe Mama von Elias, ich hoffe, das ist angekommen. Jetzt kümmern wir uns um ein bisschen ein traurigeres Thema. Ihr habt es womöglich schon gehört, Frank Bird, langjähriger Drummer von ZZ Top, ist in dieser Woche im Alter von 77 Jahren gestorben. Zuletzt war er in einem Hospiz und ist dann aber letztendlich zu Hause im Kreis seiner Liebsten gestorben. Die Band hat dazu auch ein Statement in den sozialen Netzwerken veröffentlicht. Heute haben Elwood und ich einen großartigen Freund und Mitarbeiter verloren. Und die Welt hat einen der innovativsten Schlagzeuger und einen großartigen, wahrhaften Sohn von Texas verloren. Das hat Gitarrist und Sänger Billy Gibbons in den sozialen Netzwerken veröffentlicht. Sein charakteristischer Backbeat war entscheidend, um ZZ an der Spitze zu halten. Ja. Auch wenn klar war, schon seit geraumer Zeit, dass Frank Bird sehr, sehr krank ist. Traurig, aber dazu gibt es natürlich auch einen Song mit einem Namen in unserem Namensspecial im ARD-Musikclub Rock. Ein sehr prominenter Name von ZZ Top. Jesus just left Chicago.

Just Left Chicago. Da sind wir beim Thema Glauben. Und U2, vielmehr Bono, hatte eine Phase, ja, wo er sich mit dem Glauben ein bisschen schwer getan hat. Er war so ein bisschen auf der Suche und hat sich die ein oder andere große Frage gestellt nach dem Motto, wo ist denn dieser Gott? Wie kann ich den eigentlich erreichen? Und hat daraus einen Song gemacht, der zugegebenermaßen jetzt dann in dem Kontext kein Name ist. Aber Gloria ist eben auch ein Name. Deshalb dachten wir uns, toller Song. Gilt, oder?

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1: Um 21 Uhr mit Andrea Eckstein. Trotz der aktuell niedrigen Speicherfüllstände geht die Bundesregierung davon aus, dass Gas im Winter nicht knapp wird. In einem internen Schreiben des Wirtschaftsministeriums heißt es aber, man schließe staatliche Eingriffe nicht aus. Verbraucherschützer rechnen mit steigenden Preisen und raten dazu, den eigenen Vertrag mit dem Gasversorger zu überprüfen. ARD-Reporterin Petra Thiele.
2: Wenn dort eine Preisbindung über den Winter hinaus steht, kann man ein

0: bisschen aufatmen, dann ist man vor höheren Preisen geschützt. Hat man keine Preisbindung, sollte man schauen, wie es gerade bei anderen Energieanbietern preislich aussieht. Dafür gibt es auf den Seiten der Verbraucherzentrale Tipps, wie man den besten Gaspreis findet und welche Filter man einstellen sollte, wenn man auf Vergleichsportalen sucht.
1: Deutschland, Frankreich, Großbritannien und Italien haben Israel dazu aufgerufen, ein umstrittenes Siedlungsprojekt im Westjordanland zu stoppen. Das israelische Bauministerium hatte eine Ausschreibung für den Bau von mehr als 1200 Wohnungen veröffentlicht. Durch die Siedlung würde das Westjordanland faktisch in einen Nord- und in einen Südteil aufgespalten. Nach den schweren Unwettern gestern in Mittelhessen sind einige Häuser unbewohnbar. Noch ist unklar, wie hoch der Schaden ist. Ein Tornado hatte heftige Verwüstungen verursacht. Im Wetzlarer Stadtteil Münchholzhausen wurden laut Feuerwehr etwa 60 Häuser beschädigt. Im etwa 15 Kilometer entfernten Solms-Oberndorf etwa ein Dutzend. Verletzt wurde offenbar niemand. In Südeuropa sind in den vergangenen Wochen mehrere Menschen am West-Nil-Virus erkrankt. Das Virus wird zwar hauptsächlich von Stechmücken zwischen wildlebenden Vögeln übertragen, die Mücken können aber auch Menschen infizieren. Astrid Halder.
2: In Griechenland hat sich die Zahl der gemeldeten Fälle seit Ende Juli vervierfacht. Landesweit wurden seit Jahresbeginn fast 160 Fälle registriert. 13 Menschen starben nach einer Infektion. Auch in Deutschland wurden einige wenige Fälle gemeldet. Für Reisende muss das aber kein Grund zur Panik sein. Für die meisten Menschen bleibt eine Infektion folgenlos. Weniger als 1% entwickelt eine schwere Erkrankung des zentralen Nervensystems.
1: Comeback von Carlos Alcaraz. Der spanische Tennisprofi hat angekündigt, dass er bei den US Open antreten wird. Sie beginnen am 30. August. Alcaraz ist aktuell Weltranglistenzweiter und hat wegen einer Verletzung am Handgelenk seit April kein Match mehr gespielt. Das waren die Nachrichten. Das Wetter. In der Nacht trocken mit Tiefstwerten zwischen 15 und 10 Grad. Morgen Wolken, Sonne und ab dem Nachmittag ein paar Schauer und Gewitter bei 19 bis 25 Grad maximal. Die weiteren Aussichten. Am Samstag wechselhaft, örtlich Schauer und Gewitter bis 22 Grad. Am Sonntag Sonne und Wolken, meist trocken bis 23 Grad. Am Montag viel Sonnenschein, ein paar lockere Wolken bis 27 Grad. Die Zeit 21.03 Uhr.
3: ARD Verkehrsservice. Wir haben nur eine Meldung von der A5 Karlsruhe Richtung Frankfurt. Zwischen Kronau und Kreuzwaldorf an der Baustelle ist nur eine Spur frei. 3 Kilometer Stau, das dauert 20 Minuten länger. Allen unterwegs, gute Fahrt.
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3: Am Mikrofon Annette Loris. Guten Abend. Und wir feiern die Namen in der Rockmusik. Ich kann euch ja schon mal so ein bisschen sagen, um wen es in dieser Stunde unter anderem gehen wird. Also wir hätten Moni, Julia, Iris, Polly, Eloise. Sehr, sehr viele Frauen im Angebot. Aber den Anfang macht ein Klassiker von Rush mit Tom Sawyer.
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0: Unser Namensspecial im ARD Musikclub Rock, das war Dr. Feelgood von Mötley Crüe. Und jetzt hören wir uns mal an, wer uns da eine Nachricht geschickt hat.
1: Ja, servus, hier ist der Manolo. Ich bin 1979 zur Welt gekommen und mein Papa sagt immer, ich wäre zum Lied zur Welt gekommen von The Knack, My Sharona. Und seitdem bin ich auch auf der Suche nach der passenden Frau mit dem Namen Sharona. Wäre schön, wenn ihr es spielt, würde mich freuen.
0: Was für eine schöne Geschichte, danke Manolo. Also liebe Sharonas, würdet ihr euch bitte freundlicherweise bei uns melden. Wir leiten das dann weiter an Manolo. 0711 26 27 28 und hier ist der Soundtrack dazu.

Buddy Holly von Weezer im ARD Musikclub Rock mit unserem Namen-Special. Jetzt ein Name bzw. zwei Namen, die zu einem wurden, vor allem im britischen. Gerdundula, da hatte der ein oder andere Brite dann doch ein kleines Problem mit diesem Song von Status Quo, der 1971 auf deren Album Dog of Two Heads erschien. Geschrieben wurde der von Francis Rossi und Rick Parfitt unter den Pseudonymen Caroline Brown und Manston. Und es ist die Geschichte von Gerd und Ulla, zwei etwas schrulligen alternativen Menschen, die ein bisschen ein anderes Lebensmodell hatten. Und daraus wurde Kult, vor allem wegen des Titels. Gerdundula, Gerd und Ulla.

0: Dr. Stein von Halloween. Jetzt ist es 9:30 Uhr, ARD-Verkehrsservice. A5, Karlsruhe Richtung Frankfurt. Zwischen Gruner und Kreuzwaldorf an der Baustelle ist nur eine Spur frei. 3 Kilometer Stau, das dauert 20 Minuten länger. Kommt gut an.
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0: Mit Annette Loris, guten Abend. Wir machen weiter mit unserem Namensspecial und euren Wünschen natürlich. 0711 26 27 28. Telefonisch, per WhatsApp, per Signal sind wir da zu erreichen. Martin Beuter aus Haigerloch hat uns geschrieben: Ich wünsche mir von Sisters of Mercy den Song Lucretia, My Reflection. Passt doch gut zu dem Namen. Und wehe, ihr spielt es nicht, dann Punkt, Punkt, Punkt. Wir werden nie erfahren, was nach diesen Punkten passiert wäre.
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0: Moni Moni von Billy Idol im ARD Musikclub Rock mit Songs, in denen es um Namen geht. Renate hat uns dazu geschrieben, wie wär's denn mit Iris von den Goo Goo Dolls jetzt zwar öfter zu hören, doch sehr schön. Und auch Stefan ist der Ansicht, dass wir dringend Iris von den Goo Goo Dolls spielen sollten. Ja, und Renate, du hast natürlich völlig recht, es läuft relativ häufig, aber ich hätte da eine Version, eine Live-Version. Und zwar live at Stagecoach California. Da haben sie dann auch noch ein Orchester so ganz nebenbei aus dem Hut gezaubert. Und die ist so schön. Und eben, weil wir ja die reguläre Iris-Version relativ häufig spielen, dachte ich mir, ihr hört euch jetzt mal an, wie das live klingt. Und das ist wirklich bezaubernd. Die Goo Goo Dolls im ARD Musikclub. Rock.
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Holly von Nirvana, das war ein Wunsch von Manu und Kati aus Ulm. Gleich 10 Minuten vor 10, ARD-Verkehrsservice. Vorsicht auf der A81 Singen Richtung Stuttgart zwischen Empfing und Rottenburg liegt eine Plane auf der linken Spur. Wir sind mittendrin in unserem Namensspecial im ARD-Musikclub Rock, in dem es nur Songs gibt, in denen ein Name im Titel vorkommt. Und das war natürlich für viele Pavlov's Dogs-Fans der richtige Zeitpunkt zu schreiben, wie Uwe Müller zum Beispiel oder auch Frank Werner. Die sagen, oh, es muss natürlich Julia von Pavlov's Dog laufen. Und das tut es jetzt.

Und da singt er sich wirklich die Seele aus dem Leib. Wurde der größte Hit für The Damned, auch wenn es eine Coverversion ist. Eloise im Original von Barry Ryan. Das war die Version von The Damned. Und Damned waren ursprünglich mal eine Punkband. Da sind wir dann beim nächsten Thema. Bis ran an die Nachrichten. Die Ramones und Sheena is a Punk Rocker.

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1: Um 22 Uhr mit Andrea Eckstein. Deutschland, Frankreich, Großbritannien und Italien haben Israel aufgerufen, die Pläne für ein umstrittenes Siedlungsprojekt im Westjordanland zu stoppen. Sollten die Wohnungen gebaut werden, würde das Westjordanland praktisch in zwei Hälften geteilt. Aus der Nachrichtenredaktion Ulrike Ufer.
2: Das zuständige israelische Ministerium hatte zuvor die Ausschreibung für mehrere Komplexe mit insgesamt mehr als 1200 Wohnungen veröffentlicht. Entstehen sollen diese auf einer bislang unbebauten Fläche östlich von Jerusalem. Der britische Außenminister Miliband nannte die Ausschreibung inakzeptabel und zerstörerisch. Israels Außenminister Saar sprach dagegen von einem historischen Recht des jüdischen Volkes, seine nationale Heimstätte im Land wiederzuerrichten.
1: Trotz der aktuell niedrigen Speicherfüllstände geht die Bundesregierung davon aus, dass Gas im Winter nicht knapp wird. Aus dem Wirtschaftsministerium heißt es, die Versorgungssicherheit hänge nicht allein davon ab, wie voll die Speicher seien. Gas komme vor allem über Pipelines aus Norwegen nach Deutschland oder über LNG-Terminals. Trotzdem schließe man einen staatlichen Eingriff nicht aus. In Deutschland sind die Gasspeicher zurzeit zu 50

0: 60% gefüllt. EU-weit beträgt der Füllstand schon 62%. Im Frankfurter Stadtteil Nied war vor gut einer Woche ein junger Mann mit einem Messer getötet worden. Jetzt hat die Polizei in Großbritannien einen Tatverdächtigen aus Indien festgenommen. Die deutschen Behörden wollen erreichen, dass der 24-Jährige nach Deutschland ausgeliefert wird. Über das Motiv ist nichts bekannt. Im Zentrum von Peru hat es ein Erdbeben gegeben. Über die Stärke gibt es unterschiedliche Angaben. Die US-Erdbebenwarte spricht von 6,7. Peruanische Medien melden die Stärke 7,2. Erschütterungen seien bis in die Hauptstadt Lima zu spüren gewesen. Informationen über Tote oder größere Schäden gibt es noch nicht. Erst vor wenigen Wochen hatte es schwere Erdbeben in Kolumbien und Venezuela gegeben. Nach einer Woche ist der große Brand im Hürtgenwald in Nordrhein-Westfalen gelöscht. Das hat der Bürgermeister der Eifelgemeinde mitgeteilt. Aktuell zögen sich die letzten Einheiten aus dem Brandgebiet zurück. Es sei vor allem dem großartigen Einsatz der Haupt- und ehrenamtlichen Einsatzkräfte zu verdanken, dass weder Menschen noch Häuser zu Schaden gekommen seien. Wegen des Feuers hatten 1800 Bewohner im Ortsteil Gai zeitweise ihre Häuser verlassen müssen. Das waren die Nachrichten. Das Wetter. In der Nacht trocken mit Tiefstwerten zwischen 15 und 10 Grad, morgen Wolken, Sonne und ab dem Nachmittag ein paar Schauer und Gewitter bei 19 bis 25 Grad maximal. Die weiteren Aussichten: am Samstag wechselhaft, örtlich Schauer und Gewitter bis 22 Grad, am Sonntag Sonne und Wolken, meist trocken bis 23 Grad. Die Zeit 22.03 Uhr.
1: ARD-Verkehrsservice. Vorsicht auf der A31 leer Richtung Meppen zwischen Rastplatz Weichum und Laden eine ungesicherte Unfallstelle. Die A1 Hamburg Richtung Osnabrück ist zwischen Bremer Kreuz und Dreieck Stur wegen Bergungsarbeiten gesperrt. Und A5 Karlsruhe Richtung Frankfurt zwischen Kronau und Kreuzwaldorf an der Baustelle ist nur eine Spur frei. 3 Kilometer Stau, das dauert 20 Minuten länger. Allen unterwegs, gute und sichere Fahrt. Kommt gut an.
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1: Am Mikrofon Annette Loris. Schönen Donnerstagabend. Wir feiern die Namen in der Rockmusik. Bis Mitternacht nur Songs, in denen Namen im Titel stattfinden. Und dazu können wir mittlerweile so eine Art kleine Hitliste machen. Ein Song, der wahnsinnig oft gewünscht wurde, unter anderem von Yvonne, von Ute Wahlmann, von Jochen aus Sachsenheim und von Iris und Gilly aus Schneidheim, kommt von Fischer Zett, Marlies.
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Royal Republic und Tommy Gunn im ARD Musikclub Rock mit unserem Namensspecial. Claudia Schöppel-Humann hat uns dazu auch einen Wunsch geschickt. 0711 26 27 28. Übrigens die Nummer, unter der ihr Wünsche per WhatsApp, per Signal oder auch per Telefon loswerden könnt. Und Claudia schreibt: Da ich mal davon ausgehe, dass ihr für heute Abend noch Rocksongs mit Namen sucht, bin ich so frei und schicke euch diesen Wunsch. Und zwar für einen super coolen Song von Aerosmith, Jamie's Got a Gun. Mit vielen lieben Grüßen. Viele liebe Grüße zurück, liebe Claudia. Wobei ich finde, wenn man so ein bisschen den Hintergrund dieses Songs kennt, dann hört man ihn anders. Es ist eine ziemlich heftige Geschichte. Und dieser Song ist allen Kindern gewidmet, die unter ihren Eltern litten oder leiden, vor allem unter Missbrauch. Aerosmith-Sänger Steven Tyler gründete 2017 dann auch seine eigene Stiftung mit dem Namen Janie's Fund. Und diese Stiftung hilft Mädchen und jungen Frauen, die Opfer häuslicher Gewalt werden.

Nach Janie, die Jessica von den Allman Brothers. Vielmehr der Allman Brothers Band im ARD Musikclub Rock mit unserem Namensspecial geht es jetzt um eine Eva. Eva Adore, so heißt der Song der Smashing Pumpkins. Und natürlich musste sich Sänger und Mastermind Billy Corgan immer wieder fragen lassen, hey, wer ist denn das und was war denn das für eine unfassbar schwierige Beziehung und warum hast du denn diesen Song für sie geschrieben? Er ist immer so, die gibt's gar nicht, habe ich mir alles ausgedacht. Fakt ist, er war damals mit einer Frau namens Jessie Miller liiert und nein, diese Beziehung hielt nicht. Heißt, war wohl, und das haben Menschen, die mit den beiden näher zu tun hatten, auch bestätigt, das war eine sehr komplizierte Kiste. De facto hat aber Billy Corgan daraus einen tollen Song gemacht. Auch wenn er heute nicht mehr mit ihr zusammen ist. Eva Adore, die Smashing Pumpkins im ARD Musikclub Rock mit dem Namensspecial.

0: Gleich 10:30 ARD-Verkehrsservice. Vorsicht bitte auf der A3 Frankfurt Richtung Würzburg zwischen Stockstadt und Aschaffenburg-Ost steht ein defekter PKW. Vorsicht bitte auf der B212 Nordenham-Gardenke-See zwischen Brake und Käseburg sind Menschen auf der Fahrbahn. Die A1 Hamburg Richtung Osnabrück ist zwischen Bremer Kreuz und Dreieckstur wegen Bergungsarbeiten gesperrt. 5 Kilometer stockender Verkehr. Und der A5 Karlsruhe Richtung Frankfurt zwischen Kronau und Kreuz-Waldorf 3 Kilometer Stau wegen einer Baustelle. Allen unterwegs, gute und sichere Fahrt.
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0: Mit Annette Lores, guten Abend. Und mit euren Wünschen, denn es geht heute Abend um Rocksongs, in denen Namen eine Rolle spielen. Und Frank Weber zum Beispiel hat uns geschrieben, dass es einen Song von Philipp Bohr gibt, den er dringend hören möchte. Frank aus Esslingen. Und Stefan Erichsmeier aus Rastede schließt sich dem an und schreibt, wie wär's denn mit Albert is a Headbanger von Phil Bohr and the Voodoo Club.
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Und natürlich darf er nicht fehlen, der imaginäre Rockstar von einem anderen Stern, Ziggy Stardust von David Bowie. Schreibt auch Robert aus Heidenheim, gibt's einen geileren Namen als Ziggy Stardust? Spielt Bowie mit seinem Meisterwerk. Das wäre erledigt, Robert. Jetzt kommen wir zu einem etwas düsteren Thema, einem Song, der stammt ursprünglich von der amerikanischen Indie-Band Husker Du. Und darin geht es um Diane Edwards. Sie wurde das Opfer eines Serienkillers. Und 14 Jahre später hat sich dann die nordirische Metalband Therapy diesen Song geschnappt und ein Cello hinzugefügt. Und das ist so schön geworden. Ihre Version von Diane jetzt im ARD-Museum.

Louis Louis von Motorhead. Kerstin aus Esslingen hat uns eine schöne Mail geschickt. Eine Nachricht, über die ich mich persönlich auch sehr gefreut habe. Sie schreibt, perfekt passend zu eurem Wochenmotto haben die Fontaines DC gestern ihre neue Single Marianne released, die auch auf dem neuen Album sein wird. Das wird am 16. Oktober erscheinen, Dopamine Chamber heißen. Und Kerstin schreibt, sie wird sich sehr freuen, diesen Song bei uns zu hören. Liebe Kerstin, da sind wir schon mal zu zweit. Und vielleicht werden es noch ein paar mehr. Neues von den Fontaines DC aus Irland. Marianne.

Das war Adam's Song. Ja, manchmal werden auch Männer besungen. Relativ selten vergleichsweise. Von Blink 182. Wobei, wir haben noch einen Mann. Karl hat dazu eine schöne Mail ins Studio geschickt. Er schreibt, wir sitzen in Norwegen am Fjord und hören eure schöne Sendung und wünschen uns von Jimi Hendrix, Hey Joe, ganz viele Grüße ans Fjord in Norwegen.

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1: Um 23 Uhr mit Andrea Eckstein. In Frankfurt ist am späten Abend das Europa-Open-Air des Hessischen Rundfunks und der Europäischen Zentralbank zu Ende gegangen. Etwa 10.000 Zuschauer waren an die Weseler Werft gekommen. HR-Reporterin Gabi Beck.
2: Minutenlanger Applaus und mehrere Zugaben. Am Ende hielt es keinen auf den mitgebrachten Campingstühlen und Picknickdecken. Glückliche Gesichter auch bei den Musikern, allen voran Dirigent Alain Altinoglu, der das Publikum auf eine musikalische Reise durch Europa mitgenommen hat. Richard Galliano steuerte als Special Guest mit seinem Akkordeon Tango-Klänge bei. Zuvor hatte die HR Big Band eingeheizt mit der Bariton-Legende aus den USA Kurt Elling.
1: Deutschland, Frankreich, Großbritannien und Italien kritisieren ein israelisches Siedlungsprojekt im Westjordanland deutlich. In einer gemeinsamen Erklärung fordern die vier Staats- und Regierungschefs Israel nachdrücklich auf, die umstrittenen Pläne aufzugeben. Aus Berlin ARD-Korrespondentin Dagmar Pepping.
3: Der Ton des gemeinsamen Statements ist ungewöhnlich scharf. Die Entscheidung der israelischen Regierung, Ausschreibungen für den Bau des Siedlungsprojektes zu veröffentlichen, ist inakzeptabel, heißt es in der gemeinsamen Erklärung, die von der Bundesregierung herausgegeben wurde. Das Siedlungsgebiet würde die Aussichten auf eine Zwei-Staaten-Lösung untergraben, indem das Westjordanland geteilt und die Einheit der palästinensischen Gebiete beschädigt werde.
1: SPD-Chef Klingbeil fordert Aufklärung im Fall der Parteispende eines CDU-Kommunalpolitikers an die AfD in Sachsen-Anhalt. Klingbeil sagte bei einer Wahlkampfveranstaltung in Bitterfeld-Wolfen, er als Parteivorsitzender würde solche Dinge sehr ernst nehmen. Ein ostdeutscher CDU-Bürgermeister hatte bestätigt, dass er der AfD 10.000 Euro gespendet und eine Empfehlung für die Partei bei der Landtagswahl im September abgegeben hatte. Im Zentrum von Peru hat es

0: ein Erdbeben gegeben. Über die Stärke gibt es unterschiedliche Angaben. Die US-Erdbebenwarte spricht von 6,7. Peruanische Medien melden die Stärke 7,2. Erschütterungen seien bis in die Hauptstadt Lima zu spüren gewesen. Informationen über Tote oder größere Schäden gibt es bisher nicht. Nach einer Woche ist der große Brand im Hürtgenwald in Nordrhein-Westfalen gelöscht. Das hat der Bürgermeister der Eifelgemeinde mitgeteilt. Wegen des Feuers hatten 1800 Bewohner im Ortsteil Gai zeitweise ihre Häuser verlassen müssen. Das waren die Nachrichten. Das Wetter. In der Nacht trocken mit Tiefstwerten zwischen 15 und 10 Grad. Morgen Wolken, Sonne und ab dem Nachmittag ein paar Schauer und Gewitter, die vor allem den Süden betreffen. Bei 19 bis 25 Grad maximal. Die weiteren Aussichten. Am Samstag wechselhaft örtlich Schauer und Gewitter bis 22 Grad. Am Sonntag Sonne, Wolken, meist trocken bis 23 Grad. Die Zeit 23.03 Uhr.
1: Aldi Verkehrsservice A5 Karlsruhe Richtung Frankfurt zwischen Kronach und Kreuzwaldorf. 3 Kilometer Stau wegen einer Baustelle. Allen unterwegs gute und sichere Fahrt. Kommt gut an.
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1: Am Mikrofon Annette Loris. Guten Abend. Und bis Mitternacht noch machen wir weiter mit unserem Namensspecial in der Rockmusik. Songs, in denen ein Name im Titel vorkommt. Und da ist einigen vor allem ein Song eingefallen. Uli Kohl zum Beispiel aus Rottweil schreibt: Ich melde mich auch als großer Fan nicht oft zu Wort, aber heute muss ich mal wieder. Mir fällt spontan Lola Montez von Volbeat ein als erstes. Ich finde, das dürfte heute auf gar keinen Fall fehlen und würde mich sehr freuen, wenn ihr das spielt. Das werden wir. Genauso hat es Gabi aus Dettingen empfunden und auch Moritz aus Wieland. Nein, Moritz Wieland aus Oberrot, so rumschreibt. Lola Montez darf nicht fehlen. Stimmt, und deshalb spielen wir es jetzt.
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0: Mr. Brightside. Grundsätzlich wissen wir, dass Mr. Brightside ein nachdenklicher, missgünstiger Mann ist, der durch das Leben schleicht und wünscht, er habe die vollste Aufmerksamkeit des Objekts seiner Begierde. Aus der Bibel wissen wir, dass Judas ein nachdenklicher, missgünstiger Mann war, der durch das Leben schleicht und wünschte, er hätte die vollste Aufmerksamkeit seines Messias. Brian Flowers von den Killers war Mormone und die Wahrscheinlichkeit, dass es jenseits des Liebeskummers, den er wohl hatte, als er das schrieb, um Judas geht, ist ziemlich hoch. All dem Musikclub Rock mit den Songs, in denen Namen eine ganz wichtige Rolle spielen. Dazu haben wir natürlich auch wahnsinnig viele Wünsche gekriegt. An dieser Stelle ein großes Danke an alle, die heute mitgewünscht, gefiebert, nachgedacht haben. Wie Tom Ahab, der uns geschrieben hat aus Hochstetten, Hildegard und Ahab, jetzt so rum, stimmt's. Sie schreibt, wir kochen in unserer Küche leckere Zwetschgenmarmelade. Das macht mit dem Musikclub auch gleich doppelt so viel Spaß. Wäre toll, wenn ihr noch Roxanne von Police einbauen könntet. Können wir, und wir haben sogar noch einen Mann am Start, der sich damit auskennt, nämlich Sting von Police.
1: You know, I'm proud of the whole thing. But you know, our first success as the Police was Roxanne, which I sing every night. Roxanne, you don't have to put on the red light. Yeah, I'm still proud of that.
0: Er ist bis heute unglaublich stolz auf diesen Song. Es war der erste Erfolg, großer Erfolg, den Police hatten. Und er sagt, ich sing's immer noch, jeden Abend. Und ich bin immer noch ziemlich stolz darauf. Roxanne.

0: Danny California von den Red Hot Chili Peppers. Bettina aus Freiburg hatte sich das gewünscht. 21 Minuten nach 11, ARD Verkehrsservice. Vorsicht auf der A3 Köln-Frankfurt. Zwischen Wiesbaden-Niedernhausen und Wiesbadener Kreuz sind Wildschweine auf der Fahrbahn. Angela Reinicke hat auch geschrieben, was würde besser zu meinem Namen passen als Angie von den nicht müde werdenden Stones. Boah, das kannst du aber echt sagen. Irre, was die für einen Output haben, oder? Ganz liebe Grüße aus Moosberg, dem schönsten Vorort der Landeshauptstadt, von Angela. Ja, Angie. Da gab es ja Gerüchte, dass Mick Jagger die entscheidende Zeile in Angie für David Bowies damalige Frau Angie schrieb, weil sie von der Affäre der beiden erfuhr und Mick sie mit diesem Song besänftigen wollte. Später stellte sich jedoch heraus, dass es sich dabei um Mick Jaggers damalige Geliebte Marianne Faithfull handelte. Und die sagte dann später Folgendes dazu.
1: So, ich habe Mick geliebt. Für mich waren sein Geld und sein Ruhm eigentlich nur von Nachteil, aber ich musste das alles ertragen, weil ich ihn liebte. Ich mag ihn immer noch sehr.
0: Das sagte sie. Und meinte es, glaube ich, echt von Herzen. Wir hatten eine besondere Verbindung. Und so oder so ist ein wundervoller Song daraus geworden. Angie von den Rolling Stones im ARD Musikclub Rock. Okay.

0: So, jetzt sind wir sie aber langsam durch. Jenny's Got a Gun hatten wir schon. Jetzt war das Def Leppard mit Billy's Got a Gun. Jetzt ist es kurz nach 11:30 ARD Verkehrsservice. Vorsicht auf der A98 Schaffhausen Richtung Weil am Rhein. Zwischen Kandern und Dreieck Weil am Rhein liegt ein Tier auf der Fahrbahn. Vorsicht auch auf der A3 Köln-Frankfurt. Zwischen Wiesbaden-Niedernhausen und Wiesbadener Kreuz. Hier sind Wildschweine auf der Fahrbahn. Und der A5 Karlsruhe Richtung Frankfurt. Zwischen Kronau und Kreuz-Walldorf 3 Kilometer Stau wegen einer Baustelle. Fahrt vorsichtig und kommt gut an.
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0: Mit Annette Lores, guten Abend. Wir haben noch eine halbe Stunde, um Sie mit den Namen der Rockmusik zu füllen. Sprich, den Songs, in denen Namen eine wirklich wichtige Rolle spielen. Dazu hat uns Anja Görgens geschrieben, genauso wie Michael. Wie wär's denn mit Tom Petty und Mary Jane's Last Dance?
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0: Henrietta von den Fratellis, die nicht aus Italien, sondern aus London kommen. Um 20 Minuten vor 12 ARD Verkehrsservice. Vorsicht bitte auf der A8 Stuttgart Richtung München. In Höhe Ulm Nord ist eine ungesicherte Unfallstelle. Und es gibt natürlich einen Song, der heute Abend bei unserem Special mit Namen im Titel von Rocksongs nicht fehlen darf. Rosanna von Toto. Das haben wir uns übrigens von David Page mal erklären lassen, wer denn das ist.
1: Rosanna is a real person. I took the name from Rosanna Arquette.
2: Rosanna gibt's wirklich. Der Name kommt von Schauspielerin Rosanna Arquette. Mein Bandkumpel Steve Porcaro war mit ihr zusammen damals. Er hat sie mal mitgebracht zu mir nach Hause und sie war so charmant, dass ich ihren Namen in den Song gepackt habe.
1: And she was so charming that I just wanted the mention of her name. I realized
2: der Name hat da perfekt reingepasst, deshalb habe ich ihn mir geklaut.
1: And so I just stole her name.
0: Und daraus wurde ein Riesenhit für Toto. Rosanna.

Schöner hätte man diese Liebesgeschichte nicht vertonen können. Die Dire Straits, Romeo and Juliet im ARD Musikclub Rock, der dann ganz romantisch daherkommt. Weil es nur um Namen geht in der Rockmusik. Und nein, das ist nicht nur Mord und Totschlag, sondern manchmal darf es dann auch, naja gut, Mord und Totschlag, Romeo und Julia, finde den Fehler, okay, lassen wir das. Und kümmern uns um den Wunsch von Mietrach, der uns geschrieben hat. Ich habe da noch was. Making Plans von Nigel, von Ecstasy. Wunderbare Idee. Danke dafür.

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2: Bevor es darum geht, erstmal ein riesengroßes Dankeschön an euch und an alle, die mitgefiebert überlegt haben, sich tolle Songs gewünscht haben. Das hat einen Riesenspaß gemacht. Danke dafür. Zu guter Letzt gibt es einen Klassiker. Den hat John Lennon war es in Indien, der Schwester von Mia Farrow geschrieben. Denn Prudence Farrow saß immer drin, während draußen die Sonne schien und die Welt so schön war. Deshalb schrieb er ihr, Dear Prudence, won't you come out to play? Und damit, gute Nacht.

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2: Um 0 Uhr mit Andrea Eckstein. In Frankfurt ist am späten Abend das Europa Open Air des Hessischen Rundfunks und der Europäischen Zentralbank zu Ende gegangen. Etwa 10.000 Zuschauer waren zur Weseler Werft gekommen. HR-Reporterin Gabi Beck.
3: Minutenlanger Applaus und mehrere Zugaben. Am Ende hielt es keinen auf den mitgebrachten Campingstühlen und Picknickdecken. Glückliche Gesichter auch bei den Musikern, allen voran Dirigent Alain Altinoglu, der das Publikum auf eine musikalische Reise durch Europa mitgenommen hat. Richard Galliano steuerte als Special Guest mit seinem Akkordeon Tango-Klänge bei. Zuvor hatte die HR Big Band eingeheizt mit der Bariton-Legende aus den USA Kurt Elling.
2: Deutschland, Frankreich, Großbritannien und Italien haben Israel aufgerufen, die Pläne für ein umstrittenes Siedlungsprojekt im Westjordanland zu stoppen. Sollten die Wohnungen gebaut werden, würde das Westjordanland praktisch in zwei Hälften geteilt. Aus der Nachrichtenredaktion Ulrike Ufer.
4: Das zuständige israelische Ministerium hatte zuvor die Ausschreibung für mehrere Komplexe mit insgesamt mehr als 1200 Wohnungen veröffentlicht. Entstehen sollen diese auf einer bislang unbebauten Fläche östlich von Jerusalem. Der britische Außenminister Miliband nannte die Ausschreibung inakzeptabel und zerstörerisch. Israels Außenminister Saar sprach dagegen von einem historischen Recht des jüdischen Volkes, seine nationale Heimstätte im Land wiederzuerrichten.
2: Trotz der aktuell niedrigen Speicherfüllstände geht die Bundesregierung davon aus, dass Gas im Winter nicht knapp wird. Aus dem Wirtschaftsministerium heißt es, die Versorgungssicherheit hänge nicht allein davon ab, wie voll die Speicher seien. Gas komme vor allem über Pipelines aus Norwegen nach Deutschland oder über LNG-Terminals. Trotzdem schließe man einen staatlichen Eingriff nicht aus. In Deutschland sind die Gasspeicher zurzeit zu 50% gefüllt. Im Zentrum von Peru hat es ein Erdbeben gegeben. Über die Stärke gibt es unterschiedliche Angaben. Die US-Erdbebenwarte spricht von 6,7. Peruanische Medien melden die Stärke 7,2. Erschütterungen seien bis in die Hauptstadt Lima zu spüren gewesen. Informationen über Tote oder größere Schäden gibt es bisher nicht. Erst vor wenigen Wochen hatte es schwere Erdbeben in Kolumbien und Venezuela gegeben. Das waren die Nachrichten. Das Wetter. In der Nacht trocken mit Tiefstwerten zwischen 15 und 10 Grad. Am Tag Wolken, Sonne und ab dem Nachmittag ein paar Schauer und Gewitter, die vor allem den Süden betreffen. Lokal kann es stark regnen.

0: und stürmische Böen geben bei maximal 19 bis 25 Grad. Die weiteren Aussichten: am Samstag wechselhaft örtlich Schauer und Gewitter bis 22 Grad, am Sonntag Sonne und Wolken, meist trocken bis 23 Grad, am Montag viel Sonnenschein bis 27 Grad, die Zeit 0:03 Uhr.
1: Und da schauen wir auf die Straßen. Der Verkehrsservice in der ARD-Hitnacht. Die A2 Hannover Richtung Dortmund zwischen Hannover-Lahe und Hannover-Herrenhausen. 2 Kilometer Stau vor einer Baustelle. Die A4 Görlitz Richtung Dresden ist zwischen Kodersdorf und Niederseifersdorf wegen Bauarbeiten noch bis 5 Uhr gesperrt. Eine Umleitung führt sie über die U4. Die A10 östlicher Berliner Ring, Dreieck Barnim Richtung Dreieck Spreeau. Hier gibt es eine Vollsperrung zwischen Freienbrink und Dreieck Spreeau nach einem Unfall. Die A42, Emscher Schnellweg, Dortmund Richtung Kamp-Lindfurt, ist zwischen Oberhausen Zentrum und Oberhausen Buschhausen nach wie vor nach einem Unfall gesperrt. Und die A70 Bamberg Richtung Schweinfurt-Werneck, die ist zwischen Dreieck Werntal und Dreieck Schweinfurt-Werneck ebenfalls nach einem Unfall gesperrt. Ihnen, da wo Sie unterwegs sind, freie Fahrt und sichere Ankunft.
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1: Und da begrüßt sie heute Imme Tröger aus Dresden. Die ARD-Hitnacht begleitet sie auch in dieser Nacht im Nachtdienst oder auch im Feierabend. In dieser Stunde machen wir das mit Linda Ronstadt und It's So Easy und mit Rod Stewart und dem Motown-Song. So klingt ihr Weg in die Nacht.

Linda Ronstadt war das in der ARD-Hitnacht. It's so easy. Das ist die erste Stunde der Nacht, die wir jetzt ja schon geschafft haben. Wir begrüßen den Freitag mit einer Reise ins Jahr 1984. Für Heidi Stern war die Welt damals nicht so offen. Als sie sich jedoch den Namen Jennifer Rush gab, da war sie nicht mehr aufzuhalten. Unter ihrem Geburtsnamen wollte es nicht ganz so klappen mit der großen Karriere. Doch kaum war sie Jennifer Rush geworden. Die gleiche Frau, die gleiche Stimme, nur ein anderer Name und eine Pop-Ikone war geboren. Entstanden ist der Song in Deutschland, denn hier arbeitete ihr Bruder als Studiomusiker. Ganz genau war es in Frankfurt am Main. Und von hier aus eroberte Jennifer Rush die Welt, auch in der ARD-Hitnacht. Hören wir uns an. Power of Love, so klingt ihr liebevoller Weg durch die Nacht. 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

Träumen von Kalifornien. The Mamas and the Papas, California Dreaming. Die ARD-Hitnacht ist hier. Schön, dass Sie bei uns sind um 0.26 Uhr. Jetzt mit einem Song. Das ist wieder so ein typischer, wir brauchen noch einen Hit-Song. Bruce Springsteen hatte sein Album Born in the USA eigentlich fertig. Doch Manager John Landau meinte, er bräuchte noch so einen richtigen Kracher. Den schrieb der Boss, wie man sich erzählt, in einer einzigen Nacht. Ob er jetzt dabei wirklich getanzt hat, das ist nicht bekannt, denn der Text ist eher ein ernsterer und er gibt seinen Wunsch Raum, einfach nur zu leben und sich dem Druck der Musikindustrie nicht unbedingt immer stellen zu müssen. Dass es einer seiner größten Hits wurde, das ist allerdings unbestritten. Hier ist der Boss, Bruce Springsteen, Dancing in the Dark. Ich bin immer Tröger, so halten wir Sie gerne wach. Willkommen in der ARD-Hitnacht.

0: Und wir schauen auf die Straßen. Hier ist der Verkehrsservice in der ARD-Hitnacht. A2 Hannover Richtung Dortmund zwischen Hannover-Lahe und Hannover-Herrenhausen. 2 Kilometer Stau vor einer Baustelle. Die A4 Görlitz Richtung Dresden ist zwischen Kodersdorf und Niederseifersdorf wegen Bauarbeiten noch bis 5 Uhr gesperrt. Eine Umleitung führt sie über die U4. Die A10 östlicher Berliner Ring, Dreieck Barnim Richtung Dreieck Spreeau ist zwischen Freienbrink und Dreieck Spreeau nach einem Unfall nach wie vor gesperrt. Die A42 Emscher Schnellweg Dortmund Richtung Kamp-Lintfort ist zwischen Oberhausen Zentrum und Oberhausen-Buschhausen nach einem Unfall ebenfalls gesperrt. Und die B2 Augsburg Richtung Donauwörth ist zwischen Stettenhofen und Langweid am Lech wegen Reinigungsarbeiten derzeit gesperrt. Ihnen, da wo es geht, gute und sichere Fahrt.
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Mike and the Mechanics mit Over My Shoulder. Damit ist es 0.39 Uhr und Mike Oldfield, der steht auch schon in den Startlöchern mit Two Friends. Vorher sage ich Danke an Olaf für die lieben Zeilen, die er uns da geschickt hat. Ich glaube, dass ich so gegen 2 Uhr einschlafe, hat er geschrieben. Das ist schon mal ein gutes Vorhaben. Aber so lange höre ich noch die ARD-Hitnacht. Das ist ganz, ganz lieb. Ich wünsche Ihnen allen, schreibt er, eine angenehme Nachtruhe. Vielen Dank, Olaf, auch für dieses, ist das ein Familienwappen? Ist ja eine spannende Sache da, Ihr Anhang, was Sie mitgeschickt haben, das Bild. Auch Carola aus Osnabrück ist heute Nacht wieder mit dabei. Danke für die Post und gutes Gelingen für den Papierkram, den Sie sich da vorgenommen haben. Und auch Christoph hat uns geschrieben. Moin, Chris aufs Hof, schreibt er. Eine tolle Show heute. Liebe Grüße an alle. Ihr seid klasse. Erst recht die Redakteure. Dankeschön. Ja, da danken wir natürlich auch für Ihre Post an ard-hitnacht@mdr.de. Sie können uns auch eine Nachricht hinterlassen auf unserem AB 0800 80 80 110. Wir freuen uns immer über Ihre Wortmeldung, über Ihre Post. Und dazu gibt es Musik von Mike Oldfield. Das ist Ihr Weg in den Freitag mit der ARD-Hitnacht und mit Imme Tröger.

Crystal Burke und By My Side. Das ist die ARD-Hitnacht. Ganz entspannt auf dem Weg Richtung Wochenende. Den Freitag, den schaffen wir nämlich auch noch. Nicht allerdings ohne in das neue Stones-Album reingehört zu haben. Eine Empfehlung unserer Musikredaktion. Die Steine haben also ein neues Album. Mit den Konzerten scheint es ja vorbei zu sein, denn Keith Richards kann die Touren aufgrund einer Erkrankung nicht mehr so durchhalten wie früher. Jedoch, da sind die Jungs wie die Musketiere. Einer für alle und alle für einen. Entweder eben alle oder keiner. Und so geben sie nicht mehr so die Konzerte. Allerdings gehen sie dann eben gemeinsam ins Studio und machen eben dort ihre Musik. Mick Jagger hat die Zeit übrigens sehr genossen, als das Album jetzt aufgenommen wurde. In nur 4 Wochen haben sie die Scheibe eingespielt. Da war es fertig. Und da das Studio auch nicht so groß war, da mochte er besonders die Atmosphäre. Er hat gemeint, dass die Musiker so beieinander sein konnten und so die Leidenschaft des anderen auch spüren konnten beim Aufnehmen für die Musik. Das hören wir uns natürlich sehr, sehr gerne an, obwohl Leidenschaft nicht immer laut sein muss. Some of Us von den Stones, relativ zahm, gesungen von Keith Richards vom aktuellen Album Foreign Tongues, hier in der ARD-Hitnacht.

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1: Um 1 Uhr mit Wolfgang Berger. Israels Pläne für ein umstrittenes neues Siedlungsprojekt im Westjordanland rufen immer mehr internationale Kritik hervor. Die Entscheidung für den Bau von mehr als 1200 Wohnungen sei inakzeptabel, heißt es in einer gemeinsamen Erklärung der Regierungschefs von Deutschland, England, Frankreich und Italien. Sie sehen die Aussicht auf eine Zwei-Staaten-Lösung in Gefahr. Aus der Nachrichtenredaktion Uli Petersen.
2: Die israelische Regierung wird dazu aufgefordert, die Pläne unverzüglich zurückzunehmen und die Ausweitung der Siedlungen im Westjordanland zu beenden, heißt es in dem auch von Bundeskanzler Merz unterzeichneten Schreiben. Das Projekt würde dazu führen, das Westjordanland praktisch in zwei Hälften zu teilen und die Einheit der Palästinensergebiete zu beschädigen. Auch Ägypten und Jordanien kritisieren das Vorgehen Israels. Die über 1000 Wohnungen sollen in mehreren Komplexen auf einer bislang unbebauten Fläche im Westjordanland östlich von Jerusalem entstehen.
1: Der Städtetag fordert, eine Pflegevollversicherung einzuführen. Hintergrund ist die zunehmende finanzielle Überlastung der Städte und Gemeinden. Aus der Nachrichtenredaktion Christiane Rüther.
3: Die Bundesregierung plant eine Pflegereform. Sie soll noch in diesem Jahr verabschiedet werden. Jetzt ein neuer Vorschlag, eine Pflegevollversicherung. Städtetagspräsident Jung sagte der Neuen Osnabrücker Zeitung, so würden Menschen, die ihr Leben lang hart gearbeitet haben, nicht mehr wegen der Pflegekosten in die Sozialversicherung fallen. Wenn Senioren ihren Heimplatz nicht mehr selbst bezahlen können, müssten die Städte und Gemeinden einspringen. Bei der Umstellung auf eine Pflegevollversicherung rechnet Jung mit einer Entlastung der kommunalen Haushalte in Milliardenhöhe.
1: Das Bundeswirtschaftsministerium versucht, Sorgen um etwaige Engpässe bei der Gasversorgung zu zerstreuen. In einem Papier des Ministeriums heißt es, derzeit sei eine Gasmangellage im kommenden Winter nicht zu erwarten. Das Ministerium nehme es aber ernst, dass die deutschen Speicher deutlich weniger gefüllt seien als in vergangenen Jahren. Zugleich lasse sich die Versorgungssicherheit nicht nur am Füllstand ablesen, so das Ministerium. Der große Waldbrand bei Hürtgenwald in der Eifel ist vollständig gelöscht. Die letzten Einheiten ziehen sich aus dem Brandgebiet zurück, wie der Bürgermeister der gleichnamigen Gemeinde Kranen am Abend mitteilte. Das Feuer war vor einer Woche ausgebrochen. Ein Ortsteil von Hürtgenwald im Kreis Düren wurde zwischenzeitlich evakuiert. Das waren die Nachrichten. Und das Wetter in Deutschland. Häufig trocken, im Nordwesten und Südosten einige Schauer, Tiefstwerte 16 bis 8 Grad. Am Tage gebietsweise heiter, im Süden und im Nordwesten Schauer und Gewitter, Höchstwerte 18 bis 26 Grad. Am Samstag zeitweise Regen und vereinzelt Gewitter, vom Nordosten bis zum Süden freundliche Phasen, 17 bis 25 Grad. Am Sonntag überwiegend trocken, im Norden gebietsweise Regen bei 18 bis 26 Grad. Es ist jetzt 1.03 Uhr.
4: Und da schauen wir auf die Straßen. Der Verkehrsservice in der ARD Hitnacht. A2 Hannover Richtung Dortmund zwischen Hannover-Lahe und Hannover-Herrenhausen. 2 Kilometer Stau an einer Baustelle. Die A4 Görlitz Richtung Dresden ist zwischen Kodersdorf und Niederseifersdorf wegen Bauarbeiten noch bis 5 Uhr gesperrt. Eine Umleitung führt sie über die U4. Die A10 östlicher Berliner Ring, Dreieck Bahn.

0: Nehmen Richtung Dreieck Spreeau ist zwischen Freienbrink und Dreieck Spreeau nach einem Unfall nach wie vor gesperrt. Und die A42 Emscher Schnellweg Dortmund Richtung Kamp-Lintfurt ist zwischen Oberhausen Zentrum und Oberhausen Buschhausen nach einem Unfall bis circa 4 Uhr gesperrt. Ihnen unterwegs eine gute und sichere Fahrt.
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0: Um kurz nach eins, der Freitag noch und dann ist schon wieder Wochenende. Den Endspurt, den machen wir gemeinsam. Wir sind in jedem Fall heute aus Dresden für Sie da. Diese Stunde mit Michael Patrick Kelly und Throwback und mit Billy Joel und Uptown Girl. Und Coffee passt natürlich auch dazu. Ich bin Imme Tröger, wünsche eine angenehme Nacht.

Coole Socke, Michael Patrick Kelly und Throwback. Von dem Lied habe ich mir mal einen 40-Minuten-Mix gemacht im Schneideprogramm, damit ich nicht immer neu da auf Play drücken muss. Als ich das damals zum ersten Mal gehört habe, da saß ich auch in einem Studio und fand den Song einfach nur Bam und Endlosschleife. Ist bei mir bei solchen Songs ja überhaupt gar kein Problem. Vielleicht haben Sie ja auch so einen Song, den Sie den ganzen Abend hören könnten, ohne dass er nervt. Dann erzählen Sie uns das mal davon. Entweder hinterlassen Sie uns eine Sprachnachricht auf unserem AB über die 0800 80 80 110 oder Sie schreiben uns altbewährt wie immer eine Mail an ard-hitnacht@mdr.de. Geht zur Musik von ABBA, Lay All Your Love on Me, gleich nach Nazareth. Ich bin Imme Tröger, willkommen in der ARD-Hitnacht.

Sarah Connor und Sie hören die ARD-Hitnacht. Gemeinsames Wachbleiben ist das. Da gehen wir weiter durch die Nacht mit Foreigner und die Geschichte, die sie uns erzählen, die hört man immer mal wieder. Auch Udo hat vorhin davon gesungen in Du knallst in mein Leben. Loser Playboy und Fraueneroberer ohne ernste Absichten trifft auf die Frau, die plötzlich sein Interesse weckt. In diesem Fall, weil er sie eben nicht beeindrucken kann von, also mit seinen Avancen und weil er sie daher auch nicht erobern kann. Und ganz dringend fleht er sie nun an, ihn ganz urgent eben doch zu erhören, weil er ohne sie nicht mehr sein will. Und das, ganz, ganz wichtig, ist eben ganz, ganz dringend, also ganz urgent. Hier sind Foreigner in der ARD-Hitnacht mit Imme Tröger. Schön, dass Sie bei uns sind.

0: Und da schauen wir auf die Straßen. Der Verkehrsservice in der ARD-Hitnacht. A2 Hannover Richtung Dortmund. Zwischen Hannover-Lahe und Hannover-Herrenhausen 2 Kilometer Stau vor einer Baustelle. A3 Frankfurt Richtung Würzburg. Zwischen Aschaffenburg-West und Aschaffenburg-Ost steht ein defektes Fahrzeug auf dem Standstreifen. Bitte fahren Sie vorsichtig. Die A4 Görlitz Richtung Dresden ist zwischen Kudersdorf und Niederseifersdorf wegen Bauarbeiten noch bis 5 Uhr gesperrt. Eine Umleitung führt sie über die U4. Die A10 östlicher Berliner Ring, Dreieck Barnim Richtung Dreieck Spreeau, die ist zwischen Freienbrink und Dreieck Spreeau nach einem Unfall nach wie vor gesperrt. Und die A42 Emscher Schnellweg Dortmund Richtung Kamp-Lintfurt ist zwischen Oberhausen Zentrum und Oberhausen Buschhausen ebenfalls nach einem Unfall bis ca. 4 Uhr noch gesperrt. Gute und sichere Fahrt.
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0: Dan Harrow und Don't Break My Heart. Willkommen in der ARD-Hitnacht und danke für Ihre Wortmeldungen, egal ob schriftlich oder auch zum Horchen.
1: Guten Morgen, liebe Emma. Hier ist die Franziska. Ich wünsche dir eine schöne Sendung. Ich grüße alle Nachteulen in ganz Deutschland und ganz besonders mal die Anja in Sonthofen. Ich wünsche eine angenehme Nacht.
0: Ja, das ist ganz, ganz lieb. Da sagen wir Dankeschön. Und auch Erik hat uns gegrüßt.
2: Moin, einen wunderschönen guten Abend und liebe Grüße von Erik aus Hamburg.
0: Ja, Hamburger Jungen, da danke ich. Da danken wir in jedem Fall beiden, dass sie uns hier grüßen und bei uns sind. Und auch für ihre Post wollen wir Danke sagen, zum Beispiel vom Thomas. Der hat ja noch einen ganz schönen Ritt vor sich. Hallo ARD Hitnacht, schreibt er. Viele Grüße aus dem wilden Süden. Tolle Show. Ihr haltet uns wach. Ihr seid unsere Begleitung durch den Arbeitstag. Schicht von 23 bis 9 Uhr. Viele Grüße aus Graben bei Augsburg von Thomas. Thomas, danke schön. Liebe Grüße nach Augsburg. Und danke auch an Robert für die ganz lieben, lieben Worte, die sie uns geschrieben haben und für die schöne Erinnerung an das Stones-Konzert, das sie erlebt haben und von dem sie uns erzählt haben. Robert, wir sind gerne für Sie da. Schön, dass Sie sich gut begleitet fühlen, Sie alle mit uns wach bleiben. Nächste Stunde gucken wir dann auch mal, welche denn so Ihre Lieblingsohrwürmer sind. Bis dahin Ihre Post immer wieder gern an ard-hitnacht@mdr.de, zum Beispiel zur Musik von Kid Rock mit All Summer Long und auch zu Queen. Crazy Little Thing Called Love um 1:41 Uhr. Ich bin Imme Tröger. Kommen Sie weiterhin gut durch die Nacht mit uns.

Die Adi-Nacht mit der Kelly Family und an Angel am 21. August, am Tag der Senioren. Noch wird dieser Tag in erster Linie nur in Amerika begangen. Das Anliegen dieses Tages ist jedoch ein durchaus wichtiges, denn in Amerika will der Tag Respekt vor Senioren wachrufen und wachhalten, wo schon vorhanden. Menschen, die nach getanem Lebenswerk und Arbeit in den Ruhestand gehen, die sind keine Bürde, sondern die Erschaffer unserer Gegenwart und die Wegbereiter für eine Zukunft. Und heute neigt man in Amerika daher das Haupt vor ergrauten Häuptern und zollt den Senioren Respekt am 21. August. Ich denke, der Tag, der wäre bei uns auch ganz gut aufgehoben. Dann wollen wir sie mal feiern, unsere Best Ager, mit Cool and the Gang und Celebration. So halten wir sie gerne wach.

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1: Um 2 Uhr mit Wolfgang Berger. Deutschland und 6 weitere Staaten haben ein israelisches Siedlungsprojekt im Westjordanland verurteilt. In einer gemeinsamen Erklärung der 4 Staats- und Regierungschefs fordern sie Israel auf, das umstrittene Vorhaben aufzugeben. Aus Berlin Dagmar Pepping.
2: Die Entscheidung der israelischen Regierung, Ausschreibungen für den Bau des Siedlungsprojektes zu veröffentlichen, ist inakzeptabel, heißt es in der gemeinsamen Erklärung, die von der Bundesregierung herausgegeben wurde. Das Siedlungsgebiet würde die Aussichten auf eine Zwei-Staaten-Lösung untergraben, indem das Westjordanland geteilt und die Einheit der palästinensischen Gebiete beschädigt werde. Die Länder fordern die Regierung Israels, Zitat, nachdrücklich dazu auf, die Pläne unverzüglich zurückzunehmen und die Ausweitung der Siedlungen im Westjordanland zu beenden.
1: Der Städtetag fordert, eine Pflegevollversicherung einzuführen. Hintergrund ist die zunehmende finanzielle Überlastung der Städte und Gemeinden. Aus der Nachrichtenredaktion Christiane Rüther.
3: Die Bundesregierung plant eine Pflegereform. Sie soll noch in diesem Jahr verabschiedet werden. Jetzt ein neuer Vorschlag, eine Pflegevollversicherung. Städtetagspräsident Jung sagte der Neuen Osnabrücker Zeitung, so würden Menschen, die ihr Leben lang hart gearbeitet haben, nicht mehr wegen der Pflegekosten in die Sozialversicherung fallen. Wenn Senioren ihren Heimplatz nicht mehr selbst bezahlen können, müssten die Städte und Gemeinden einspringen. Bei der Umstellung auf eine Pflegevollversicherung rechnet Jung mit einer Entlastung der kommunalen Haushalte in Milliardenhöhe.
1: Polen plant, die Steuern für große Energie- und Kraftstoffunternehmen befristet zu erhöhen. Der Steuersatz soll im kommenden Jahr von jetzt 19 auf 30% steigen. Das gilt für Unternehmen aus den Bereichen Öl, Gas und Strom, wenn sie im Jahr mehr als 50 Millionen Euro Umsatz machen. Die polnische Regierung verwies auf die aktuell ungewöhnlich hohen Gewinne der betroffenen Konzerne. Ein Erdbeben der Stärke 7,2 hat Zentralperu erschüttert. Zumindest 2 Menschen wurden laut Zivilschutz verletzt. Zahlreiche Häuser sowie mehrere Gesundheitszentren und eine Schule seien beschädigt. Das Epizentrum lag nach Angaben des Geophysikalischen Instituts von Peru nördlich von der Provinz Parinacochas in 108 Kilometer Tiefe. Erschütterungen waren auch in der Hauptstadt Lima zu spüren. Vor rund 1,5 Wochen hatte ein Erdbeben der Stärke 7,4 das Nachbarland Kolumbien erschüttert. Mehr als 300 Menschen kamen ums Leben. Das waren die Nachrichten. Und das Wetter in Deutschland. Häufig trocken, im Nordwesten und Südosten einige Schauer, Tiefstwerte 16 bis 8 Grad. Am Tage gebietsweise heiter, im Süden und im Nordwesten Schauer und Gewitter, Höchstwerte 18 bis 26 Grad. Am Samstag zeitweise Regen und vereinzelt Gewitter, vom Nordosten bis zum Süden freundliche Phasen 17 bis 25 Grad. Am Sonntag überwiegend trocken, im Norden gebietsweise Regen 18 bis 26 Grad. Es ist 2:03 Uhr.
4: Und hier ist der Verkehrsservice in der ARD-Hitnacht. A2 Hannover Richtung Dortmund zwischen Hannover-Lahe und Garbsen. 2 Kilometer Stau an einer Baustelle. Die A4 Görlitz Richtung Dresden ist zwischen Kudersdorf und Niederseifersdorf wegen Bauarbeiten bis 5 Uhr circa gesperrt. Eine Umleitung führt sie über die U4. Und A42 Emscher Schnellweg Dortmund Richtung Kamp-Lintfurt zwischen Oberhausen Zentrum und Oberhausen Buschhausen nach einem Unfall nach wie vor Vollsperrung. Das Ganze bis circa 4 Uhr. Gute und sichere Fahrt.
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4: Und dazu herzlich willkommen heute aus Dresden. Ich bin Imme Tröger und bin in dieser Nacht an Ihrer Seite mit Musik, mit kleinen Geschichten, mit Kaffee. Kann in keinem Fall schaden. Heute ist Freitag, der 21. August. Kurz nach 2 haben wir es. Und in die neue Stunde geht's jetzt mit Sam Smith und mit Sabrina und Boys. Boys.